0: einen Neuanfang in der CDU. Aus Magdeburg, Simon Krämer.
1: Nach der
0: Neuanfang in der CDU. Aus Magdeburg, Simon Krämer.
1: Nach der Landtagswahl in Sachsen-Anhalt hat es in mehreren deutschen

0: Krieges, sagte Lavrov dem russischen Staatsfernsehen. Auch die Bundesregierung verschärft den Ton gegenüber Russland. Innenminister Dobrindt rechnet laut Bild am Sonntag damit, dass solche Attacken zunehmen werden.
1: Dobrindt will deshalb vor allem die Abwehr hochfahren. Die neue Drohneneinheit der Bundespolizei soll bis Jahresende von 70 auf 300 Kräfte wachsen. Außerdem sollen Stromanbieter oder Wasserwerke künftig selbst Drohnen abwehren dürfen. Gegen Hacker arbeitet das Ministerium an einem digitalen Schutzschild. Kanzler Merz spricht nach dem Drohnenvorfall eine klare Warnung an Moskau aus und sagt, Deutschland sei fest entschlossen, sich zu verteidigen. Russland weist die Vorwürfe weiter zurück. Zoe Tassovali, Nachrichtenredaktion.
0: Zum Fußball. Der FC Augsburg ist erstmals in seiner Vereinsgeschichte Tabellenführer der Bundesliga. Die Schwaben gewannen bei Eintracht Frankfurt mit 4:1 und holten damit den zweiten Sieg im zweiten Saisonspiel. Davor verlor der Hamburger SV gegen Mainz 05 mit 0:5.
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3: Aktuell meldet Osnabrück Pieche 16 Grad und Lempförde 13 Grad. Von der Grafschaft Bentheim bis Richtung Diepholz ist es in der Nacht meist bedeckt. Örtlich lockert die Wolkendecke auf, bei milden 14 bis 17 Grad. Heute Vormittag zeigt es sich freundlicher, später gibt es häufig Sonne und am Nachmittag warme 26 bis 29 Grad. Der Wind ist zunächst schwach. Der Radio Osnabrück 3-Tage-Trend. Morgen startet es in der Region Osnabrück und im Weser-Ems-Gebiet eher grau und wird im Tagesverlauf wechselhaft mit örtlichen Schauern und auffrischendem Wind. Zur Wochenmitte gibt es wieder häufiger Sonne, deutlich kühler und teils windig. Im weiteren Wochenverlauf wird es überwiegend freundlich und eher frisch.
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4: Es sind uns keine Verkehrsstörungen, Blitzer oder Abstandsmessungen gemeldet.
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1: Aktuell sind es in Osnabrück Sutthausen 16 Grad, in Laatten 13 Grad. Zum Tagesstart ist die Luft mild, mit 14 bis 17 Grad und kaum Wind. Meist ist es dicht bewölkt, teils aber schon klar. Im Laufe des Vormittags lockert es auf. Am Nachmittag werden es warme 26 bis 29 Grad. Gegen Abend ziehen wieder mehr Wolken auf.
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2: Für euch gibt es keine Verkehrsstörungen, Blitzer oder Abstandsmessungen.
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1: Ich bin Ursula Winkler. Bei der Landtagswahl in Sachsen-Anhalt liegt die AfD nach den ersten Hochrechnungen von ARD und ZDF deutlich vorn. Die Partei von Spitzenkandidat Ulrich Siegmund kann ihr Ergebnis mehr als verdoppeln. Auf Platz 2 steht die CDU von Ministerpräsident Sven Schulze, die dramatische Verluste verbuchen muss. Die SPD bleibt wohl unter 10%. Der SPD-Parteivorsitzende Klingbeil sprach im ZDF von einer Zäsur.
2: Da sind jetzt viele, die haben große Sorgen und denen kann ich mit aller Klarheit versprechen, dass ich persönlich, aber auch die Sozialdemokratie alles dafür tun werden, dass sie in Deutschland weiter sicher leben können und unser Land ein weltoffenes Land bleibt. Das ist ganz wichtig und natürlich, ich habe es gerade gesagt, das Ergebnis ist eine Zäsur, das ist ein Abend, der mich betrübt. Ich habe gesehen, wie die SPD gekämpft hat, aber wir müssen jetzt abwarten, wie das endgültige Ergebnis sein wird.
1: Vizekanzler Klingbeil im ZDF. Der ukrainische Präsident Zelensky ist wenig optimistisch über die Aussichten auf einen baldigen Frieden. Das sagte er nach seinen Gesprächen mit Vertretern der USA und Europas. Es sehe danach aus, dass sich der Krieg bis zum Winter ziehe, sagte Zelensky in Kiew.
3: Erstmals waren die US-Vermittler in Kiew. Die Gespräche seien auch äußerst inhaltsvoll gewesen, sagt Präsident Zelensky. Konkrete Ergebnisse gab es aber nicht. Die Ukraine, Europa und Amerika würden sich in Kürze wieder... gab es aber nicht. Die Ukraine, Europa und Amerika würden sich in Kürze wieder treffen. Die US-Seite wünscht sich auch...

0: stattgefunden. Zum Fußball. Der FC Augsburg ist erstmals in seiner Vereinsgeschichte Tabellenführer der Bundesliga. Die Schwaben gewannen bei Eintracht Frankfurt mit 4:1 und holten damit den zweiten Sieg im zweiten Saisonspiel. Davor verlor der Hamburger SV gegen Mainz 05 mit 0:5.
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2: Derzeit in Aifhausen 13 Grad und in Lengerich-Emsland 16 Grad. Von der Grafschaft Bentheim bis Richtung Diepholz liegt am frühen Morgen eine dichte Wolkendecke bei 14 bis 17 Grad und kaum Wind. Im Laufe des Vormittags lockert es auf. Ab Mittagsschein verbreitet die Sonne bei Höchstwerten zwischen 27 und 29 Grad. Der 3-Tage-Trend bei Radio Osnabrück. Morgen zeigt es sich deutlich grauer. Örtlich sind Schauer möglich und der Wind frischt zeitweise auf. Am Mittwoch setzt sich freundlicheres Wetter mit sonnigen Abschnitten durch. Einzelne Schauer sind möglich. Und am Donnerstag scheint erneut häufig die Sonne. Im weiteren Wochenverlauf wird es insgesamt spürbar kühler.
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3: Uns liegen derzeit keine Verkehrsstörungen und keine Blitzer vor.
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1: Aktuell sind es in Berge 13 Grad, in Förden ebenfalls 13 Grad. Im Emsland und in Osnabrück erwartet uns heute früh noch eine dichte Wolkendecke. Dazu milde Luft und kaum Wind. Im Laufe des Vormittags lockert es auf, am Nachmittag wird es sonnig und warm. Gegen Abend ziehen bei 22 bis 28 Grad wieder mehr Wolken auf.
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2: Uns liegen keine Verkehrsstörungen und keine Blitzer vor.
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1: Ich bin Ursula Winkler. Die AfD mit ihrem Spitzenkandidaten Ulrich Siegmund hat die Landtagswahl in Sachsen-Anhalt mit großem Vorsprung gewonnen, die absolute Mehrheit aber verpasst. Die CDU mit Ministerpräsident Sven Schulze kommt mit herben Verlusten auf Platz 2. Das geht aus den auf der Webseite der Landeswahlleiterin veröffentlichten vorläufigen Ergebnissen hervor.
2: Für eine Alleinregierung der AfD reicht es nicht, obwohl sie ihren Stimmanteil im Vergleich zur letzten Wahl mehr als verdoppelt hat. Und die anderen Parteien wollen mit der AfD nicht zusammenarbeiten. Das macht die Bildung einer neuen Landesregierung extrem schwierig, zumal der Einzug des BSW in den Landtag noch auf der Kippe steht. Hier in Berlin hat das Wahlergebnis eine Schockstarre ausgelöst. Es gibt eine Menge aufzuarbeiten. Unklar ist auch, was das Wahlbeben für die schwarz-rote Koalition im Bund bedeutet. David Riemer, Berlin.
1: In 2 Wochen, am 20. September, folgen 2 weitere Landtagswahlen in Ostdeutschland, in Mecklenburg-Vorpommern und im Land Berlin. In Thüringen haben mehrere Ex-Mitglieder des BSW eine neue Partei gegründet. Sie heißt Thüringen gerecht. Zur Vorsitzenden wurde die ehemalige BSW-Landeschefin Katja Wolf gewählt.
3: Nach einem Dauerkrach mit Parteigründerin Sarah Wagenknecht haben fast alle BSW-Abgeordneten in Thüringen die Partei verlassen. Dass sie so schnell eine neue gründen, war eigentlich nicht geplant. Die Parteigründung sei spontan passiert, hieß es. Die Abgeordneten wollen die Koalition aus CDU, SPD und BSW weiter unterstützen. So würde sich an den Mehrheitsverhältnissen nicht viel ändern. Dennoch will die AfD einen Antrag auf Neuwahlen stellen. Dafür wäre im Landtag dann eine Zweidrittelmehrheit nötig. Thomas Bleskin, Nachrichtenredaktion.
1: Bei einem Flugzeugabsturz im hessischen Firnheim sind 2 Männer gestorben. Eine Frau und ein Kleinkind wurden schwer verletzt in ein Krankenhaus gebracht. Laut Polizei stürzte das Kleinflugzeug aus bisher ungeklärter Ursache im Anflug auf einen Flugplatz im baden-württembergischen Weinheim ab. Dort hatte ein Luftsport-Sommerfest stattgefunden. Zum Fußball. Der FC Augsburg ist erstmals fest stattgefunden. Zum Fußball. Der FC Augsburg ist erstmals in seiner Vereinsgeschichte Tabellenführer der Bundesliga. Die

0: 14 bis 18 Grad. Im Laufe des Vormittags lockert es auf, später zeigt sich die Sonne bei warmen 26 bis 29 Grad und meist nur schwachem Wind. Der Radio Osnabrück 3-Tage-Trend. Morgen bleibt es zunächst überwiegend grau, zeitweise fällt Regen, dazu ist es deutlich kühler. Zur Wochenmitte zeigt sich zwischen Weser und Ems die Sonne wieder häufiger, allerdings frischt der Wind auf. Am Donnerstag bleibt es freundlich und eher frisch.
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2: Aktuell sind uns keine Verkehrsbehinderungen und keine Blitzer bekannt.
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1: Derzeit sind es in Bramsche 12 Grad und in Barnsdorf 14 Grad. Zum Start in den Septembertag gibt es eine kompakte Wolkendecke. Örtlich fällt bei rund 15 Grad und kaum Wind leichter Regen. Heute Vormittag lockert es auf. Am Nachmittag wird es mit 24 bis 29 Grad warm und zunehmend freundlich. Gegen Abend ziehen wieder mehr Wolken auf.
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2: Auf der A30 Osnabrück Richtung Bad Oeynhausen staut es sich zwischen Bad Oeynhausen Ost und dem Kreuz Bad Oeynhausen auf 2 Kilometern. Geschwindigkeitsmessungen wurden uns keine gemeldet.
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1: Ich bin Ursula Winkler. Klarer Wahlsieg für die AfD und ein Wahldebakel für die CDU. Die AfD mit Spitzenkandidat Ulrich Siegmund strebt nach ihrem starken Abschneiden bei der Landtagswahl in Sachsen-Anhalt an die Regierung. Das Wahlergebnis hat das politische Berlin erschüttert. Heute wird es in den Parteizentralen aufgearbeitet.
2: Die CDU hat ihr Ergebnis im Vergleich zur Wahl vor 5 Jahren halbiert. Der schwarz-roten Koalition in Berlin dürften sehr schwere Tage oder Wochen bevorstehen. Mit Sicherheit wird auch in der Hauptstadt nach Schuldigen für die Wahlklatsche gesucht, vermutlich auch direkt im Kanzleramt. Nicht weniger aus den eigenen Reihen machen vor allem Friedrich Merz für das desaströse Wahlergebnis seiner CDU verantwortlich. Ein Bruch der Koalition aus Union und SPD gilt aber als unwahrscheinlich, denn aus einer Neuwahl im Bund würde die AfD sicherlich gestärkt hervorgehen und die Regierungsbildung würde noch schwieriger. David Riemer, Berlin.
1: Von einer Spontangründung ist die Rede. 2 Tage nach ihrem Austritt aus dem BSW in Thüringen haben Ex-Mitglieder eine neue Partei mit dem Namen Thüringen gerecht gegründet. Zur Vorsitzenden wurde die ehemalige BSW-Landeschefin, Finanzministerin und Vizeministerpräsidentin Wolf gewählt, wie Gründungsmitglieder in Erfurt mitteilten. Hintergrund ist, dass die ausgetretenen BSWler weiter die Regierung von CDU-Ministerpräsident Vogt stützen wollen. Die einzige Brombeer-Koalition aus CDU, BSW und SPD in Deutschland geriet mit dem Zerfall des BSW in eine Krise. FIFA-Präsident Infantino will sich im kommenden Jahr zur Wiederwahl stellen, das bestätigte eine Sprecherin des Weltfußballverbands. Infantino steht wegen inzwischen zurückgezogener Investorenpläne massiv unter Druck.
3: Der FIFA-Boss steckt aktuell in der größten Krise seiner Ära. Dass er Teile der WM an Investoren verkaufen wollte, hat für Entrüstung gesorgt in der Fußballwelt. Der Europäische Fußballverband bereitet deshalb sogar ein Strafverfahren vor und will die Wiederwahl Infantinos verhindern. Allerdings gibt es noch keinen Gegenkandidaten. Die Bewerbungsfrist hierfür läuft bis Mitte November. Infantino ist sich keiner Schuld bewusst. Der Schweizer spricht von einer Verleumdungskampagne aus Europa. Thomas Bremser, Sportredaktion.
1: Und wir bleiben beim Fußball. Der FC Augsburg ist erstmals in seiner Vereinsgeschichte Tabellenführer der Bundesliga. Die Schwaben gewannen bei Eintracht Frankfurt mit 4:1 und holten damit den 2. Sieg im 2. Saisonspiel. Davor verlor der Hamburger SV gegen Mainz 05 mit 0:5.
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5: In Osnabrück, Dodesheide, liegen die Temperaturen momentan bei 16 Grad, in Spelle

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1: Auf der A30 von Osnabrück in Richtung Bad Oeynhausen staut es sich zwischen Bad Oeynhausen Ost und dem Kreuz Bad Oeynhausen auf 2 Kilometern.
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1: Alexander begleitet euch gut gelaunt durch den Montagmorgen. Die besten Hits für die Region jetzt bei uns. Für euch gibt's Mika mit Relax, Take It Easy, Astis mit Pick Up und Michael Schulte mit Love Sick. 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

0: Es ist 5.30 Uhr.
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2: Derzeit in Osnabrück Schinkel 16 Grad und in Twiest 11 Grad. Zwischen Emsland und Osnabrück gibt es viele Wolken, örtlich leichten Regen und milde Luft. Heute lockert es rasch auf, es ist freundlich und warm, bei Höchstwerten zwischen 27 und 30 Grad.
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3: Hallo liebe Autofahrer. Auf der A30 Richtung Bad Oeynhausen staut es sich zwischen Bad Oeynhausen Ost und dem Kreuz Bad Oeynhausen auf 2 Kilometern. Gute Fahrt wünscht euch Radio Osnabrück.
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3: An diesem Septembermorgen begleitet euch Alexander auf Radio Osnabrück mit den größten Hits. Auf in die nächsten 30 Minuten mit der Musik eures Lebens.

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1: Ich bin David Büchner. Die AfD hat die Landtagswahl in Sachsen-Anhalt mit großem Vorsprung gewonnen, die absolute Mehrheit aber mit knapp 44% verpasst. Die CDU kommt auf gut 17%, die Linke, die Grünen und die SPD rangieren jeweils bei Werten um 9%. Das Bündnis Sarah Wagenknecht schafft es mit gut 5% knapp in den Landtag, die FDP hingegen nicht.
2: Für die AfD ist es ein historisches Ergebnis, für die CDU ein Debakel. Das letzte Wahlergebnis halbiert, kein einziges Direktmandat gewonnen. Die AfD dagegen hat es geschafft, in einem sehr polarisiert geführten Wahlkampf viele Menschen zu mobilisieren, die sonst zu Hause geblieben wären. Jetzt steht Sachsen-Anhalt aber eine schwierige Regierungsbildung bevor. Denn alleine kann die AfD nicht regieren und braucht einen Partner. Möglicherweise gibt es den mit dem BSW. Aus Magdeburg, Simon Krämer.
1: Von einer Spontangründung ist die Rede. Zwei Tage nach ihrem Austritt aus dem BSW in Thüringen haben Ex-Mitglieder eine neue Partei mit dem Namen Thüringen gerecht gegründet. Zur Vorsitzenden wurde die ehemalige BSW-Landeschefin Katja Wolf gewählt. Hintergrund ist, dass die ausgetretenen BSW-Mitglieder weiter die Regierung von CDU-Ministerpräsident Mario Vogt stützen wollen. Batteriebetriebene Elektroautos in der EU sind im vergangenen Jahr beim Fahren 33% günstiger gewesen als Benziner. Das geht aus einem Bericht des International Council on Clean Transportation hervor, der heute in Brüssel vorgestellt wird.
3: Die Gründe für den Spareffekt: Batterien sind günstiger geworden und Sprit teurer. In diesem Jahr dürfte der Abstand noch deutlich größer werden, da seit Beginn des Irankriegs die Preise für Benzin und Diesel noch mal kräftig gestiegen sind. Die Experten haben sich auch die Anschaffungskosten in Deutschland angeschaut, denn das ist der größte europäische Automarkt. Demnach kosteten viele E-Autos im vergangenen Jahr etwa gleich viel wie Benziner. Ursula Winkler, Nachrichtenredaktion.
1: Und zum Sport. Der FC Augsburg ist zum ersten Mal in der Geschichte seines Vereins Tabellenführer in der Fußball-Bundesliga. Die Mannschaft kam bei Eintracht Frankfurt zu einem 4:1 und hat sich damit den zweiten Sieg im zweiten Saisonspiel geholt. Ebenfalls deutlich hatte zuvor Mainz mit 5:0 gegen den Hamburger SV gewonnen.
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6: 14 Grad messen wir aktuell in Wallenhorst, 15 Grad aktuell in Haaren. Wir starten wechseln bewölkt in der neue Woche hier bei uns in Osnabrück und der Weser-Ems und der Grafschaft. Auch ein bisschen Regen mit dabei heute Morgen. Im Laufe des Tages ist der Regen dann definitiv weg. Es gibt ganz viel Sonne und ein paar schöne Wetterwolken. Tageshöchstwert heute sommerlich 28 Grad. Dazu weht ein mäßiger Wind aus südlichen Richtungen. Heute Abend und in der Nacht sind dann viele Wolken unterwegs. Es geht runter bis auf 17 Grad. Der Radio Osnabrück 3-Tage-Trend. Morgen viele Wolken, Regen und Wind bei 20 Grad. Am Mittwoch und am Donnerstag ist es dann wechselhaft. Es gibt Sonne, es gibt Wolken, es gibt Schauer. Das alles bei Höchstwerten um 18 Grad.
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6: 3 nach 6, moin liebe Autofahrer, alles frei auf den Straßen, aber es wird geblitzt. Unter anderem in Neunkirchenförden am Stickteich vom Kreisel aus kommend bei Tempo 70 und der Landkreis Osnabrück, der ist heute planmäßig in Bad Essen unterwegs. Und wenn ihr auch noch was gesehen habt, was nicht auf oder an die Straße gehört, dann ruft da an oder schickt einfach eine WhatsApp. 0541 7 70 70 50, dann sagen wir es nämlich weiter. Radio Osnabrück sagt vielen Dank und wünscht eine gute Fahrt in die neue Woche.
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6: Sachsen-Anhalt hat gewählt und darüber sprechen wir noch ein bisschen genauer mit einem Kollegen in Magdeburg.
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6: Sachsen-Anhalt hat gewählt und darüber sprechen wir noch ein bisschen genauer mit einem Kollegen in Magdeburg. Jetzt gibt es Musik von Calvin Harris und Jesse Satisfied.

0: Gleich 11:06 jetzt Radio Osnabrück perfekt geweckt am Montagmorgen. Ihr habt es eben gerade um 6 Uhr gehört, die AfD hat die Landtagswahlen in Sachsen-Anhalt mit einem großen Vorsprung gewonnen, aber die aktuelle bzw. die absolute Mehrheit stand jetzt zumindest verpasst. Die CDU, die landet mit starken Verlusten auf Platz 2 bei den Landtagswahlen. Das geht zumindest auf den vorläufigen Ergebnissen der Landeswahlleiterin vor. Ich spreche jetzt mit meinem Radio Osnabrück-Kollegen Simon in Magdeburg darüber. Moin, ganz kurze Frage, wie haben denn die Menschen in Sachsen-Anhalt das Wahlergebnis aufgenommen? Die Stimmung, die ist ja sehr gespalten.
1: Auf der einen Seite feiern die AfD-Anhänger natürlich einen historischen Triumph. Das war ja auch die Ansage von Spitzenkandidat Ulrich Siegmund. Wir werden Geschichte schreiben. Und das hat die AfD auch wirklich geschafft. Die Partei wird ja vom Verfassungsschutz als rechtsextrem eingestuft. Und sie hat jetzt die mit Abstand meisten Stimmen gewonnen. Und auf der anderen Seite ist da die riesige Enttäuschung und auch die Angst. Also bei Menschen mit Migrationshintergrund, bei Menschen mit Behinderungen. Das hat man in den letzten Tagen vor der Wahl gesehen, wie viele tausend Menschen da für Weltoffenheit und für Demokratie auf die Straßen gegangen sind.
0: In Sachsen-Anhalt sind ja viele Menschen enorm unzufrieden mit der aktuellen Bundesregierung. War das der Hintergrund, weshalb die AfD quasi von so vielen gewählt worden ist?
1: Unzufriedenheit mit Berlin ist sicherlich ein Faktor, aber auch nicht nur. Die AfD hat es geschafft, in den letzten Jahren eine relativ stabile Schar von Anhängern aufzubauen. Nicht nur Protestwähler, sondern Menschen, die einfach unzufrieden sind, die sich benachteiligt fühlen. Und der stark polarisierte Wahlkampf, der einfach sehr stark auf Emotionen gesetzt hat, der hat das Ganze verstärkt. Viele Menschen hatten das Gefühl, wir gehören dazu und wir sind Teil von etwas Großem. Und dazu kommt, viele der Wähler trauen der AfD zu, Probleme in Wirtschaft und Bildung besser zu lösen als die bisher regierende CDU.
0: Stand jetzt wird es ja wohl sehr schwer, eine Landesregierung zu bilden. Die AfD, die hat hier der absolute Mehrheitsstand jetzt verpasst. Alle anderen Parteien wollen nicht mit ihr zusammenarbeiten. Oder gibt es da doch einen Partner?
1: Den könnte es im BSW geben. Das Bündnis Sarah Wagenknecht hat die 5%-Hürde übersprungen und auch immer wieder angedeutet, dass es sich in Sachfragen eben auch wechselnde Mehrheiten und damit auch ein Mitabstimmen mit der AfD vorstellen könne. Alle anderen Parteien haben eine Kooperation mit der AfD ja abgelehnt. Am Abend hatte AfD-Spitzenkandidat Ulrich Siegmund dann aber auch noch so fast trotzig gesagt, naja, im Notfall werde es halt Neuwahlen geben. Aber wie es genau weitergeht, darüber beraten jetzt erstmal die Parteigremien. Und bis dahin bleibt die bisherige Regierung im Amt.
0: Die AfD hat den Landtagswahlen in Sachsen-Anhalt deutlich gewonnen. Das amtliche Endergebnis gibt es heute im Laufe des Tages. Hört natürlich bei uns. Danke erstmal an Radio Osnabrück-Kollege Simon in Magdeburg. Und am kommenden Sonntag wird auch bei uns in Niedersachsen gewählt. Kommunalwahlen habt ihr wahrscheinlich schon gehört. Und deswegen gibt es am kommenden Sonntag bei uns eine Sondersendung hier bei uns bei Radio Osnabrück. Mit allen wichtigen Informationen aus Osnabrück und der Weser-Ems-Region zu den Kommunalwahlen. Und Tipp von mir, geht wählen. Radio Osnabrück ist hier, 6 Uhr gleich 14.
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1: Im Studio Alex, guten Morgen. In Osnabrück hat die Polizei ein Umspannwerk untersucht. Ein verdächtiger Gegenstand hat sich als harmloses Zugrohr herausgestellt. Eine Gefahr für die Bevölkerung hat zu keinem Zeitpunkt bestanden. Mitarbeiter einer Baufirma hatten zuvor einen beschädigten Zaun entdeckt. Die Polizei prüft weiter, ob eine Straftat vorliegt. In Salzbergen sind am Samstagmittag ein Motorradfahrer und seine Begleiterin bei einem Unfall ums Leben gekommen. Der 67-Jährige und die 62-Jährige sind noch an der Unfallstelle ihren Verletzungen erlegen. Ihr Motorrad ist in einer Kurve von der Fahrbahn abgekommen. Die Maschine hat sich anschließend an einem Zaun überschlagen. Die Polizei hat die Ermittlungen aufgenommen. Am Samstagnachmittag hat ein Rollerfahrer in Dissen mehrere gefährliche Fahrmanöver gezeigt. Eine Polizeistreife wollte den Fahrer wegen fehlenden Ablendlichts kontrollieren. Der Rollerfahrer hat daraufhin stark beschleunigt und einen Transporter überholt. Später hat er den Streifenwagen über einen Grünstreifen rechts überholt. Die Polizei ermittelt wegen des Verdachts eines illegalen Straßenrennens und sucht Zeugen. Auf der B51 bei Osterkappeln sind am Samstagnachmittag zwei Menschen schwer verletzt worden. Ein Volvo ist aus Richtung Osterkappeln in Richtung Belm unterwegs gewesen. Das Auto ist aus bislang unbekannter Ursache auf die Gegenfahrbahn geraten. Dort hat es zunächst einen Skoda touchiert und anschließend einen Lastwagen frontal gerammt. Die B51 ist während der Unfallaufnahme und Bergung zeitweise gesperrt gewesen. In Haßbergen ist ein 26-Jähriger in der Nacht zu Sonntag überfallen worden. Der Mann ist in einem Waldstück an der Brinkstraße von einer Gruppe angegriffen worden. Die Täter sollen ihn mit einer Metallstange geschlagen haben. Der 26-Jährige hat Verletzungen am Kopf und Rücken erlitten. Die Gruppe hat seine Geldbörse gestohlen und ist geflohen. Der VfL Osnabrück hat am Wochenende gegen Eintracht Braunschweig mit 3:1 gewonnen. Es ist der erste Heimsieg für den VfL gewesen. Die Sportfreunde Lotte haben gegen Westfalia Rühnern mit 2:3 verloren. Der SC Verl hat gegen Waldhof Mannheim mit 1:0 gewonnen. Der SV Meppen hat gegen den 1. FC Saarbrücken mit 1:6 verloren. TuS Bersenbrück hat gegen die zweite Mannschaft von Eintracht Bramsche mit 1:4 verloren. Soweit die Radio Osnabrück Regionalnachrichten. 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
4: Aktuell frische 14 Grad in Jeggen. Frische 14 Grad auch in Kloppenburg. Das Drehbuch sieht jetzt den Sonnencheck vor an dieser Stelle. Machen wir doch, ganz ehrlich. Klar, sicher, wenn der Regisseur das möchte.
5: Denn immer wieder geht die Sonne auf.
4: 6.48 Uhr heute der Sonnenaufgang über Osnabrück und der Weser-Ems-Region. Und 20.01 Uhr macht sie heute Feierabend. Bis zu 10 Sonnenstunden können wir heute Abend notieren bei uns in Osnabrück und der Weser-Ems-Region. Heißt also, dass zwischendurch immer wieder Wolken am Start sind. Vor allem in Richtung Hümmling könnt ihr auch ein bisschen dichter werden, bleibt aber trocken. Tageshöchstwerte heute milde 28 Grad. Dazu weht ein mäßiger Wind aus südlichen Richtungen. Heute Abend und in der Nacht gibt es ganz viele Wolken. Es geht runter bis auf 17 Grad. Jetzt klingelt es nicht. Nee, jetzt noch nicht.
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4: 4:30, moin liebe Autofahrer, alles Feuer auf den Straßen. Ich komme sofort, aber es wird geblitzt, wollte ich sagen. Unter anderem in Voltlage an der Hauptstraße steht eine anhängende ZOB. Danke an Bettina fürs Melden. In Neunkirchenförden stehen sie aktuell, und zwar am Stickteich zwischen dem Kreisel bzw. hinterm Kreisel einer 70er und der Landkreis Osnabrück. Der Blitz heute planmäßig in Bad Essen. Ich komme sofort, Mensch. Und falls ihr Ergänzungen für uns habt, Staus, Blitzer, Gefahrenstellen, gerne melden. 0541 77 70 50. Ihr sagt's uns, wir sagen es weiter. Radio Osnabrück sagt Dankeschön und wünscht eine gute Fahrt.
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4: Montagmorgen ist Klingelsturm. Ja, da ganz kurz aufmachen. Ja, was ist, HP Baxter.
6: Moin.
4: Moin.
6: Was kostet der Fisch?
4: Habe ich keine Ahnung, ich bin Moderator. Mein Name ist Thomas, moin.

0: 20 vor 7 ist Radio Osnabrück perfekt geweckt am 7. September 2026. Schau mal ganz kurz in den großen Radio Osnabrück-Kalender. Heute ist der Salamitag, das ist eine gute Idee fürs Frühstück. Außerdem ist heute der Tag der Bierliebhaber und deswegen, meine sehr verehrten Damen und Herren, werden wir von Radio Osnabrück heute Bier trinken. Da bin ich mir ziemlich sicher, das wird nach im Laufe des Vormittags passieren. Der wir sind nachher on Tour. Genaue Infos dann gleich direkt ab 10 bei uns im Programm. Und wenn ihr in Osnabrück oder im etwas näheren Umfeld von Osnabrück seid, vielleicht könnt ihr heute noch Bier abstauben. So viel kann ich schon mal verraten. Außerdem ist heute der weder Regen noch Schneetag, nee, wie heute der wärmste Tag der Woche geht drauf, bis auf 28 Grad, dazu eine ganze Menge Sonne. Und wir hatten eben gerade HP Baxter hier, unser Programm, der wollte wissen, was der Fisch kostet. Ja, und ich bin ja irgendwie auch, glaube ich, so eine Art Journalist oder sowas in der Richtung. Und ich würde sagen, das recherchieren wir doch mal eben ganz kurz, oder? Darf ich telefonieren? Check one, check two, gucken, ob es klappt. Aha. Recherche.
1: Fisch,
0: Thomas ist hier, hallo.
1: Hallo.
0: Ich bin jetzt im Fischgeschäft.
1: Ja.
0: Ich habe eine ganz kurze Frage. Was kostet der Fisch?
1: Grüne Heringsfilet, 100 Gramm 88 Cent und frische Forellen, auch als Kräuterforelle, 100 Gramm 1,88.
0: Dankeschön, tschüss.

0: 14 Minuten vor 7, hier ist Radio Osnabrück, perfekt geweckt am Montagmorgen. Und jetzt werfen wir zusammen einen Blick in die Sterne um 6.46 Uhr.
1: 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Widder.
2: Genau wie Sie jetzt Ihrem Partner gerne einmal eine Freude machen und von ihm dafür bewundert werden, so erhalten Sie auch umgekehrt jede Menge Zuwendung und Aufmerksamkeit. Vergangene Unstimmigkeiten scheinen wie weggeblasen.
3: Stier.
2: Die Zeichen in Ihrem Leben stehen auf Neuanfang. Entscheidungen, die Sie heute treffen, werden Sie für längere Zeit nachhaltig beeinflussen.
3: Zwillinge.
2: Sie stehen vor ungeahnten Hürden, für die es scheinbar kein Patentrezept gibt. Ihre Leistungen werden heute viel stärker als sonst unter die Lupe genommen und einer kritischen Bewertung unterzogen.
3: Krebs.
2: Körper und Geist sind bei Ihnen heute in bester Verfassung und befinden sich im harmonischen Einklang. Sie fühlen sich energiegeladen und sollten diesen Umstand unbedingt ausnutzen und sich fit halten.
3: Löwe.
2: In Ihrem sozialen Umfeld braut sich aktuell so manches kleine Gewitter zusammen. Von Freunden und Familienmitgliedern fühlen Sie sich schnell herabgesetzt oder geraten gar mit Ihnen in Streit.
3: Jungfrau.
2: Sie strahlen Zuversicht und Optimismus aus und wirken auf andere besonders motivierend.
3: Waage.
2: Es fällt Ihnen im Moment ungewohnt schwer, Beziehungsprobleme zu lösen. Hüten Sie sich davor, mit Schuldzuweisungen um sich zu werfen und Ihren Partner womöglich zu verletzen.
3: Skorpion.
2: In finanziellen Dingen sind Sie aktuell gut beraten, den Rat anderer anzunehmen. Nicht, weil Sie nicht auf Ihr Glück vertrauen könnten, sondern weil andere noch mehr dazu beitragen werden.
3: Schütze.
2: Schauen Sie immer wieder in den Spiegel und überdenken Sie eingefahrene Denkmuster. Dann können Sie die aktuellen Schwierigkeiten in Ihrer Partnerschaft auch als Herausforderung begreifen, die es aktiv zu meistern gilt.
3: Steinbock.
2: Sie spüren in Ihrem Inneren viel Ruhe und Ausgeglichenheit. Geben Sie Ihrem Körper zurück, was er Ihnen gibt. Die Energie, die Sie versprühen, wirkt geradezu ansteckend auf andere.
3: Wassermann.
2: Zögern Sie nicht und packen Sie drohende Probleme an, bevor sie womöglich noch größer werden. So werden Sie auch schon bald wieder entspannt über Ihren Schreibtisch hinwegblicken können.
3: Fische.
2: Sie können jetzt gar nicht anders, als auf Leute zuzugehen und Kontakte zu knüpfen. Und ebenso kann Ihr Umfeld gar nicht genug von Ihnen kriegen.

Minuten vor 7 hier ist Radio Osnabrück perfekt geweckt. Wir starten durch eine neue Woche gleich um 7. Erstmal ein kleines Update für euch. Das Neueste aus Deutschland und der Welt, die Radio Osnabrück Nachrichten und danach.

0: kümmern wir aktuelle Musik für euch. Und wenn das heute schon mal Sommertag wird, dann spielen wir euch Loi. Golden Summer. Ich würde einfach nur dranbleiben, ne?
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1: Ich bin Babit Büchner. Das vorläufige Ergebnis ist da. Die AfD hat die Landtagswahl in Sachsen-Anhalt klar gewonnen. Doch für eine Alleinregierung reichen ihre 43,8% nicht. Die CDU stürzt ab auf 17,2%. Die Suche nach den Schuldigen wird dabei auch nach Berlin führen.
2: Die CDU hat ihr Ergebnis im Vergleich zur Wahl vor 5 Jahren halbiert. Der schwarz-roten Koalition in Berlin dürften sehr schwere Tage oder Wochen bevorstehen. Mit Sicherheit wird auch in der Hauptstadt nach Schuldigen für die Wahlklatsche gesucht, vermutlich auch direkt im Kanzleramt. Nicht wenige aus den eigenen Reihen machen vor allem Friedrich Merz für das desaströse Wahlergebnis seiner CDU verantwortlich. Ein Bruch der Koalition aus Union und SPD gilt dabei als unwahrscheinlich, denn aus einer Neuwahl im Bund würde die AfD sicherlich gestärkt hervorgehen und die Regierungsbildung würde noch schwieriger. Aus Berlin, David Riemer.
1: Auch nach den Gesprächen der US-Unterhändler Steve Witkoff und Jared Kushner in Moskau und Kiew ist weiterhin unklar, welche Vorschläge für eine Friedenslösung sie den Kriegsparteien vorgelegt haben. Offen ist auch, ob die direkten Verhandlungen zwischen der Ukraine und Russland unter US-Vermittlung wieder aufgenommen werden. Präsident Zelensky zeigte sich anschließend wenig optimistisch. Der Internationale Gerichtshof befasst sich heute wieder mit den deutschen Rüstungsexporten nach Israel. Nicaragua hatte Deutschland wegen der Beihilfe zum Völkermord vor das Gericht in Den Haag gebracht.
3: In Den Haag läuft schon ein Völkermordverfahren gegen Israel wegen der Gewalt im Gazastreifen. Doch nun geht es um die Rüstungsexporte von Deutschland. Die erste Runde hatte Deutschland gewonnen. Die Richter wiesen die Forderungen Nicaraguas nach sofortigem Stopp der Rüstungsexporte ab. Aber da ging es um einen Eilantrag und damit ist die Klage nicht völlig vom Tisch. Und genau das will Deutschland jetzt erreichen. Berlin sagt, das Gericht sei überhaupt nicht befugt, darüber zu urteilen. Aus Amsterdam, Bettina Fisser.
1: Und zum Fußball. Nach einem 4:1 gegen Eintracht Frankfurt hat Augsburg am Abend zum ersten Mal die Tabellenführung übernommen. Zuvor hatte der Hamburger SV mit 0:5 gegen Mainz verloren.
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6: Aktuell 16 Grad in Dissen, 12 Grad in Dinklage. Aktuell noch relativ viele Wolken über Osnabrück und der Weser-Ems-Region. Zwischen Emlichheim und Twiest auch ein bisschen Regen mit dabei. Aber es wird, denn der Sommer gibt heute nochmal richtig Gas hier bei uns in Osnabrück und der Weser-Ems-Region. Später gibt es viel Sonne, ein paar schöne Wetterwolken, bleibt auch trocken an. Tageshöchstwerte heute 28 Grad. Dazu weht ein mäßiger Wind aus südlichen Richtungen. Heute Abend und in der Nacht gibt es dann viele Wolken. Die Nachtwerte liegen bei 17 Grad. Radio Osnabrück, 3-Tage-Trend, geht das ein bisschen abwärts mit dem Wetter. Morgen viele Wolken, Regen und Wind bei 20 Grad. Am Mittwoch und am Donnerstag ist es dann wechselhaft mit Sonne, Wolken und Schauern. Dann liegen die Höchstwerte zwischen 18 und 19 Grad.
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6: Gleich 4:07. Moin, liebe Autofahrer, alles frei auf den Straßen bei uns in Osnabrück und der Weser-Ems-Region. Zumindest soweit wir das wissen. Aber wir haben ja euch und ihr habt immer so ein paar Wissenslücken, die ihr stopfen könnt. Zum Beispiel mache ich der Blitzer. Aktuell steht nämlich ein Anhänger in Volltlage an der Hauptstraße und zwar im Bereich des ZOB in Neunkirchenförden. Kannst du euch am Stickdeich erwischen und zwar hinter am Kreisel. In Lohne stehen sie aktuell am Bergweg an der Tankstelle. In Kloppenburg wird gelitzt, Friseuterstraße stadtauswärts kurz vor der Brücke. An der B213 steht die Rennleitung Kloppenburg-Lastrup und zwar am Autohof bei Tempo 60 und der Landkreis Osnabrück, der blitzt heute planmäßig in Bad Essen. Habt ihr auch noch was gesehen? Dann gerne melden. 0541 77 70 50. Ihr könnt anrufen und einfach nur WhatsApp hier in die Schule schicken. Radio Osnabrück sagt schon mal vielen lieben Dank und wünscht eine gute Fahrt.
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6: So, eben gerade gelernt, Augsburg ist als Tabellenführer. Hamburg hat gestern eine richtige Klatsche bekommen gegen Mainz. Und wie sich der VfL Osnabrück geschlagen hat, das klären wir gleich. Jetzt erstmal Musik aus den 80ern von Phil Collins, Sus

0: Gestern gab es den ersten Heimsieg für den VfL Osnabrück, meine sehr verehrten Damen und Herren. Und ihr hört Radio Osnabrück perfekt geweckt. Wir starten durch in eine neue Woche, 7 Uhr und 11 Minuten. Unsere Liga-Weißen, die kommen so langsam in Fahrt in Liga 2. Nach dem Sieg vor einer Woche in Bochum haben die Elf gestern nachgelegt. Mit dem 3:1 konnten sich nämlich die Jungs von Trainer Timo Schulz dann im Niedersachsen-Duell gegen Braunschweig durchsetzen. Eintracht Braunschweig. Die erste Halbzeit, die war für die Gastgeber in der Bremer Rücke nicht ganz so doll. Ohne Tore ging es dann in die Kabinen. Dafür lief es aber nach der Pause umso besser.
1: Ich möchte meiner Mannschaft ein Riesenkompliment aussprechen. Ich denke gerade nach dem Mittwoch, was A, Kraft gekostet hat, B, auch natürlich für alle irgendwo ein Highlight war, trotzdem den Schalter nochmal so umlegen zu können zur zweiten Halbzeit. Wir haben uns das am Ende verdient. Ich denke, aufgrund der verschiedenen Halbzeiten wäre sicherlich auch ein Punkt für beiden Mannschaften verdient gewesen. Hinten raus haben wir es dann wirklich gut gemacht.
0: Trainer Timo Schulz war also nach dem Spiel richtig stolz auf seine Mannschaft. Bei einer 3:0-Führung kassierten die Osnabrücker kurz vor Schluss noch ein Gegentor, aber das war nur ein kleiner Schönheitsfehler in diesem tollen Ergebnis.
1: Wir haben jetzt 6 Punkte auf dem Konto. Das ist für einen Verein wie VfL Osnabrück nach 4 Spieltagen nicht selbstverständlich. Und jetzt freuen wir uns dann aber auch spätestens ab Dienstag auf das nächste Highlight gegen Hertha BSC Berlin.
0: Hertha ist übrigens aktuell Tabellenführer in Liga 2 und das Spiel Osnabrück gegen Hertha BSC Berlin findet am kommenden Sonntag zu Hause statt, an der Bremer Brücke. Wieder Brückenalarm auf jeden Fall. Anstoß ist um 13.30 Uhr. Wir von Radio Osnabrück, wir bleiben da auf jeden Fall am Ball, denn ihr wisst ja, bei uns bei Radio Osnabrück, da hört ihr was los ist, auch in Sachen Sport.

0: Ecke weg. Wir starten zusammen durch in eine neue Woche. Gleich um 19:30 gibt es das Neueste aus Osnabrück und der Weser-Ems-Region, die Radio Osnabrück Regionalnachrichten. 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
3: 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Vorsicht bitte auf der B68 Osnabrück in Richtung Bramsche. Zwischen Walnuss-Zentrum und Achmau liegen Gegenstände auf der Bundesstraße. Bitte vorsichtig fahren auf der B68 Osnabrück-Bramsche. Gegenstände zwischen Walnuss-Zentrum und Achmau.

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1: Im Studio Alex. Guten Morgen. In Salzbergen hat ein gemeinsamer Motorradausflug am Samstagmittag tödlich geendet. Ein 67-jähriger Motorradfahrer und seine 62-jährige Begleiterin sind gestorben. Das Motorrad ist kurz nach 13 Uhr in einer Kurve nach rechts von der Fahrbahn abgekommen. Die Maschine hat sich anschließend an einem Zaun überschlagen. Beide sind noch an der Unfallstelle ihren schweren Verletzungen erlegen. Heute beginnt am Landgericht Osnabrück ein Prozess. Die 8. Große Strafkammer verhandelt gegen einen 34-jährigen Angeklagten aus Nordhorn. Ihm werden Vergewaltigung, sexuelle Übergriffe und Körperverletzung vorgeworfen. Die Taten sollen zwischen Februar 2023 und Juli 2024 im Landkreis Grafschaft Bentheim erfolgt sein. Ein Urteil wird heute noch nicht erwartet. Gestern Mittag hat es auf der Autobahn 31 in einer Baustelle bei Lingen und Wiedmarschen einen Unfall gegeben. Ein Auto ist mit hoher Geschwindigkeit auf ein Stauende aufgefahren. Dabei hat es zwei weitere Fahrzeuge beschädigt. Mindestens drei Menschen sind leicht verletzt worden. Die Autobahn in Richtung Norden ist wegen Reinigungsarbeiten voll gesperrt worden. Am Samstagnachmittag hat es auf der Bundesstraße 51 bei Osterkappeln einen schweren Unfall gegeben. Zwei Menschen sind schwer verletzt worden. Ein Volvo ist in Richtung Belm auf die Gegenfahrbahn geraten. Er hat zunächst einen Skoda touchiert und ist dann frontal mit einem Lastwagen zusammengestoßen. Die Bundesstraße 51 ist zeitweise gesperrt worden. In der Nacht zu Sonntag hat es in Haßbergen einen Raubüberfall gegeben. Ein 26-Jähriger ist gegen 0.30 Uhr in einem Waldstück an der Brinkstraße von einer Gruppe angegriffen worden. Die Täter sollen ihn mit einer Metallstange geschlagen haben. Der Mann ist am Kopf und Rücken verletzt worden. Die Gruppe hat seine Geldbörse gestohlen und ist geflüchtet. Schauen wir auf die Sportergebnisse vom Wochenende. Der VfL Osnabrück hat in der zweiten Bundesliga gegen Eintracht Braunschweig mit 3:1 gewonnen. Das war der erste Heimsieg für die Lila-Weißen. Die Sportfreunde Lotte haben in der Regionalliga gegen Westfalia Rühnern mit 2:3 verloren. Der SV Meppen hat in der dritten Liga gegen den 1. FC Saarbrücken gespielt und mit 1:6 verloren. Der TuS Bersenbrück hat in der Oberliga gegen die Zweitvertretung von Eintracht Braunschweig mit 1:4 verloren. Soweit die Radio Osnabrück Regionalnachrichten. 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
5: 14 Grad messen wir aktuell in Oldendorf, 13 Grad aktuell in Diepholz. Wir starten mit wechselnder Bewölkung in den neuen Tag hier bei uns in Osnabrück und der Weser-Ems-Region. Hier und da ist auch ein bisschen Regen mit dabei zwischen Twiesten und Haselünde. Da plättert es gerade so ein bisschen runter. Ansonsten viele Wolken, aber das wird sich auflockern, denn ab dem Vormittag, da gibt das Hoch Ulrich richtig Gas. Es gibt dann ganz viel Sonne und nur wenige Schönwetterwolken. Tageshöchstwerte heute sommerliche 28 Grad. Dazu weht ein mäßiger Wind aus südlichen Richtungen. Heute Abend und in der Nacht, da gibt es dann viele Wolken. Die Nachtwerte liegen bei 17 Grad und ab morgen, da wird das Wetter schon wieder ein bisschen herbstlicher.
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5: 4:30 Uhr, moin liebe Autofahrer, nochmal die Warnung für die B68 Osnabrück in Richtung Bramsche. Zwischen Walnoss-Zentrum und Achmoor liegen Gegenstände auf der Bundesstraße, bitte aufpassen. Dann stockt es auf der Autobahn 33 in der Baustelle in beiden Richtungen, also zwischen dem Kreuz Osnabrück-Süd und Hilter, immer wieder Stop-and-Go. Plant auch hier bitte etwas mehr Zeit ein und plant auch bitte das hier ein. Es wird nämlich geblitzt, unter anderem in Quakenbrück und zwar an der Menzlager Straße am Restaurant. Da hat Frank eben gerade geschrieben, dass es da, wo das Ortsschild versetzt worden ist. Ja, ich kenne die Stelle. In Feuchtlage steht ein Anhänger an der Hauptstraße in Höhe des ZOB. In Neunkirchenförden kannst du dich am Stickteich erwischen, hinterm Kreisel. In Lohne stehen sie aktuell am Bergweg im Bereich der Tanke. Kloppenburg teure Fotos, Frieseuter Straße, stadtauswärts kurz vor der Brücke. An der B213 wird geblitzt, Kloppenburg in Richtung Lastrup und zwar am Autohof bei Tempo 60. Und der Landkreis Osnabrück, der blitzt heute planmäßig in Essen. Und wenn ihr Ergänzungen habt, Staus, Blitzer, Gefahrenstellen, dann ruft da an oder schickt eine WhatsApp. Nummer ist die gleiche. 0541 7 70 70 50. Radio Osnabrück sagt vielen Dank und wünscht eine gute Fahrt in die neue Woche.
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8: So, liebe Zuhörerin, jetzt musst du dich entscheiden. A. Für einen Moderator, der gut aussieht. B. Für einen Moderator, der Charme hat. Oder C, für einen Moderatore d'amore, der beides hat. Ich wüsste da jemanden, den Thomas.
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0: 19 Minuten vor 8 hier ist Radio Osnabrück, perfekt geweckt am Montagmorgen. Ich kann mir ganz gut vorstellen, dass einige von euch so einen Monday Blues haben, denken sich so, boah, gestern ist schönes Wetter, heute wird es schön, wo soll ich arbeiten? Falls euch so ein bisschen Energie fehlt, gar kein Problem. Zum Glück gibt es ja Radio Osnabrück mit einem neuen Morning Starter. Wir schicken euch jetzt in den Montag mit Womack and Womack und Teardrops.
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Schönen Montagmorgen, ist Radio Osnabrück perfekt geweckt. Gleich 8 Minuten vor 8. Um 8 Uhr gibt es das Neueste aus Deutschland und der Welt, die Radio Osnabrück Nachrichten und nach 8.

0: Spiel bei euch. Außerdem haben wir noch einen richtig schönen Ohrwurm dabei. Von den Pet Shop Boys. Und Dusty Springfield. What have I done to deserve this? Und vorher gibt's da Musik von Mike Posner. Took a pill in Ibiza. Geht sofort weiter.
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1: Ich bin Babit Büchner. Die Wähler in Sachsen-Anhalt haben entschieden, doch klar ist nach der Landtagswahl wenig. Das vorläufige amtliche Ergebnis lässt offen, wer künftig regieren kann. Die AfD hat demnach zwar klar gewonnen, doch für eine Alleinregierung reichen ihre 43,8% nicht. Die CDU stürzt ab auf 17,2%.
2: Für die AfD ist es ein historisches Ergebnis, für die CDU ein Debakel. Das letzte Wahlergebnis halbiert, kein einziges Direktmandat gewonnen. Die AfD dagegen hat es geschafft, in einem sehr polarisiert geführten Wahlkampf viele Menschen zu mobilisieren, die sonst zu Hause geblieben wären. Jetzt steht Sachsen-Anhalt aber eine schwierige Regierungsbildung bevor. Denn alleine kann die AfD nicht regieren und braucht einen Partner. Möglicherweise gibt es den mit dem BSW. Aus Magdeburg, Simon Krämer.
1: Heute ist der internationale Tag der sauberen Luft und die Weltwetterorganisation in Genf schlägt Alarm. Hitzewellen und Waldbrände würden aktuell den Kampf um saubere Luft erschweren. Auch in Europa, heißt es im jährlichen Bericht zu Klima- und Luftqualität.
3: Zum einen geht es um die toxischen Feinpartikel durch Waldbrände. Sie können in die Lunge und den Blutkreislauf eindringen und lebensgefährlich sein. Die Zahl der extremen Brände habe sich seit den 1990er Jahren verdreifacht, berichtet die WMO. Ein weiteres Problem ist Ozon. Die Konzentration steigt am Boden bei Hitzewellen mit hohen Temperaturen, stabilen Wetterlagen und intensiver Sonneneinstrahlung. Aus Genf, Christiane Ulrich.
1: Auf dem deutschen Arbeitsmarkt könnten bis 2029 bundesweit rund 723.000 Fachkräfte fehlen und damit fast doppelt so viele wie 2025. Zu diesem Ergebnis kommt eine Studie des Instituts der deutschen Wirtschaft. Eine besonders große Lücke wird dabei im Verkauf erwartet. Über 39.000 Stellen könnten hier bis 2029 unbesetzt bleiben. Und zum Sport. Der FC Augsburg ist zum ersten Mal in der Geschichte seines Vereins Tabellenführer in der Fußball-Bundesliga. Die Mannschaft kam bei Eintracht Frankfurt zu einem 4:1 und hat sich damit den zweiten Sieg im zweiten Saisonspiel geholt. Zuvor hatte der Hamburger SV mit 0:5 gegen Mainz verloren.
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6: Aktuell 15 Grad vor unserem Studiofenster hier in der Osnabrücker Innenstadt. 15 Grad auch in Haselöne City. Dazu heute Morgen eine ganze Menge Wolken über Osnabrück und der Weser-Ems-Region. Bisschen Regen am Start, gerade zwischen Haselöne und Löningen, auch rund um Haarna. Es gab ein bisschen Regen. Aber es gibt nämlich heute 10 Sonnenstunden. Vor allen Dingen so Richtung Hümmling ziehen auch im Laufe des Tages immer mal wieder Wolken durch, bleibt aber dann trocken. Tageshöchstwerte heute sommerliche 28 Grad. Dazu geht mäßiger Wind aus südlichen Richtungen. Heute Abend und in der Nacht gibt es dann viele Wolken. Es geht runter bis auf 17 Grad. Der Radio Osnabrück 3-Tage-Trend. Mein Vorschlag, genießt das Wetter, wenn es heute irgendwie machbar ist. Denn morgen gibt es viele Wolken, Regen und Wind bei 20 Grad. Am Mittwoch und am Donnerstag ist es dann wechselhaft mit Sonne, Wolken, Schauer sind mit dabei. Dann liegen die Höchstwerte bei 18 Grad.
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6: Gleich 4 nach 8. Moin, liebe Autofahrer, stockt auf der Autobahn 30 Bad Oeynhausen Richtung Rheine zwischen dem Kreuz Osnabrück-Süd und Helland. Immer wieder Stop and Go. Plante bitte 10 Minuten mehr ein. Gilt auch für die A33, für die Baustelle. Bitte in beiden Richtungen mehr Zeit einplanen zwischen dem Kreuz Osnabrück-Süd und Hilter. Stadtverkehr Osnabrück, hier stockt es auf dem Hasterweg Richtung Bramscher Straße. Aktuell Stoßstange an Stoßstange ab der Väter Landstraße. 10 Minuten plus. Und ein Hinweis, der Bahnübergang Landwehrstraße. Der ist ab sofort voll gesperrt. Das Ganze dauert bis Mitte November. Asphaltierungsarbeiten laufen hier. Wenn ihr euch auskennt, dann fahrt am besten drumherum. Aber fahrt nicht zu schnell. Es wird nämlich auch geblitzt. Unter anderem in der B51 Belmen Richtung Osterkappel. Der Anhänger am Ende der Ausbaustrecke ist noch da, hat uns Fabienne gerade geschrieben. Bei Tempo 70 in Kloppenburg kannst du euch an der Friseuterstraße erwischen. Statt auswärts kurz vor der Brücke. In Lohne wird geblitzt. Bergweg im Bereich der Tankstelle. In Neunkirchenförden am Stickdeich vom Kreisel auskommend. In Quakenbrück wird geblitzt an der Menzlagerstraße, da wo das Ortsschild verschoben worden ist. In Voigtlager habt ihr einen Anhänger an der Hauptstraße entdeckt in Höhe des ZOB. Und der Landkreis Osnabrück, der blitzt heute planmäßig in Bad Essen. Und wenn ihr noch mehr wisst, dann ruft da an oder schickt eine WhatsApp 0541 7 70 70 50, dann sagen wir nämlich allen Bescheid. 0541 7 70 70 50. Radio Osnabrück sagt vielen Dank und wünscht eine gute Fahrt.
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6: Heute gibt es aber einen Hauch Sommer hier bei uns in Osnabrück und Elbe-Sein. Das ist ein Hauch Sommer im Radio, dafür bin ich zuständig.
7: Er hat eine Scheißstimme.
6: Mein Name ist Thomas, moin.

0: flach, das Radio aus Hamburg, perfekt geweckt am Montagmorgen. Wir starten zusammen durch eine neue Woche. Gleich geht zurück ins Jahr 2000. Wir spielen euch gleich French Affair, My Heart Goes Boom. 26 Jahre ist das schon, ja, Wahnsinn. Aber jetzt fliegen wir erstmal eine Runde.
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2: Jack, one check, two, was liegt heute an, Kollege Olo?
3: Guten Morgen, Captain U, die erste Fußball-Bundesliga hat den ersten Krisenclub.
2: Sagen Sie nichts, lassen Sie mich raten.
3: Ja?
2: Hertha BSC. Achtung, Kevin Crew, Fräulein Schieber, bitte ins Cockpit.
4: Ja, Captain.
2: Alles gut bei Ihnen da hinten?
4: Ja, gestern war ich noch in Düsseldorf.
2: Ja, na, glücklicherweise sind Sie heute wieder in der Normalität.
4: Hey, ich war auf dem Caravan-Salon.
2: Ja, sage ich doch, heute wieder Normalität. Hier müssen Sie wenigstens nicht die Bordtoiletten in so ein kleinen Klohäuschen ausleeren, nicht?
4: Haha, das wird mir auch nichts ausmachen. Sie wissen doch, ich bin Camping-Fan. Früher war ich jedes Jahr mindestens 3-mal auf einem Campingplatz.
2: Ja, und mittlerweile immer seltener.
4: Ja, das liegt leider daran, dass die Plätze in der Urlaubszeit immer überfüllt sind.
2: Ja, das liegt daran, dass diese Wohnmobile und Wohnwägen immer größer werden. Früher waren die ja noch ganz schnuckelig und heute 6 Zimmer, Küche, Bad und das nur im Erdgeschoss.
4: Camper wollen halt auch ihren kleinen Luxus in der Natur.
2: In der Natur, klar. Der Quadratmeter Rasenfläche unter der Deichsel.
4: Ja, es gibt ja auch tolle Zelte, Chef.
2: Ja, freitags ankommen, Fallzettel suchen, Zelt aufbauen und wenn das Ding richtig steht, ein kühles Bierchen trinken und dann ist schon Sonntag.
4: Entschuldigung, trinken wir noch ein Zeltlager?
2: Nein. So, Landeanflug Oder Tower meldet, der Düsseldorfer Sonderbotschafter des Caravansalons gibt heute noch ein Abschlusskonzert.
4: Wer soll denn das sein?
2: Na, dieser Campino.
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0: Das Radio Osnabrück, perfekt gewählt. Montagmorgen, 8 Minuten vor 8:30. Gleich um 8:30 gibt es die Radio Osnabrück Regionalnachrichten. 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
1: Im Studio ist Alex. Guten Morgen. Am Samstagmittag hat ein Motorradunfall in Salzbergen zwei Menschen das Leben gekostet. Ein 67 Jahre alter Motorradfahrer und seine 62-jährige Begleiterin sind bei einem gemeinsamen Ausflug verunglückt. Das Motorrad ist kurz nach 13 Uhr in einer Kurve nach rechts von der Fahrbahn abgekommen. Anschließend hat sich die Maschine an einem Zaun überschlagen. Beide Verletzten sind noch an der Unfallstelle gestorben. Heute beginnt am Landgericht Osnabrück ein Prozess gegen einen 34-jährigen Mann aus Nordhorn. Die Anklage wirft ihm Vergewaltigung in zwei Fällen vor. Zudem geht es um 6 Fälle von sexuellem Übergriff. Der Mann soll außerdem 3 Körperverletzungen begangen haben. Die Taten sollen zwischen Februar 2023 und Juli 2024 im Landkreis Grafschaft Bentheim passiert sein. Ein Urteil wird heute noch nicht erwartet. Am Samstagnachmittag hat es auf der B51 bei Osterkappeln einen schweren Verkehrsunfall gegeben. 2 Menschen sind schwer verletzt worden. Ein Volvo ist in Richtung Belm auf die Gegenfahrbahn geraten. Das Auto hat zunächst einen Skoda touchiert und ist dann frontal mit einem Lastwagen zusammengestoßen. Die B51 ist für die Unfallaufnahme und die Bergung zeitweise gesperrt worden. In der Nacht zu Sonntag ist ein 26-jähriger Mann in Haßbergen überfallen worden. Der Mann ist in einem kleinen Waldstück an der Brinkstraße von 3 bis 4 Unbekannten angegriffen worden. Die Täter sollen ihn mit einer Metallstange geschlagen haben. Das Opfer ist am Kopf und Rücken verletzt worden. Anschließend hat die Gruppe die Geldbörse des Mannes gestohlen und ist geflüchtet. Am Samstag ist in Laaten in ein Einfamilienhaus eingebrochen worden. Unbekannte Täter sind zwischen 8 und 21 Uhr in ein Haus an der Straße am Bahnhof gelangt. Sie haben die Räume durchsucht. Der Schaden wird auf mehrere tausend Euro geschätzt. Die Polizei sucht Zeugen, die verdächtige Beobachtungen gemacht haben. Schauen wir auf die Sportergebnisse vom Wochenende. Der VfL Osnabrück hat in der 2. Bundesliga gegen Eintracht Braunschweig mit 3:1 gewonnen. Das war der erste Heimsieg für die Lila-Weißen. Die Sportfreunde Lotte haben in der Regionalliga gegen Westfalia Rühnern mit 2:3 verloren. Der SV Meppen hat in der 3. Liga gegen den 1. FC Saarbrücken gespielt und mit 1:6 verloren. Der TuS Bersenbrück hat in der Oberliga gegen die Zweitvertretung von Eintracht Braunschweig mit 1:4 verloren. Soweit die Radio Osnabrück Regionalnachrichten. 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
4: Aktuell 17 Grad in Osterkappeln, 15 Grad in Mollbergen. Der Sommer gibt auch nochmal richtig Gas hier bei uns über Osnabrück und der Weser-Ems-Region, auch wenn jetzt hier und da noch Wolken am Start sind. Zwischen Werlte und Löningen, da regnet es auch noch so ein bisschen, aber das wird sich jetzt nach und nach auflösen. Dann gibt es Sonne satt. Tageshöchstwerte heute sommerliche 28 Grad. Dazu gibt es mäßigen Wind aus südlichen Richtungen. Heute Abend und in der Nacht sind viele Wolken am Start. Es geht runter bis auf 17 Grad.
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4: Gleich wieder 8:30 Uhr. Moin, liebe Autofahrer, stockt auf der Autobahn 33 Osnabrück in Richtung Bielefeld. Geht los kurz vor der Abfahrt Haderberg. Plante bitte 10 Minuten mehr. Das ist die Baustelle in der Gegenrichtung ebenfalls Stop and Go, aber da dauert es nicht ganz so lange. Hinweis für die Stadt Osnabrück, der Bahnübergang Landwehrstraße ist ab sofort bis auf Weiteres voll gesperrt. Hier wird neuer Asphalt aufgebracht. Das Ganze dauert voraussichtlich bis Mitte November. Wenn ihr euch auskennt, dann fahrt am besten drumherum. Aber nicht zu schnell fahren, bitte. Es wird geblitzt, unter anderem in Lohne am Bergweg. Da stehen sie aktuell an der Tanke. Dann Clarissa. In Kloppenburg kannst du an der Friseuterstraße erwischen, statt auswärts kurz vor der Brücke. B51 Belm in Richtung Osterkappeln. Hier steht ein Anhänger am Ende der Ausbaustrecke bei Tempo 70. In Neunkirchenförden kannst du euch erwischen am Stickteich, und zwar vom Kreisel aus kommend bei Tempo 70. In Werther wird geblitzt an der Jöllenbecker Straße. Und der Landkreis Osnabrück, der ist heute planmäßig in Bad Essen unterwegs. Und wenn ihr Ergänzungen für uns habt, dann gerne melden. 0541 7 70 70 50. Ihr könnt anrufen, ihr könnt eine WhatsApp schicken. Radio Osnabrück sagt schon mal vielen lieben Dank und wünscht eine gute Fahrt.
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4: 7. September 2026. Heute, meine sehr verehrten Damen und Herren, ist der Tag Der Bierliebhaber, ja, da werden wir heute im Laufe des Tages immer wieder drüber sprechen. Und gleich trinken wir erstmal einen. Nee, wir fallen erstmal nach, wie die denn Osnabrücker so ticken, was die so gerne trinken. Jetzt erstmal Musik aus den späten 90ern. Fats and Small gibt's jetzt Turnaround. Mein Name ist Thomas, live vom Jürgensort 10 in Osnabrück.
5: Meine Güte, was für ein Gebäude. Ich habe gar nicht gewusst, dass eine Rundfunkanstalt so groß ist.

0: 18 von 9 hier ist Radio Osnabrück perfekt geweckt am 7. September 2026. Liebe Regie, könnte ich mal irgendwie so eine bayerisch angehauchte Musik haben? Ach, guck mal. Passt nicht wunderbar zum 7.9.2026, denn dieser Tag, meine sehr verehrten Damen und Herren, das ist der offizielle Tag der Bierliebhaber. Kurzer Ausflug in die Geschichte. Bier ist rein zufällig mal entstanden, und zwar im heutigen Irak vor rund 6.000 bis 10.000 Jahren. Genau weiß man es nicht mehr, wahrscheinlich waren ja alle betrunken damals. Nach der Entdeckung, da wurde die Kunst des Brauens dann immer weiter perfektioniert. Mittlerweile gibt es ungefähr 150 verschiedene Biersorten, nicht Marken, also Pilz, Weizen, Alt und so weiter und so fort. Und passend zum heutigen Tag der Bierliebhaber haben wir mal in Osnabrück so nachgefragt, welches Bier trinkt ihr denn so am liebsten?
1: Als Alster.
2: Helles. Am liebsten gezapft.
3: Ganz normales Pilz.
4: Unterschiedlich, kommt auch die Jahreszeit an, würde ich sagen.
5: Jetzt mittlerweile ohne Alkohol.
6: Nach der Arbeit aus der Flasche, ansonsten gepflegt auf dem Glas, Hauptsache Schaum drauf.
7: Denk an eine Kelle Bier.
8: Kalt.
9: Und als Pilz.
10: Radler.
11: Bayerisches Bier.
12: Lieblich.
10: Weizen.
11: Weißbier.
0: Ja, da krieg ich direkt durch. Also, wichtig, heute 7. September 2026, Tag der Bierliebhaber. Wir haben so ein bisschen nachgefragt, wie die Osnabrückerinnen und Osnabrücker so ihr Bier bevorzugen. Und falls ihr jetzt Bierfans seid, dann würde ich mal einfach sagen, dranbleiben auf jeden Fall, denn wir machen im Laufe des Vormittags nur einen kleinen Ausflug hier von Radio Osnabrück. Und das kann sogar sein, dass ihr heute noch was abstauben könnt in Sachen Bier. Mehr darf ich aber nicht verraten. Radio Osnabrück ist hier bei uns, da hört ihr was los. Es ist 8.44 Uhr.
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11 Minuten von 9, hier ist Radio Osnabrück, perfekt geweckt am Montagmorgen. Schauen wir ganz kurz aufs Montagswetterchen. Wird nochmal ein richtig schöner Spätsommertag heute bei uns über Osnabrück und der Weser am Stream. Aktuell noch viele Wolken, aber die verschwinden jetzt so Step by Step und dann gibt es eine ganze Menge Sonne. Bis zu 10 Sonnenstunden gibt es heute. 28 Grad, der Wind wird schwach bis mäßig aus südlichen Richtungen und schickt auch Pollen zu uns. Wir erwarten heute mittlere Belastung durch Ambrosia und Beifußpollen sowie schwache Belastung durch Gräser und Wegerichpollen. Ihr solltet den Tag, wir alle sollten diesen Tag möglichst ausnutzen. Ab morgen ist wieder Herbst.

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Vorsicht bitte auf der B68 Bramsche in Richtung Osnabrück. Zwischen Lechtingen und Osnabrück liegen Gegenstände auf der Bundesstraße. Bitte vorsichtig fahren. B68 Bramsche Osnabrück. Gegenstände zwischen Lechtingen und Osnabrück. Passt ihr bitte auf. Radio Osnabrück wünscht euch eine gute Fahrt. Bringt euch gleich um 9 auf den neuesten Stand der Dinge und zur Frühstückspause. Da servieren wir euch Musik von Yazoo, Situation. Außerdem haben wir das hier für euch vorbereitet.

0: Na, da würde ich sagen, guten Hunger, oder?
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0: Osnabrück ist hier, bester Verkehrsservice für Osnabrück und die Wiese Emsig und immer direkt informiert, wenn was Wichtiges passiert. Vorsicht bitte auf der Autobahn 1, Osnabrück in Richtung Bremen, zwischen Osnabrück Nord und Bramsche liegen Gegenstände auf der Autobahn, bitte aufpassen. Autobahn 1 in Richtung Bremen, Gegenstände zwischen Osnabrück Nord und Bramsche, passt ihr bitte auf, ja? So, wie spät ist es?
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2: Ich bin David Büchner. Mit einem Erdrutschsieg hat die AfD die Landtagswahl in Sachsen-Anhalt gewonnen. Die Partei kommt laut vorläufigem Endergebnis auf 43,8%. Die CDU stürzt ab auf 17,2%. Die bisher regierende Koalition aus CDU, SPD und FDP ist damit am Ende.
3: Mit einer Wahlbeteiligung von fast 78% wurde der höchste Wert in Sachsen-Anhalt seit der Wiedervereinigung erreicht. Die AfD sieht nun für sich einen klaren Regierungsauftrag. Allein regieren können wird sie aber nicht und es könnte am Ende am BSW hängen. Während Tesla-Gründer Elon Musk den AfD-Sieg auf X feiert, schauen Wirtschaftsverbände hierzulande mit Sorge auf das Ergebnis. Der Hauptgeschäftsführer der deutschen Arbeitgeberverbände Steffen Kampeter spricht von einer kräftigen Ohrfeige für die demokratische Mitte. Diana Kramer, Nachrichtenredaktion.
2: Die US-Unterhändler Steve Witkoff und Jared Kushner haben inzwischen in Moskau und Kiew mit beiden Seiten gesprochen. Was sie konkret für ein Ende des Ukraine-Kriegs vorgeschlagen haben, bleibt aber offen. Genauso wie die Frage, ob Russland und die Ukraine wieder direkt miteinander verhandeln. Präsident Zelensky zeigte sich nach dem Gespräch wenig optimistisch zu den Aussichten für einen schnellen Frieden. Nach Angaben ukrainischer Medien sprach er schon von einem benötigten Winterpaket. Der Internationale Gerichtshof befasst sich heute wieder mit den deutschen Rüstungsexporten nach Israel. Nicaragua hatte Deutschland wegen der Beihilfe zum Völkermord vor das Gericht in Den Haag gebracht.
4: In Den Haag läuft schon ein Völkermordverfahren gegen Israel wegen der Gewalt im Gazastreifen. Doch nun geht es um die Rüstungsexporte von Deutschland. Die erste Runde hatte Deutschland gewonnen. Die Richter wiesen die Forderungen Nicaraguas nach sofortigem Stopp der Rüstungsexporte ab. Aber da ging es um einen Eilantrag und damit ist die Klage nicht völlig vom Tisch. Und genau das will Deutschland jetzt erreichen. Berlin sagt, das Gericht sei überhaupt nicht befugt, darüber zu urteilen. Aus Amsterdam, Bettina Fisser.
2: Und noch zum Sport. Nach einem 4:1 gegen Eintracht Frankfurt hat Augsburg am Abend zum ersten Mal die Tabellenführung in der Fußball-Bundesliga übernommen. Zuvor hatte der Hamburger SV mit 0:5 gegen Mainz verloren.
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0: 17 Grad aktuell in Nortrup, 17 Grad aktuell auch in Lohne. Das Frühstückspausenwetter, das besteht aus Sonne und Wolken. Zwischen Essen und Vechta ist auch mal ein bisschen Regen am Start. Aber schon zur Mittagspause gibt es Sonne satt und ein paar schöne Wetterwolken. Bleibt auch dann trocken. Tageshöchstwert heute sommerliche 28 Grad. Dazu weht ein mäßiger Wind aus südlichen Richtungen. Auch zum Feierabend gibt es ganz viel Sonne. Später ziehen dann Wolken rein. Die bleiben auch in der kommenden Nacht bei uns. Es kühlt sich ab bis auf 17 Grad. Der Radio Osnabrück 3-Tage-Trend wird ganz anders in den nächsten Tagen. Morgen viele Wolken, Regen, Wind, maximal 20 Grad. Am Mittwoch und Donnerstag ist es dann wechselhaft. Es gibt Sonne, es gibt Wolken, es gibt Schauer. Die Höchstwerte liegen dann zwischen 17 und 18 Grad.
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0: Für den neuen Moin, liebe Autofahrer, nochmal die Warnmeldung für die Autobahn 1, Osnabrück in Richtung Bremen, zwischen Osnabrück Nord und Bramsche. Hier liegen Gegenstände auf der Autobahn, passt ihr bitte auf. Dann stockt es auf der Autobahn 33, Osnabrück in Richtung Bielefeld in der Baustelle. Auch hier bitte ein paar Bonusminuten einplanen, ansonsten läuft es aktuell, aber es wird geblitzt. Unter anderem in Quakenbrücke steht ein Anhänger im Bereich des Restaurants an der Menzlager Straße. Das ist da, wo das Ortsschild umgesetzt worden ist. In Neunkirchen-Vörden kannst du dich am Stickteich erwischen. Vom Kreisel aus kommend an der 70er. In Lohne wird geblitzt am Bergweg. Kloppenburg für Seuterstraße, kurz vor der Brücke. Dann habt ihr einen Anhänger entdeckt an der B51 Belm in Richtung Osterkappeln. Und zwar am Ende der Ausbaustrecke bei Tempo 70. Und der Landkreis Osnabrück, der blitzt heute planmäßig in Bad Essen. Habt ihr auch noch was gesehen? Prima, her damit. 0541 7 70 70 50. Ihr könnt anrufen, ihr könnt aber auch eine WhatsApp schicken. Nummer ist die gleiche. Radio Osnabrück sagt vielen Dank und wünscht eine gute Fahrt.
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0: Euer Soundtrack aus der ersten oder für die erste Frühstückspause in dieser neuen Woche besteht unter anderem aus Musik. Aus dem Jahr 82 von Yasuo. Wir spielen eine Situation. Mein Name ist Thomas.
7: Gib Frühstück.
0: Ja, ich komme noch.

0: Morgen hat Radio Osnabrück perfekt geweckt. Am Montag, 7. September 2026, am Tag der Bierliebhaber. Und alle Bierliebhaber, ich sag mal im Großraum Osnabrück, die kommen vielleicht sogar noch heute Vormittag auf ihre Kosten. Denn wir von Radio Osnabrück werden nachher unterwegs sein und das soll nicht euer Schaden sein. Alle Infos dann gleich direkt nach 10. Und jetzt checken wir erstmal die Sterne.
1: 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Widder.
2: Genau wie Sie jetzt Ihrem Partner gerne einmal eine Freude machen und von ihm dafür bewundert werden, so erhalten Sie auch umgekehrt jede Menge Zuwendung und Aufmerksamkeit. Vergangene Unstimmigkeiten scheinen wie weggeblasen.
3: Stier.
2: Die Zeichen in Ihrem Leben stehen auf Neuanfang. Entscheidungen, die Sie heute treffen, werden Sie für längere Zeit nachhaltig beeinflussen.
3: Zwillinge.
2: Sie stehen vor ungeahnten Hürden, für die es scheinbar kein Patentrezept gibt. Ihre Leistungen werden heute viel stärker als sonst unter die Lupe genommen und einer kritischen Bewertung unterzogen.
3: Krebs.
2: Körper und Geist sind bei Ihnen heute in bester Verfassung und befinden sich im harmonischen Einklang. Sie fühlen sich energiegeladen und sollten diesen Umstand unbedingt ausnutzen und sich fit halten.
3: Löwe.
2: In Ihrem sozialen Umfeld braut sich aktuell so manches kleine Gewitter zusammen. Von Freunden und Familienmitgliedern fühlen Sie sich schnell herabgesetzt oder geraten gar mit Ihnen in Streit.
3: Jungfrau.
2: Sie strahlen Zuversicht und Optimismus aus und wirken auf andere besonders motivierend.
3: Waage.
2: Es fällt Ihnen im Moment ungewohnt schwer, Beziehungsprobleme zu lösen. Hüten Sie sich davor, mit Schuldzuweisungen um sich zu werfen und Ihren Partner womöglich zu verletzen.
3: Skorpion.
2: In finanziellen Dingen sind Sie aktuell gut beraten, den Rat anderer anzunehmen. Nicht, weil Sie nicht auf Ihr Glück vertrauen könnten, sondern weil andere noch mehr dazu beitragen werden.
3: Schütze.
2: Schauen Sie immer wieder in den Spiegel und überdenken Sie eingefahrene Denkmuster. Dann können Sie die aktuellen Schwierigkeiten in Ihrer Partnerschaft auch als Herausforderung begreifen, die es aktiv zu meistern gilt.
3: Steinbock.
2: Sie spüren in Ihrem Inneren viel Ruhe und Ausgeglichenheit. Geben Sie Ihrem Körper zurück, was er Ihnen gibt. Die Energie, die Sie versprühen, wirkt geradezu ansteckend auf andere.
3: Wassermann.
2: Zögern Sie nicht und packen Sie drohende Probleme an, bevor sie womöglich noch größer werden. So werden Sie auch schon bald wieder entspannt über Ihren Schreibtisch hinwegblicken können.
3: Fische.
2: Sie können jetzt gar nicht anders, als auf Leute zuzugehen und Kontakte zu knüpfen. Und ebenso kann Ihr Umfeld gar nicht genug von Ihnen kriegen.
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1: Im Studio Alex, guten Morgen. Polizeieinsatz in Quakenbrück gestern Nachmittag. Polizisten haben eine hilflose, stark alkoholisierte Person in der Wilhelmstraße kontrolliert. In einer Wohnung am Schwarzen Weg sind chemische Stoffe freigesetzt worden. Mehrere Polizisten hatten Husten und Reizungen. Die Feuerwehr hat das Haus evakuiert. Die Polizei ermittelt wegen Körperverletzung. Am Amtsgericht Osnabrück ist heute ein Prozess gegen einen 42-jährigen Mann gestartet. Der Angeklagte soll mit gestohlenen Waren gehandelt haben. Die Vorwürfe betreffen fast 30 Fälle aus den Jahren 2022 und 2023. Dabei soll es unter anderem um Diesel, Werkzeuge und Pedelecs gegangen sein. Der Mann soll rund 30.000 Euro erwirtschaftet haben. In Osnabrück hat die Polizei ein Umspannwerk untersucht. Mitarbeiter einer Baufirma hatten einen beschädigten Zaun entdeckt. Ein verdächtiger Gegenstand hat sich als harmloses Zugrohr herausgestellt. Eine Gefahr für die Bevölkerung hat nicht bestanden. Die Polizei prüft weiter, ob eine Straftat vorliegt. Am Samstagnachmittag hat die Polizei in Dissen einen Rollerfahrer verfolgt. Der Fahrer soll sich einer Kontrolle entzogen haben. Dabei soll er einen Transporter überholt und den Streifenwagen rechts über einen Grünstreifen passiert haben. Der Rollerfahrer soll auch mit rund 50 Stundenkilometern auf Gehwegen gefahren sein. Die Polizei ermittelt wegen des Verdachts eines illegalen Straßenrennens und der Gefährdung des Straßenverkehrs. In Lahten ist am Samstag in ein Einfamilienhaus eingebrochen worden. Unbekannte Täter sind in ein Haus an der Straße am Bahnhof eingedrungen. Sie haben die Räume durchsucht. Der Schaden liegt bei mehreren tausend Euro. Die Polizei sucht Zeugen. Schauen wir auf die Sportergebnisse vom Wochenende. Der VfL Osnabrück hat in der zweiten Bundesliga gegen Eintracht Braunschweig mit 3:1 gewonnen. Das war der erste Heimsieg für die Lila-Weißen. Die Sportfreunde Lotte haben in der Regionalliga gegen Westfalia Rühnern mit 2:3 verloren. Der SV Meppen hat in der dritten Liga gegen den 1. FC Saarbrücken gespielt und mit 1:6 verloren. Der TuS Bersenbrück hat in der Oberliga gegen die Zweitvertretung von Eintracht Braunschweig mit 1:4 verloren. Soweit die Radio Osnabrück Regionalnachrichten. 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
5: 17 Grad messen wir aktuell in Gasse, frische 12 Grad in Hüde. Dazu ist es wechselnd bewölkt heute Morgen hier bei uns über Osnabrück und der Weser-Ems-Region. Und letzte Regentropfen sehen jetzt raus. Aber hoch Ulrich wird es richtig Gas geben und für die Mittagspause ganz viel Sonne servieren. Ein paar schöne Wetterwolken bleiben noch. Tageshöchstwerte heute sommerliche 28 Grad. Dazu weht ein mäßiger Wind aus südlichen Richtungen. Heute Abend und in der Nacht gibt es dann viele Wolken. Es kühlt sich ab bis auf 17 Grad.
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5: 3:10. Moin, liebe Autofahrer, bitte aufpassen auf der Autobahn 1 Osnabrück in Richtung Bremen. Zwischen Osnabrück Nord und Bramsche liegen Gegenstände auf der Autobahn. Vorsichtig bitte außerdem auf der Autobahn 2 Dortmund in Richtung Hannover zwischen Flotho West und dem Kreuzbad Oeynhausen. Hier liegen Metallteile auf der rechten Spur. Bitte aufpassen, A2 Dortmund Hannover, Metallteile auf der rechten Spur zwischen Flotho West und dem Kreuzbad Oeynhausen. Ansonsten sind die Straßen frei, aber es wird geblitzt. Unter anderem in der B51 Belmen Richtung Osterkappeln. Am Ende der Ausbaustrecke steht ein Anhänger bei Tempo 70. In Kloppenburg kannst du an der Friseuter Straße erwischen, und zwar stadtauswärts kurz vor der Brücke. In Lohne wird geblitzt, und zwar am Bergweg im Bereich der Tanke. Neunkirchenförden mit dabei, Grappehausen Richtung Autobahn und der Landkreis Osnabrück, der ist heute planmäßig in Bad Essen unterwegs. Und wenn ihr Ergänzungen für diese Liste habt, you're welcome. 0541 7 70 70 50. Ihr könnt anrufen, ihr könnt eine WhatsApp schicken, Textsprachnachricht, alles funktioniert. Radio Osnabrück sagt vielen Dank und wünscht eine gute Fahrt.
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5: Montagmorgen, kurz nach 9:30. Ein Kollege hat sich jetzt vor kurzem geoutet. Er hatte von dieser Frau, die wir jetzt hören, ein riesengroßes Plakat in seinem Zimmer. Wahrscheinlich ein Bravo-Poster. Sabrina gibt's jetzt mit Boys. Mein Name ist Thomas. Morgen.
6: Morgen, Dieter.

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2: Wie gut kennt ihr euch aus? Dieser Frage könnt ihr euch beim Maislabyrinth auf dem Hofhaus Wörmann in Osnabrück stellen. Hier ist beim Stationslauf für jeden etwas dabei. Klein und groß können teilnehmen. Neben diesem Highlight bietet der Hof einen großen Abenteuerspielplatz, eine rasante Kettcarbahn und eine Strohburg. Also kommt gerne vorbei, probiert euch im Labyrinth aus und stöbert auch gerne durch den Hofladen. Heute wieder von 9 bis 18 Uhr. Vermisst ihr Filmklassiker wie Dirty Dancing? Der läuft nämlich morgen beim Kult-Special in der Hall of Fame Osnabrück. Worauf wartet ihr noch? Lasst euch verzaubern und verliebt euch neu. Ganz wie die Protagonisten Francis und Johnny. Also rein in die Kinositze, morgen um 19 Uhr.
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0: 18 Minuten vor 10, hier ist Radio Osnabrück perfekt geweckt am Montag. 7. September 2026. Das könnte der letzte richtige Sommertag in diesem Jahr werden. Bis 28 Grad geht es heute rauf und Sonnenschein Mirko ist jetzt im Studio.
1: Ui.
0: Passt ja 1:1 dann quasi zum Wetter.
1: Auf jeden Fall. Moin Thomas.
0: Hi. Aber heute ist nicht nur der letzte Sommertag, sondern heute ist außerdem noch der Tag der Bierliebhaber. Ne?
1: Richtig. Man glaubt es kaum, dass dieser Tag auch noch mit diesem sommerlichen Wetter irgendwie zusammenfällt. Ja. Und zu diesem Tag der Bierliebhaber sind wir heute auch noch draußen in Osnabrück unterwegs.
0: Oh. Okay. Darfst du schon das Geheimnis lüften? Oder?
1: Ich will noch nicht zu viel verraten, aber es ist halt Tag der Bierliebhaber und gutes Wetter, ne?
0: Also das riecht so ein bisschen so nach so ein
1: Strand. Ich höre ein Ploppen. Ich höre auch so ein Ploppen im Hintergrund, muss ich sagen.
0: 11 Uhr Zug, wir kennen es ja, ne?
1: So ist es.
0: Okay, also gleich nach 10 gibt es dann die Auflösung.
1: Ja, nach 10 gebe ich ein bisschen mehr bekannt.
0: Also, okay.
1: Genau.
0: Und wir geben auch schon mit die Musik nach 10 bekannt. Was hältst du davon?
1: Jo, machen wir.
0: Guck mal, Sophie Alice Baxter. Groove Jet.
1: So ein schwieriger Name.
0: Ja gut, Spiller war auch mit dabei, aber das ist einfach außerdem für euch mit dabei. Aus den 80ern ein bisschen Disco im Radio. Von Alicia. Und vorher gibt es ein bisschen Sommermucke von Lou Bega, Mambo No. 5. Geht sofort weiter.
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1: Ich bin Babit Büchner. Mit einem Erdrutschsieg hat die AfD die Landtagswahl in Sachsen-Anhalt gewonnen. Die Partei kommt laut vorläufigem Endergebnis auf 43,8%. Die CDU stürzt ab auf 17,2%. Die bisher regierende Koalition aus CDU, SPD und FDP ist damit am Ende.
2: Mit einer Wahlbeteiligung von fast 78% wurde der höchste Wert in Sachsen-Anhalt seit der Wiedervereinigung erreicht. Die AfD sieht nun für sich einen klaren Regierungsauftrag. Allein regieren können wird sie aber nicht und es könnte am Ende am BSW hängen. Während Tesla-Gründer Elon Musk den AfD-Sieg auf X feiert, schauen Wirtschaftsverbände hierzulande mit Sorge auf das Ergebnis. Der Hauptgeschäftsführer der deutschen Arbeitgeberverbände Steffen Kampeter spricht von einer kräftigen Ohrfeige für die demokratische Mitte. Diana Kramer, Nachrichtenredaktion.
1: Die US-Unterhändler Steve Witkoff und Jared Kushner haben inzwischen in Moskau und Kiew mit beiden Seiten gesprochen. Was sie konkret für ein Ende des Ukraine-Kriegs vorgeschlagen haben, bleibt aber offen. Genauso wie die Frage, ob Russland und die Ukraine wieder direkt miteinander verhandeln. Präsident Zelensky zeigte sich nach dem Gespräch wenig optimistisch zu den Aussichten für einen schnellen Frieden. Nach Angaben ukrainischer Medien sprach er schon von einem benötigten Winterpaket. Der Internationale Gerichtshof befasst sich heute wieder mit den deutschen Rüstungsexporten nach Israel. Nicaragua hatte Deutschland wegen der Beihilfe zum Völkermord vor das Gericht in Den Haag gebracht.
3: In Den Haag läuft schon ein Völkermordverfahren gegen Israel wegen der Gewalt im Gazastreifen. Doch nun geht es um die Rüstungsexporte von Deutschland. Die erste Runde hatte Deutschland gewonnen. Die Richter wiesen die Forderungen Nicaraguas nach sofortigem Stopp der Rüstungsexporte ab. Aber da ging es um einen Eilantrag und damit ist die Klage nicht völlig vom Tisch. Und genau das will Deutschland jetzt erreichen. Berlin sagt, das Gericht sei überhaupt nicht befugt, darüber zu urteilen. Aus Amsterdam, Bettina Fisser.
1: Und noch zum Sport. Nach einem 4:1 gegen Eintracht Frankfurt hat Augsburg am Abend zum ersten Mal die Tabellenführung in der Fußball-Bundesliga übernommen. Zuvor hatte der Hamburger SV mit 0:5 gegen Mainz verloren.
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6: Aktuell, da messen wir 17 Grad in Bramsche und 16 Grad in Wallenhorst. Über Osnabrück und der Weser-Ems-Region kommt der Sommer heute nochmal zurück. Bei Sonne und Wolken erwarten uns heute bis zu 9 Sonnenstunden bei maximal 28 Grad. In der Nacht bezieht es sich dann aber. Hier und da sind stellenweise auch Regenschauer möglich und es kühlt sich ab auf 18 Grad. Der Radio Osnabrück 3-Tage-Trend. Morgen wird ziemlich grau, vor allem in den Morgen- und Abendstunden gibt es immer wieder Regen. Am Mittwoch und Donnerstag gibt es einen Mix aus Sonne, Wolken und Regen bei maximal 20 Grad.
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6: Um kurz nach 10, hallo liebe Autofahrer. Vorsicht einmal auf der Autobahn 2 Dortmund Richtung Hannover zwischen Flotow-West und dem Kreuz Bad Oeynhausen. Hier liegen Metallteile auf dem rechten Fahrstreifen. Auf der Autobahn 31 Emsland Richtung Lingen, hier in der Nähe von Geeste, hier wird auf der Strecke aktuell gearbeitet und es wird geblitzt. In Kloppenburg auf der Friseuter Straße steht mobiler Blitzer bei Tempo 50. In Lohne auf dem Bergweg steht ein mobiler Blitzer auch bei Tempo 50. Teure Fotos außerdem in Neunkirchenförden. In Grapperhausen steht mobiler Blitzer bei Tempo 50. Und der Landkreis Osnabrück, der blitzt heute in Bad Essen. Und wenn ihr noch irgendwas gesehen haben solltet, Staus, Blitzer oder Gefahrenstellen, dann immer her damit an unsere Kombinummer für WhatsApp und Telefon. Das ist die 0541 77 70 50. Und Radio Osnabrück wünscht euch eine gute Fahrt.
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6: Ich bin Mirko und passend zu diesem sommerlichen Wetter, man glaubt es kaum, ist heute Tag der Billy Papa. Und darüber sprechen wir in den nächsten 20 Minuten mal genauer. Moin!

Ihr hört Radio Osnabrück am Montag, dem 7. September. Und heute ist nicht irgendein Septembertag, heute ist Tag der Bierliebhaber. Und das nicht ohne Grund. Bier gehört nämlich zu den ältesten alkoholischen Getränken der Welt und wurde schon vor mehreren tausend Jahren gebraut. Und weil so ein Tag natürlich gefeiert werden muss, haben wir uns von Radio Osnabrück was ganz Besonderes überlegt. Wir sind heute nämlich noch unterwegs und wer weiß, vielleicht hat das dann tatsächlich auch was mit dem Tag der Bierliebhaber zu tun. Ich will mal noch nicht zu viel verraten, aber wer dran bleibt, hat eventuell die Chance auf einen schmackhaften Gewinn. Also, dranbleiben lohnt sich und wir von Radio Osnabrück sagen zum Tag der Bierliebhaber. Prost!

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1: Im Studio ist Alex. Guten Morgen. In Quakenbrück haben Polizei und Feuerwehr gestern Nachmittag einen Gefahrstoffeinsatz gehabt. In einer Wohnung am Schwarzen Weg ist chlorhaltiges Desinfektionsmittel freigesetzt worden. Zwei Polizisten sind vorsorglich in einem Krankenhaus untersucht worden. Verletzungen der Atemwege sind nicht festgestellt worden. Der 33-jährige Bewohner ist später in Gewahrsam genommen worden. Gegen ihn laufen Ermittlungen. Am Samstagmittag ist in Lemförde eine 85-jährige Fußgängerin verletzt worden. Eine 82-jährige Frau hat mit ihrem Auto die Hauptstraße befahren. Die Fußgängerin hat die Straße auf Höhe des Standesamtes betreten. Dabei ist es zum Zusammenstoß gekommen. Die Verletzte ist in ein Krankenhaus gebracht worden. In Hilter ist der Diebstahl eines Motorrads gescheitert. Unbekannte haben offenbar versucht, das Zündschloss einer schwarzen Kawasaki gewaltsam zu öffnen. Das Motorrad hat am Sonnenbrink gestanden. Die Besitzerin hat die Schäden am Samstagmorgen entdeckt. Die Polizei sucht Zeugen. Gestern Vormittag sind auf der A31 bei Emsbüren 6 Menschen verletzt worden. Ein 80-jähriger Mann hat ein Stauende in Richtung Emden zu spät erkannt. Sein Wagen ist mit 2 weiteren Autos zusammengestoßen. 2 Menschen sind schwer verletzt worden. Die A31 ist bis etwa 16 Uhr voll gesperrt gewesen. Der Rückstau war zeitweise 5 Kilometer lang. Am Amtsgericht Osnabrück ist heute ein Prozess gegen einen 42-jährigen Mann gestartet. Ihm wird vorgeworfen, mit gestohlenen Waren gehandelt zu haben. Die Fälle sollen aus den Jahren 2022 und 2023 stammen. Es soll um Diesel, Werkzeuge und Pedelecs gehen. Der Angeklagte soll damit rund 30.000 Euro erwirtschaftet haben. Der VfL Osnabrück hat seinen ersten Heimsieg gefeiert. Gegen Eintracht Braunschweig hat der VfL 3:1 gewonnen. Kofi Kiri hat in der 52. Minute getroffen. Jakobsen hat in der 76. Minute auf 2:0 erhöht. 4 Minuten später fiel das 3:0. Braunschweig hat kurz vor Schluss noch verkürzt. Soweit die Radio Osnabrück Regionalnachrichten. 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
4: Aktuell, da messen wir 19 Grad in Bad Iburg und 20 Grad in Ankum. Heute gibt der Spätsommer nochmal richtig Gas über Osnabrück und der Weser-Ems-Region. Uns erwarten insgesamt 9 Sonnenstunden und sommerliche 28 Grad. In der Nacht, da kühlt es sich ab auf 18 Grad. Dabei sind auch vereinzelt kurze Schauer möglich.
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4: Um 9:30 Uhr, hallo liebe Autofahrer. Vorsicht einmal auf der Autobahn 2 Dortmund Richtung Hannover zwischen Flotow West und dem Kreuz Bad Oeynhausen. Hier lagen Metallteile auf dem rechten Fahrstreifen. Die ist nicht mehr, hier besteht keine Gefahr mehr auf der Autobahn 2 Dortmund Richtung Hannover gerade reingekommen. Hier müsst ihr aber auch nochmal aufpassen, auf der Autobahn 30 rein Richtung Amsterdam im Kreuz Schüttorf in der Überleitung zur Autobahn 31 Gronau. Hier besteht eine Gefahr durch Gegenstände auf der Fahrbahn. Es staut sich auf der Autobahn 30 Osnabrück Richtung Bad Oeynhausen zwischen Bad Oeynhausen Ost und dem Kreuz Bad Oeynhausen 2 Kilometer lang. Etwas mehr Geduld mitbringen. Und ihr habt uns folgende Blitzer gemeldet. In Bad Essen auf der Lindorfer Straße blitzt es bei Tempo 50. In Dinklage auf der Schwiggerstraße steht mobiler Blitzer ebenfalls bei Tempo 50. Und der Landkreis Osnabrück, der blitzt heute in Bad Essen. Und solltet ihr jetzt noch was gesehen haben, Staus, Blitzer oder Gefahrenstellen, dann immer her damit an unsere Kombinummer für WhatsApp und Telefon. Das ist die 0541 77 70 50. Radio Osnabrück wünscht euch eine gute Fahrt.
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4: Mit Mirko am Mikro und gleich, da haben wir noch ein paar Jobangebote für euch. Moin.

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1: Die Dachdeckerei Früh aufs Dach in Haßbergen-Gaste sucht derzeit Unterstützung für die Arbeit in und um Osnabrück. 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

0: Hier ist Radio Osnabrück und gleich um 11 gibt's die Nachrichten aus Deutschland und der Welt und gleich danach gibt's das hier. Kerstin Ott mit Die immer lacht. Und gleich danach Glockenbach mit Dancing in the Dirt. Und nach 11 sprechen wir gleich mit Thomas mal über den Tag der Bierliebhaber und da gibt's dann auch was für euch zu gewinnen. Geht sofort weiter.
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1: Ich bin Babit Büchner. Mit einem Erdrutschsieg hat die AfD die Landtagswahl in Sachsen-Anhalt gewonnen. Die Partei kommt laut vorläufigem Endergebnis auf 43,8%. Die CDU stürzt ab auf 17,2%. Die bisher regierende Koalition aus CDU, SPD und FDP ist damit am Ende.
2: Mit einer Wahlbeteiligung von fast 78% wurde der höchste Wert in Sachsen-Anhalt seit der Wiedervereinigung erreicht. Die AfD sieht nun für sich einen klaren Regierungsauftrag. Allein regieren können wird sie aber nicht und es könnte am Ende am BSW hängen. Während Tesla-Gründer Elon Musk den AfD-Sieg auf X feiert, schauen Wirtschaftsverbände hierzulande mit Sorge auf das Ergebnis. Der Hauptgeschäftsführer der deutschen Arbeitgeberverbände Steffen Kampeter spricht von einer kräftigen Ohrfeige für die demokratische Mitte. Diana Kramer, Nachrichtenredaktion.
1: Die US-Unterhändler Steve Witkoff und Jared Kushner haben inzwischen in Moskau und Kiew mit beiden Seiten gesprochen. Was sie konkret für ein Ende des Ukraine-Kriegs vorgeschlagen haben, bleibt aber offen. Genauso wie die Frage, ob Russland und die Ukraine wieder direkt miteinander verhandeln. Präsident Zelensky zeigte sich nach dem Gespräch wenig optimistisch zu den Aussichten für einen schnellen Frieden. Nach Angaben ukrainischer Medien sprach er schon von einem benötigten Winterpaket. Der Internationale Gerichtshof befasst sich heute wieder mit den deutschen Rüstungsexporten nach Israel. Nicaragua hatte Deutschland wegen der Beihilfe zum Völkermord vor das Gericht in Den Haag gebracht.
3: In Den Haag läuft schon ein Völkermordverfahren gegen Israel wegen der Gewalt im Gazastreifen. Doch nun geht es um die Rüstungsexporte von Deutschland. Die erste Runde hatte Deutschland gewonnen. Die Richter wiesen die Forderungen Nicaraguas nach sofortigem Stopp der Rüstungsexporte ab. Aber da ging es um einen Eilantrag und damit ist die Klage nicht völlig vom Tisch. Und genau das will Deutschland jetzt erreichen. Berlin sagt, das Gericht sei überhaupt nicht befugt, darüber zu urteilen. Aus Amsterdam, Bettina Fisser.
1: Und noch zum Sport. Nach einem 4:1 gegen Eintracht Frankfurt hat Augsburg am Abend zum ersten Mal die Tabellenführung in der Fußball-Bundesliga übernommen. Zuvor hatte der Hamburger SV mit 0:5 gegen Mainz verloren.
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7: Aktuell messen wir 19 Grad in Diepholz und 20 Grad in Vöchter. Über Osnabrück und der Weser-Ems-Region, da feiert der Sommer heute nochmal sein Comeback. Bei Sonne und Wolken erwarten uns heute nämlich bis zu 9 Sonnenstunden bei maximal 28 Grad. In der Nacht, da bezieht es sich dann aber. Hier und da sind stellenweise auch Regenschauer möglich und es kühlt sich ab auf 18 Grad. Der Radio Osnabrück 3-Tage-Trend. Morgen wird ziemlich grau. Vor allem in den Morgen- und Abendstunden gibt's immer wieder Regen. Am Mittwoch und Donnerstag gibt's einen Mix aus Sonne und Wolken und Regen bei maximal 20 Grad.
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7: Um kurz nach 11, hallo liebe Autofahrer. Autobahn 30, Osnabrück Richtung Bad Oeynhausen, zwischen Bad Oeynhausen Ost und dem Kreuz Bad Oeynhausen. Hier staut es sich 2 Kilometer lang, also etwas Geduld mitbringen. Und es wird geblitzt. In Bad Essen auf der Lindhorfer Straße steht ein mobiler Blitzer bei Tempo 50. In Dinklage auf der Schweger Straße steht ebenfalls ein mobiler Blitzer auch bei Tempo 50. Und der Landkreis Osnabrück, der blitzt heute in Bad Essen. Und wenn ihr noch was gesehen haben solltet, dann immer her damit an unsere Kombinummer für WhatsApp und Telefon. Das ist die 0541 77 70 50. Und Radio Osnabrück wünscht euch eine gute Fahrt.
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7: Mit Mirko am Mikro und heute, da ist ein ganz besonderer Tag. Heute ist nämlich Tag der Bierliebhaber und das auch noch bei diesen sommerlichen Temperaturen, man glaubt's kaum. Und über den Tag der Bierliebhaber sprechen wir gleich nochmal ausführlicher. Und der ein oder andere von euch kann auch noch was abstauben. Also dranbleiben.
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0: mein Kollege Thomas in Osnabrück unterwegs. Er ist aber nicht irgendwo. Er ist nämlich an einem ganz bestimmten Ort. Sag mal, Thomas, läuft dir schon das Wasser im Mund zusammen? Wo bist du denn?
1: Also mir läuft nicht nur das Wasser im Mund zusammen, mir laufen gerade, glaube ich, alle Geschmackssensoren zusammen, weil hier riecht es lecker, hier sieht es lecker aus, es ist auch lecker. Ich bin bei den Genusshöfen in Osnabrück und neben mir steht Konrad. Konrad, erstmal ganz kurz, hallo, schön, dass du Zeit gefunden hast. Erzähl mal so ein bisschen zu den Genusshöfen für alle, die es nicht kennen. Was ist das überhaupt?
2: Ja, genau, wir sind hier in den Genusshöfen Osnabrück. Das ist Teil der Genussheldengruppe, kann man quasi sagen. Die Genusshelden sind in Osnabrück tätig. Wir haben drei Restaurants, wir haben eine Brauerei, wir stellen unsere eigene Schokolade her. Wir versuchen einfach kreative Genussmomente für die Osnabrücker zu schaffen.
1: Brauerei ist ja auch das Stichwort des Tages zum Tag der Bierliebhaber. Euch gibt es seit 2022, ne, ist richtig? Genau. Absatz von Alkohol, auch von Bier speziell, geht seit Jahren zurück. Wie kommt man dann auch noch mit Corona auf die Idee, eine Brauerei in den Start zu bringen?
2: Ja, die Idee hatten unsere Gründer tatsächlich schon 2019, und das wurde dann dementsprechend nach der Aufgabe der Schmidt-Brauerei hier, der Schmidt-Gießerei hier auf dem Gelände, quasi ging das alles in die Umsetzung. Und das hat sich dann von Corona nicht wirklich aufhalten lassen. Die Planung ist weiter vorangeschritten. Hier in den Genusshöfen bei Eröffnung an Karsamstag 2021. Und dass dann ein typisch osnabrückerisches Bier folgen muss, das war quasi schon vorgeschrieben.
1: Jetzt haben wir gerade im Vorgespräch, oder ich habe was im Vorgespräch gelernt, hier gibt es aber gar keine Brauerei. Wie kommt denn das Bier überhaupt dann zu uns?
2: Genau, es ist nicht sehr typisch, dass man direkt eine große Brauerei baut, wenn man startet. Deswegen lassen wir das Bier gerade noch im Fremdbrauverfahren außerhalb brauen. Das heißt, wir geben unser Rezept und unseren Spirit quasi an die anderen ab und lassen das dann nach unseren Vorgaben brauen und bringen das hier nach Osnabrück.
1: Prima. Jetzt haben wir uns aber, beziehungsweise ihr habt euch etwas Schönes überlegt zum Tag des Bierliebhabers. Denn die Hörerinnen und Hörer da draußen, die haben eventuell auch noch, die können davon, sag mal, profitieren, ne?
2: Ja, genau. Zum Tag des Bieres sind wir hier auf der wunderschönen Terrasse in den Genusshöfen. Und ihr könnt euch 4 Schmidt-Pakete abholen, bestehend aus einem Viererträger eurer Wahl. Wir haben ja 4 schöne, wunderschöne Biersorten, einem Flaschenöffner und noch ein paar Süßigkeiten mit dazu.
1: Wo finden wir euch?
2: Ja, an den Genusshöfen Osnabrück an der Hannoverschen Straße 17. Schnell sein lohnt sich.
1: Okay, damit zurück zum Jürgensort. Vielen Dank.
0: Bis 12 Uhr ist Kollege Thomas noch bei den Genusshöfen in Osnabrück. Und bis dahin habt ihr noch die Möglichkeit, euren Gewinn abzuholen. Also 4 Schmidt-Pakete. Und ich würde mal sagen, Mittagspause vorziehen und holt euch euren Gewinn ab. Wir machen jetzt erstmal weiter mit Musik aus den 90ern.

0: Ihr hört Radio Osnabrück am Tag der Bierliebhaber und mein Kollege Thomas meinte daraufhin, er muss mal ganz schnell wohin. Er ist nämlich bei Herr Schmidt Bier in Osnabrück. Sag mal Thomas, hast du denn noch Bier für die anderen übrig gelassen?
1: Die Frage geht mal direkt an Konrad weiter. Haben wir genug Bier? Haben wir noch Bier für die anderen über?
2: Wir haben auf jeden Fall genug Bier, da können wir uns sicher sein. Das haben wir immer.
1: Okay, also Mirko, wenn du noch Zeit hast, gleich nach deiner Schichterkatz vorbeikommen, dann kannst du auch mal ein Bierchen trinken.
0: Ich mach mir auf den Weg.
2: Sehr gerne.
1: Okay, Viertelstunde, dann bist du da, wunderbar. Wir sind gerade eben stehen geblieben bei dem Thema eine Bierbrauerei, die eigentlich gar keine Brauerei ist. Ihr wollt aber, glaube ich, eine aufbauen hier in Osnabrück, ne?
2: Genau, weil wir jetzt festgestellt haben, Herr Schmidt Bier ist auf jeden Fall in Osnabrück angekommen. Die Leute kennen das Bier, die Leute mögen das Bier, wir kriegen auch sehr positives Feedback. Wir finden mittlerweile auf super vielen Festen statt, wie der Maiwoche oder anderen Stadtfesten. Deswegen haben wir mittlerweile den Absatz und das Standing in Osnabrück, dass wir sagen, wir wollen hier in Richtung nächsten Jahres auf dem Gelände der Genusshöfe eine eigene Brauerei bauen.
1: Kannst du was zu den Kosten sagen? Was kommt da für die Investition auf euch zu?
2: Das ist noch nicht absehbar. Wir müssen noch gucken und entscheiden, wie groß und in welchem Umfang wir das machen. Ob wir da ein kleines Brauhaus mit dazu bauen, wo man zum Beispiel auch Tastings und Seminare anbieten könnte. Oder ob wir da eine reine kleine Brauereihalle draus machen, wo wir unser Bier drin herstellen. Das muss man noch planen.
1: Apropos Tasting. Ich habe heute Morgen gelernt, es gibt ungefähr 150 verschiedene Bierarten, also Pilz, Weizen und so weiter und so fort. Was bietet ihr eigentlich generell an? Pilz oder was bekomme ich hier?
2: Also wir haben einmal das klassische Pilz, was wir jetzt auch letztens mit ganz neuer Rezeptur, ein bisschen auf den Osnabrücker Geschmack angepasst, rausgebracht haben. Dann haben wir unseren absoluten Kassenschlager, das Helle. Schön süffig, geht gut runter, in der Herstellung ohne Filtrierung, das heißt ein schön naturtrübes Bier. Dann haben wir unsere Nullnummer. Das ist unser alkoholfreies. Da sind wir auf jeden Fall auch auf den modernen Biermarkt mit eingegangen. Ein schönes 0,0er Bier anbieten, kommt man eigentlich nicht mehr drum herum. Und wir haben noch unser besonderstes Bier, das ist unser Tango-Bier. Das ist kein klassisches Radler, so wie es eigentlich jede andere Biermarke hat, sondern das ist ein Bier mit Orangenlimonade mit dazu gesetzt oder roter Brause, die wir auch selber herstellen, ohne künstliche Zusatz- oder Geschmacksverstärker oder so. Und das dürften besonders die Leute in Richtung Emsland kennen und gut gerne trinken.
1: Ich bekomme direkt Durst. Ich würde sagen, wir machen gleich mal so ein kleines Tasting, oder?
2: Ja, das können wir auf jeden Fall hier veranstalten.
1: Super, Mirko. Ich habe auf jeden Fall ein Bier dabei. Und für alle, die jetzt zufälligerweise vom Radio sitzen und sie denken so, ich habe jetzt auch so viel Bier gehört, ich habe so viel Durst, wir haben eine kleine Überraschung vorbereitet, ne?
2: Ja, hier in den Genusshöfen an der Hannoverschen Straße 17 haben wir 4 Bierpakete, Bierliebhaberpakete für euch bereitstehen. Kommt gerne vorbei, die ersten 4 Personen, die hier sind, kriegen es auch, deswegen schnell sein lohnt sich.
1: Okay, und damit zurück zum Jürgensort.
0: Bis 12 Uhr ist Thomas noch da und ihr habt's gehört, bis dahin habt ihr auch noch Zeit, euren Gewinn bei den Genusshöfen abzuholen. Also das schreit doch nach verfrühter Mittagspause und auch für mich geht's ganz kurz in die Pause. Wir sind sofort zurück.
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13: Es ist 11.30 Uhr.
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19: Im Studio Alex. Guten Tag. In Quakenbrück hat ein Einsatz gestern Nachmittag Polizei und Feuerwehr beschäftigt. In einer Wohnung wurde chlorhaltiges Desinfektionsmittel freigesetzt. Zwei Polizisten sind vorsorglich im Krankenhaus untersucht worden. Verletzungen der Atemwege wurden nicht festgestellt. Der alkoholisierte Bewohner ist in Polizeigewahrsam genommen worden. Heute haben Niedersachsen, Raphael und Aurelius eine Absichtserklärung unterzeichnet. Sie wollen den Volkswagen-Standort Osnabrück zu einem Kompetenzzentrum für Sicherheits- und Verteidigungstechnologien entwickeln. Zunächst geht es um Komponenten für Luftverteidigungssysteme. Das Land Niedersachsen will die geplante Transformation unterstützen. Nun folgen detaillierte Verhandlungen und weitere Prüfungen. In Haßbergen ist ein 26-jähriger Mann in der Nacht zu Sonntag überfallen worden. Eine Gruppe aus 3 bis 4 Personen soll ihn in einem Waldstück an der Brinkstraße angegriffen haben. Die Täter sollen den Mann mit einer Metallstange verletzt haben. Anschließend haben sie seine Geldbörse gestohlen. Die Polizei sucht Zeugen. In Salzbergen sind am Samstagmittag 2 Menschen bei einem Motorradunfall gestorben. Ein 67-jähriger Motorradfahrer und seine 62-jährige Begleiterin sind von der Straße abgekommen. Das Motorrad hat sich an einem Zaun überschlagen. Beide sind noch an der Unfallstelle ihren Verletzungen erlegen. Der Unfall ist in einem Kurvenbereich passiert. Auf der A31 bei Emsbüren sind gestern Vormittag 6 Menschen verletzt worden. Ein 80-jähriger Autofahrer hat ein Stauende zu spät erkannt. Sein Wagen ist mit 2 weiteren Autos kollidiert. 2 Menschen sind schwer verletzt worden. Die Autobahn Richtung Emden ist bis etwa 16 Uhr voll gesperrt worden. Der VfL Osnabrück hat gegen Eintracht Braunschweig seinen ersten Heimsieg gefeiert. Die Osnabrücker haben mit 3:1 gewonnen. Kofi Kyrie hat in der 52. Minute das erste Tor erzielt. Jakobsen und Beck haben anschließend auf 3:0 erhöht. Braunschweig hat kurz vor Schluss noch verkürzt. Soweit die Radio Osnabrück Regionalnachrichten. 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
0: Aktuell messen wir 22 Grad in Quakenbrück und 21 Grad in Osnabrück. Heute gibt der Spätsommer nochmal richtig Gas über Osnabrück und der Weser-Ems-Region. Uns erwarten nämlich insgesamt 9 Sonnenstunden und sommerliche 28 Grad. In der Nacht, da kühlt es sich ab auf 18 Grad und dabei sind vereinzelt auch kurze Schauer möglich.
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0: Um kurz nach 11:30 Mahlzeit, oder fast schon Mahlzeit, liebe Autofahrer. Vorsicht einmal auf der Autobahn 2 Dortmund Richtung Hannover zwischen Flotow West und dem Kreuz Bad Oeynhausen. Hier steht ein liegen gebliebenes Fahrzeug, außerdem staut es sich hier. Und es wird geblitzt. In Bad Essen auf der Lindentorfer Straße steht ein mobiler Blitzer bei Tempo 50. Außerdem mobiler Blitzer in Dinklage auf der Schweger Straße, auch bei Tempo 50. Und der Landkreis Osnabrück, der blitzt heute in Bad Essen. Und wenn ihr jetzt noch was entdeckt habt, dann ruft doch kurz durch oder schickt uns eine WhatsApp an die 0541 77 70 50. Und Radio Osnabrück wünscht euch eine gute Fahrt.
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0: Mit Mirko im Studio und zufälligerweise ist mein Kollege Thomas heute zum Tag der Bierliebhaber bei Herr Schmidt Bier in Osnabrück. Und zu ihm wollen wir gleich mal rüberschalten. Moin!

0: Ihr hört Radio Osnabrück um 20 vor 12 und weil heute Tag der Bierliebhaber ist, ist mein Kollege Thomas heute in Osnabrück unterwegs. Um genau zu sein, ist er bei Herr Schmidt Bier. Sag mal Thomas, du bist auch nicht mehr ganz alleine, ne?
1: Nee, wir haben ja vier Genusspakete, Bierpakete ist glaube ich die offizielle Bezeichnung, die wir heute verlosen. Da sind Schlüsselanhänger, Flaschenöffner mit drin, da sind Gummibärchen mit drin und natürlich auch Bier. Und die erste Frau, die hier quasi direkt das Bier gerochen hat, das ist Susanne. Moin.
2: Ja, moin, hallo.
1: Wie bist du auf dem Weg zu uns oder wie bist du auf uns aufmerksam geworden?
2: Ja, ich bin einfach ins Auto gestiegen, wollte eigentlich eine Mittagspause verbringen und dann habe ich euch gehört und habe gedacht, nimmst du mal die andere Ausfahrt im Kreisverkehr und so bin ich hier gelandet.
1: Und da hast du gedacht, gucken, ob Radio Osnabrück für dich live ist dann, ne?
2: Ja, ich wollte ja endlich mal sehen, wer der Thomas ist.
1: Ach Gott, auch das noch. Trinkst du gerne mal ein Bierchen?
2: Ich mag gerne so zum Sommer ein gut gekühltes, ja, ist okay.
1: Was hast du dir jetzt ausgesucht? Weil alle, die jetzt noch bis 12 Uhr oder bis kurz nach 12 hier vorbeikommen an der Hannoverschen Straße, die haben die Möglichkeit, sich auch frei ein Bier auszusuchen. Was hast du dich jetzt, oder für was hast du dich entschieden?
2: Ja, ich habe mich tatsächlich gut beraten lassen und habe mich dann entschieden für das Pilz, was so ein bisschen herber sein soll, weil ich die nordischen Biere ganz gerne mag und bin schon gespannt, was da kommt.
1: Probierst du jetzt sofort oder erst, wenn der Chef nicht mehr guckt auf der Arbeit?
2: Erst, wenn der Chef nicht mehr guckt.
1: Ja, guck mal, also Radio Osnabrück lohnt sich auf jeden Fall. Wir haben noch eine ganze Menge Pakete, die wir heute hier verlosen. Wer Lust und Zeit hat, kommt noch eben ganz schnell vorbei bei den Genusshöfen an der Hannoverschen Straße in Osnabrück und kann ein kleines Bierpaket abstauben zum Tag der Bierliebhaber.
0: Ja, so kann man es auch machen, wenn man mal eine andere Ausfahrt nimmt. Führt euch der Weg zu den Genusshöfen in Osnabrück und bis 12 Uhr ist Thomas noch da. Und bis dahin habt ihr noch die Möglichkeit, euren Gewinn bei den Genusshöfen abzuholen. Und ich würde sagen, bis dahin oder jetzt. Geht's erstmal Musik von The Second Voice mit

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0: Ihr hört Radio Osnabrück am Tag der Bierliebhaber. Und zu diesem Anlass hat sich Kollege Thomas direkt auf den Weg zu Herr Schmidtbier in Osnabrück gemacht. Und ich habe gehört, es findet eine Verkostung statt. Thomas, was gibt's denn?
1: Genau, es findet eine Verkostung statt. Da ich aber nur der Laie in dieser Expertenrunde bin, habe ich jetzt Konrad neben mir stehen von den Genusshöfen. Was hast du uns denn schönes mitgebracht? Was gibt's denn jetzt?
2: Ja, wir können ganz gerne mal anfangen mit unserer ersten Biersorte. Wir haben die Nullnummer, die haben wir dieses Jahr zur Maiwoche auf den Markt gebracht. Das ist unser alkoholfreies, auf jeden Fall auch Null-Nuller Bier. Das ist uns ganz wichtig gewesen, damit das auch wirklich ein Bier für jeden ist. Klassisch nach Schmidt-Geschmacksprofil hergestellt, ein bisschen süßlicher im Geschmack, geht sehr gut runter. Ja, wollt ihr direkt mal starten, oder?
1: Ich darf das jetzt trinken, ne? Okay, jetzt wird hier live im Radio Bier eingekippt und gucken, ob man das hören kann.
3: Man hört's.
1: Ich muss noch fahren. Ah, nee, das ist 0,0, ne? Das darf ich so trinken. So, jetzt bin ich mal gespannt. Ach, Bier trinken im Radio wollt ihr immer schon machen. Ich schmecke da irgendwas raus, aber ich weiß nicht genau, was für eine Note ist das?
2: Das ist der klassische Schmidt-Geschmack, würde ich sagen.
1: Ach so.
2: Das ist unser, wie gesagt, nach Schmidt-Brauprofil, schön unfiltriert, ohne Mikroplastik hergestellt. Geht gut runter, süßlich im Abgang, würde ich sagen, kannst du unterschreiben, oder? Ich persönlich bin auch sehr großer Fan.
1: Und 0,0, das ist sehr gut. Jetzt haben wir noch ein anderes Bier hier und da ich ja mit dem Auto hier bin, haben wir auch eine Bierexpertin bei mir. Anna-Maria ist bei mir. Was trinkst du, das Schönes?
4: Ja, ich werde gleich das Schmidt-Tanz-Tango-Bier probieren. Konrad, magst du mal erklären, was das genau ist? Das sieht total lustig aus.
2: Ja, wie ich vorhin schon erzählt hatte, wir wollten nicht wie die anderen Biermarken einfach ein klassisches Radler auf den Markt werfen und hoffen, dass es klappt, sondern wir haben uns für was anderes entschieden. Wir wollten ein bisschen was machen, was hier zu der Region passt. Deswegen haben wir uns für ein Tango-Bier entschieden. Die Älteren werden das sicherlich noch aus ihrer Jugend kennen.
1: Ja.
2: Das Besondere an dem Tango-Bier ist halt, dass es eben nicht mit Zitronenlimonade hergestellt ist, sondern mit Grapefruit-Brauselimo, die wir auch selber ohne künstliche Zusatzstoffe herstellen und dann dem Bier zufügen. Das heißt, auch nur 3% Alkohol, geht gut runter, kommt besonders bei der Damenwelt sehr gut an, als Alternative zum Radler.
1: Deswegen haben wir eine Dame mitgebracht. Wolltest du schon einschenken?
4: Ja, wir probieren mal direkt. Ja,
1: machen wir euch. Und in der Zeit nochmal ganz kurz der Hinweis, wenn ihr uns jetzt hört, dann kommt ruhig zu den Genusshöfen an die Hannoverstraße in Osnabrück, denn wir verlosen noch ein paar Bier- und Überraschungspakete mit Flaschenöffnern, mit Gummibärchen und so weiter und so fort. Jetzt bist du soweit, jetzt geht's los. So, dann trink mal.
4: Also das Erste, was mir direkt auffällt, es ist pink und das finde ich super toll. Ich probiere mal. Das schmeckt sehr schön limonadig, also tatsächlich halt viel nach roter Brause mit dieser Biernote drin. Ich finde es total lecker, würde ich weiterempfehlen.
1: Okay, dann darfst du Bier trinken, ich trinke mal alkoholfreies Bier. Konrad, erstmal vielen Dank.
2: Ja, danke, dass ich hier sein durfte. Oder danke, dass ihr hier wart, sagen wir ja. Ich würde sagen, die letzten Pakete stehen hier noch zur Abholung bereit. Also Leute, kommt vorbei an die Hannoversche Straße zu den Genusshöfen.
0: Genau, Thomas ist bei Herr Schmidtbier in Osnabrück zu Besuch. Und bevor Thomas alles wegtrinkt, könnt ihr noch bis 12 Uhr euren Gewinn abholen, bestehend aus einem Schmidt-Paket. Also, holt euch passend zur Mittagspause euer Bier ab. Und Thomas, ich hoffe, du kommst nüchtern wieder. Bis gleich.

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1: Das war Luis Capaldi hier bei Radio Osnabrück und mit dem hier geht's gleich weiter. Open Up von Matt Simons. Open up my love. Why don't you tell me what's really on your mind? Come on and open up. Und danach My Body Isn't Ready von Samber. Davor gibt's noch die Nachrichten aus Deutschland und der Welt. Bis gleich.
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1: Ich bin Babit Büchner. Mit einem Erdrutschsieg hat die AfD die Landtagswahl in Sachsen-Anhalt gewonnen. Die Partei kommt laut vorläufigem Endergebnis auf 43,8%. Die CDU stürzt ab auf 17,2%. Die bisher regierende Koalition aus CDU, SPD und FDP ist damit am Ende.
2: Mit einer Wahlbeteiligung von fast 78% wurde der höchste Wert in Sachsen-Anhalt seit der Wiedervereinigung erreicht. Die AfD sieht nun für sich einen klaren Regierungsauftrag. Allein regieren können wird sie aber nicht und es könnte am Ende am BSW hängen. Während Tesla-Gründer Elon Musk den AfD-Sieg auf X feiert, schauen Wirtschaftsverbände hierzulande mit Sorge auf das Ergebnis. Der Hauptgeschäftsführer der deutschen Arbeitgeberverbände Steffen Kampeter spricht von einer kräftigen Ohrfeige für die demokratische Mitte. Diana Kramer, Nachrichtenredaktion.
1: Die US-Unterhändler Steve Witkoff und Jared Kushner haben inzwischen in Moskau und Kiew mit beiden Seiten gesprochen. Was sie konkret für ein Ende des Ukraine-Kriegs vorgeschlagen haben, bleibt aber offen. Genauso wie die Frage, ob Russland und die Ukraine wieder direkt miteinander verhandeln. Präsident Zelensky zeigte sich nach dem Gespräch wenig optimistisch zu den Aussichten für einen schnellen Frieden. Nach Angaben ukrainischer Medien sprach er schon von einem benötigten Winterpaket. Der Internationale Gerichtshof befasst sich heute wieder mit den deutschen Rüstungsexporten nach Israel. Nicaragua hatte Deutschland wegen der Beihilfe zum Völkermord vor das Gericht in Den Haag gebracht.
3: In Den Haag läuft schon ein Völkermordverfahren gegen Israel wegen der Gewalt im Gazastreifen. Doch nun geht es um die Rüstungsexporte von Deutschland. Die erste Runde hatte Deutschland gewonnen. Die Richter wiesen die Forderungen Nicaraguas nach sofortigem Stopp der Rüstungsexporte ab. Aber da ging es um einen Eilantrag und damit ist die Klage nicht völlig vom Tisch. Und genau das will Deutschland jetzt erreichen. Berlin sagt, das Gericht sei überhaupt nicht befugt, darüber zu urteilen. Aus Amsterdam, Bettina Fisser.
1: Und noch zum Sport. Nach einem 4:1 gegen Eintracht Frankfurt hat Augsburg am Abend zum ersten Mal die Tabellenführung in der Fußball-Bundesliga übernommen. Zuvor hatte der Hamburger SV mit 0:5 gegen Mainz verloren.
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7: Aktuell messen wir 23 Grad in Bad Laa und auch 23 Grad in Mettingen. Über Osnabrück und der Weser-Ems-Region kommt der Sommer heute nochmal so richtig zurück. Bei Sonne und Wolken erwarten uns heute bis zu 9 Sonnenstunden bei maximal 28 Grad. In der Nacht bezieht es sich dann aber ein bisschen. Hier und da sind stellenweise auch Regenschauer möglich und es kühlt sich ab auf 18 Grad. Der Radio Osnabrück 3-Tage-Trend. Morgen wird's dann ziemlich grau. Vor allem in den Morgen- und Abendstunden gibt's immer wieder Regen. Am Mittwoch und Donnerstag gibt's dann einen Mix aus Sonne, Wolken und Regen bei maximal 20 Grad.
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7: Um kurz nach 12 Mahlzeit, lieber Autofahrer. Die Straßen sind soweit frei, bis auf das hier. Es blitzt in Bad Essen auf der Lindhorfer Straße bei Tempo 50. In Dinklage teure Fotos. Auf der Schwegerstraße steht mobiler Blitzer bei Tempo 50. Außerdem in Lengerich wird geblitzt. Auf dem Altrupper Damm steht mobiler Blitzer bei Tempo 50. Und der Landkreis Osnabrück, der blitzt heute in Bad Essen. Und wenn ihr jetzt noch was entdeckt haben solltet, dann ruft doch kurz durch, würde ich sagen. Oder schickt uns eine WhatsApp an die 0541 77 70 50. Und Radio Osnabrück wünscht euch eine gute und sichere Fahrt.
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7: Mit Mirko am Mikro. Und wenn es bei euch jetzt passend zur Mittagspause ein Brötchen oder die Überreste von gestern gibt, wünsche ich euch einen guten Appetit. Ich still meinen Hunger gleich mit einem Brötchen. Moin zusammen.

Das war Summer mit My Body Isn't Ready hier bei Radio Osnabrück. Und im Vergleich zu Summer ist Udo Lindenberg ja eine absolute deutsche Musiklegende. Und genau deshalb haben wir ihn jetzt auch hier bei uns bei Radio Osnabrück mit Ein Herz kann man nicht reparieren aus dem Jahr 91.

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1: Im Studio Alex, guten Tag. Gestern gegen 13.15 Uhr ist eine Feldbahn am Piesberg in Osnabrück entgleist. Jugendliche haben eine Weiche zwischen Haseschacht und Stüweschacht manipuliert. In der Feldbahn haben sich mehrere Personen befunden. Der Lokführer ist leicht verletzt worden. Weitere Menschen sind nach bisherigem Stand unverletzt geblieben. Die Polizei ermittelt gegen mehrere festgestellte Personen. Heute haben Niedersachsen, Raphael Advanced Defense Systems und Aurelius Capital eine Absichtserklärung unterzeichnet. Sie wollen den Volkswagen-Standort Osnabrück zu einem Kompetenzzentrum für Sicherheits- und Verteidigungstechnologien entwickeln. Zunächst geht es um mögliche Komponenten für Luftverteidigungssysteme. Das Land Niedersachsen will die Transformation unterstützen. Nun folgen detaillierte Verhandlungen und Prüfungen. Gestern Nachmittag gab es für Polizei und Feuerwehr in Quakenbrück einen Gefahrstoffeinsatz. In einer Wohnung im Schwarzen Weg ist chlorhaltiges Desinfektionsmittel freigesetzt worden. Zwei Polizisten sind vorsorglich im Krankenhaus untersucht worden. Verletzungen der Atemwege sind nicht festgestellt worden. Der 33-jährige Bewohner hat die Einsatzkräfte gestört und Widerstand geleistet. Gegen ihn laufen Ermittlungen. Gestern Vormittag sind auf der A31 zwischen Emsbüren und Lingen 6 Menschen verletzt worden. Ein 80-jähriger Autofahrer hat ein Stauende zu spät erkannt. 3 Autos sind zusammengestoßen und haben die Mittelschutzplanke touchiert. 2 Menschen sind schwer verletzt worden. 4 weitere Beteiligte haben leichte Verletzungen erlitten. Die A31 in Richtung Emden ist bis etwa 16 Uhr voll gesperrt worden. Gestern Nachmittag hat ein Einfamilienhaus in Georgsmarienhütte gebrannt. Das Feuer ist im Ortsteil Kloster Ösede nördlich der Glückaufstraße ausgebrochen. Die Feuerwehr hat den Brand gelöscht. Menschen sind nicht verletzt worden. Der Schaden liegt nach ersten Schätzungen im mittleren 6-stelligen Bereich. Ursache war vermutlich ein technischer Defekt an einem Elektrogerät. 92 Menschen aus dem Landkreis Osnabrück erhalten die Ehrenamtskarte. 42 von ihnen sind zu einer Feierstunde nach Bad Rothenfelde gekommen. Die Karte würdigt besonderes freiwilliges Engagement. Voraussetzung sind mindestens 250 Einsatzstunden pro Jahr über 2 Jahre. Ab November soll zusätzlich eine lebenslang gültige Jubiläums-Ehrenamtskarte eingeführt werden. Soweit die Radio Osnabrück Regionalnachrichten. 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
4: Aktuell messen wir 25 Grad in Löningen, 23 Grad messen wir derzeit in Bersenbrück. Und heute feiert der Spätsommer nochmal sein Comeback über Osnabrück und der Weser-Ems-Region. Uns erwarten nämlich insgesamt 9 Sonnenstunden und sommerliche 28 Grad. In der Nacht, da kühlt es sich ab auf 18 Grad. Dabei sind vereinzelt auch kurze Schauer möglich.
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4: Um 9:45 Mahlzeit, liebe Autofahrer. Vorsicht einmal auf der Autobahn 2 Hannover Richtung Dortmund zwischen dem Kreuz Bad Oeynhausen und Flotow West. Hier steht ein defekter LKW. Der rechte Fahrstreifen ist gesperrt worden. Einmal vorsichtig fahren und auch vorsichtig fahren hier. In Bad Essen auf der Lindentorfer Straße wird geblitzt bei Tempo 50. Außerdem teure Fotos in Dinklage auf der Schwägerstraße auch bei Tempo 50. In Lengerich auf dem Altrupper Damm steht ein mobiler Blitzer bei Tempo 50. Und der Landkreis Osnabrück, der blitzt heute in Bad Essen. Und wenn ihr jetzt noch was gesehen habt, dann schickt uns doch gerne eine Nachricht an unsere Kombinummer für WhatsApp und Telefon. Das ist die 0541 77 70 50 und Radio Osnabrück wünscht euch eine gute und sichere Fahrt.
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4: Mit Mirko im Studio und gleich da haben wir wieder eine Musikgeschichte für euch. Tag zusammen.

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Vorsicht, einmal auf der Autobahn 1 Bremen Richtung Osnabrück. Zwischen Kloppenburg und Vechter hier liegen Metallteile auf der Fahrbahn. Vorsicht, auf der Autobahn 1 Bremen Richtung Osnabrück. Zwischen Kloppenburg und Vechter hier liegen Metallteile auf der Fahrbahn. Hier also einmal besonders vorsichtig fahren. Radio Osnabrück wünscht euch eine gute Fahrt bei Katy Perry und Watch It Burn.

7. September 1989. Richard Marx ist mit Right Here Waiting neu in den Charts. Diesen Song schreibt Marx für seine Frau und das kommt so. Sie ist Schauspielerin und gerade in Südafrika, um dort einen Film zu drehen. Marx ist selbst unterwegs und die beiden haben sich einige Monate lang nicht gesehen. Nach Südafrika kommen kann er nicht, da er kein Visum dafür bekommen hat. Er vermisst sie so sehr, dass er seinen Schmerz in einen Song packt, den er über sie schreibt. Naja, für ihn ist es eigentlich eher ein Liebesbrief an sie, wie er selber sagt. So schnell hat er noch nie einen Song geschrieben. Es dauert nur 20 Minuten und das Ding ist fertig. Er will natürlich unbedingt, dass sie die Zeilen auch liest. Und da das Ganze zu einer Zeit lange vor Videoanrufen und sozialen Netzwerken passiert, schickt er den Brief um die halbe Welt bis zu ihr nach Südafrika. Und eigentlich will Marx gar nicht, dass der Song an die Öffentlichkeit gerät, weil er sehr persönlich ist. Aber seine Freunde überreden ihn letztendlich, die Nummer doch aufzunehmen und rauszubringen. Hätte Richard Marx geahnt, dass Right Here Waiting eines der größten Liebeslieder der Welt werden würde, da hätte er sicher nicht so lange gezögert.

0: jetzt gleich weiter hier bei Radio Osnabrück mit You Not Us mit Flipzeit. Gleich danach Mental as Anything mit Live It Up. Vor den Weltnachrichten um 1 gibt's aber nochmal richtig gute Laune Musik. Bis gleich.
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1: Ich bin Babit Büchner. Nach ihrem Wahlsieg in Sachsen-Anhalt hat die AfD ein klares Ziel. Sie will ein ähnliches Ergebnis im Bund. Bei der kommenden Bundestagswahl werde die AfD mit Abstand als stärkste Kraft hervorgehen, mit einem ganz klaren Regierungsauftrag, sagte Co-Chefin Alice Weidel.
2: Die CDU, CSU wird nie mehr wieder eine Bundestagswahl gewinnen können. Das ist Fakt. Der Abstand ist jetzt schon bei 10% zu uns. Und mein erklärtes Ziel ist, den Abstand deutlich in kürzester Zeit auszubauen und auf mindestens 40% anzuwachsen für die nächste Bundestagswahl.
1: In Sachsen-Anhalt ist die AfD nach dem vorläufigen Ergebnis klar stärkste Kraft geworden. Zur absoluten Mehrheit hat es jedoch nicht gereicht. Das VW-Werk Osnabrück soll mit Rüstungsaufträgen eine neue Zukunft bekommen. Volkswagen, das Land Niedersachsen und der Investor Aurelius Capital haben Eckpunkte für einen Verkauf vereinbart. Die jetzt angesteuerte Lösung bietet nach Angaben des Betriebsrats eine Zukunft für knapp 1.400 der derzeit insgesamt 1.800 Beschäftigten. Die US-Unterhändler Steve Witkoff und Jared Kushner haben inzwischen mit beiden Seiten gesprochen, in Moskau und in Kiew. Was sie konkret für ein Ende des Ukraine-Kriegs vorgeschlagen haben, bleibt aber offen. Genauso wie die Frage, ob Russland und die Ukraine wieder direkt miteinander verhandeln.
3: Die Rückkehr zum trilateralen Format könnte Fortschritte bringen, sagte Kushner zum Abschluss des ersten Besuchs der US-Gesandten in Kiew. Selenskyj äußerte sich wenig optimistisch zu einem baldigen Kriegsende. Sollte sich der Krieg bis zum Winter ziehen, und danach sieht es aktuell aus, brauchen wir ein Winterpaket. Die Gespräche nannte er äußerst inhaltsvoll und kündigte ein baldiges Treffen der Ukraine, der Europäer und der Amerikaner an. Aus Moskau, Katharina Schröder.
1: Nordsee und Ostsee waren in diesem Sommer deutlich wärmer als üblich. Das zeigen neue Messungen des Bundesamts für Seeschifffahrt und Hydrographie. Die Nordsee hat demnach ihren fünftwärmsten Sommer seit 1997 erlebt, die Ostsee den siebtwärmsten. Die Gewässer um Helgoland gehörten dabei zu den besonders stark erwärmten Regionen der Nordsee.
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6: Aktuell messen wir 24 Grad in Ankum und auch 24 Grad in Nordhorn. Und der Sommer verschießt heute nochmal seine letzten Körner über Osnabrück und der Weser-Ems-Region. Bei Sonne und Wolken erwarten uns heute nämlich bis zu 9 Sonnenstunden bei maximal 28 Grad. In der Nacht bezieht es sich dann aber wieder. Hier und da sind stellenweise auch Regenschauer möglich und es kühlt sich ab auf 18 Grad. Der Radio Osnabrück 3-Tage-Trend. Morgen wird ziemlich grau, vor allem in den Morgen- und Abendstunden gibt's immer wieder mal Regen. Am Mittwoch und am Donnerstag gibt's einen Mix aus Sonne, Wolken und Regen bei maximal 20 Grad.
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6: 1:03, Mahlzeit, lieber Autofahrer. Vorsicht einmal auf der Autobahn 1, Bremen Richtung Osnabrück zwischen Kloppenburg und Vechta. Hier liegen Metallteile auf der Fahrbahn. Auch vorsichtig fahren auf der Autobahn 2, Hannover Richtung Dortmund. Zwischen dem Kreuz Bad Oeynhausen und Flotow West hier steht ein defekter LKW. Hier ist der rechte Fahrstreifen voll gesperrt. Und es wird geblitzt. In Bad Essen auf der Lindorfer Straße steht mobiler Blitzer bei Tempo 50. Außerdem teure Fotos in Lengerich auf dem Altrupper Damm. Hier steht ein mobiler Blitzer ebenfalls bei Tempo 50. In Nordhorn auf der Wasserstraße wird bei Tempo 50 geblitzt. In Werther auf der Jöllenbecker Straße steht mobiler Blitzer bei Tempo 70. Und der Landkreis Osnabrück, der blitzt heute in Bad Essen. Und wenn ihr noch was entdeckt haben solltet, dann ruft doch kurz durch oder schickt uns eine WhatsApp an die 0541 7 70 70 50 und Radio Osnabrück wünscht euch eine gute und sichere Fahrt.
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6: Mein Samstag war ziemlich sportlich, würde ich jetzt mal so behaupten. Ich habe bei so einem 55-Kilometer-Marsch in 12 Stunden mitgemacht und es war deutlich anstrengender, als wir alle gedacht haben. Wir haben uns da absolut überschätzt. Ich bin heute in Totalschaden, habe Schmerzen und kann auch noch nicht so ganz rund gehen. Sportlich waren aber auch unsere Lila-Weißen gestern unterwegs und darüber wollen wir gleich mal ausführlicher sprechen. Ich bin Mirko, moin zusammen.

0: Der VfL Osnabrück kommt immer besser in Fahrt. 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Nach dem Sieg in Bochum haben unsere Lila-Weißen jetzt nachgelegt. Mit 3:1 setzen sich die Jungs von Trainer Timo Schulz gegen Eintracht Braunschweig durch. Die erste Halbzeit war für die Gastgeber an der Bremer Brücke nicht so dolle. Ohne Tor ging es dann in die Kabine. Dafür lief es nach der Pause umso besser.
1: Ich möchte meiner Mannschaft ein Riesenkompliment aussprechen. Ich denke gerade nach dem Mittwoch, was A, Kraft gekostet hat, B, auch natürlich für alle irgendwo ein Highlight war, trotzdem den Schalter nochmal so umlegen zu können zur zweiten Halbzeit. Wir haben uns das am Ende verdient. Ich denke, aufgrund der verschiedenen Halbzeiten wäre sicherlich auch ein Punkt für beiden Mannschaften verdient gewesen. Hinten raus haben wir es dann wirklich gut gemacht.
0: Timo Schulz war also richtig stolz auf seine Mannschaft. Bei einer 3:0-Führung kassierten die Osnabrücker kurz vor Schluss noch das 1:3. Das war dann aber nur noch ein kleiner Schönheitsfehler im Ergebnis.
1: Wir haben jetzt 6 Punkte auf dem Konto. Das ist für einen Verein wie VfL Osnabrück nach 4 Spieltagen nicht selbstverständlich. Und jetzt freuen wir uns dann aber auch spätestens ab Dienstag auf das nächste Highlight gegen Hertha BSC Berlin.
0: Und das ist übrigens wieder ein Heimspiel an der Bremer Brücke am Tag der Kommunalwahlen. Das wird also ein richtig ereignisreicher Sonntag. Und jetzt geht's hier bei Radio Osnabrück weiter mit aktueller Musik.

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2: Im Studio Alex, guten Tag. Am Samstag ist in Laaten in ein Einfamilienhaus eingebrochen worden. Die Tat ist an der Straße am Bahnhof passiert. Unbekannte Täter haben sich Zugang zum Gebäude verschafft. Sie haben die Räume durchsucht. Der Schaden liegt bei mehreren tausend Euro. Die Polizei sucht Zeugen. Gestern Nachmittag ist in Quakenbrück ein chlorhaltiges Desinfektionsmittel in einer Wohnung freigesetzt worden. Ein Einsatz im Schwarzen Weg hat umfangreiche Maßnahmen von Polizei und Feuerwehr ausgelöst. Zwei Polizisten haben vorsorglich ein Krankenhaus aufgesucht. Verletzungen der Atemwege sind nicht festgestellt worden. Die Wohnung ist zunächst für unbewohnbar erklärt worden. Die Ermittlungen dauern an. Gestern Vormittag sind auf der A31 zwischen Emsbüren und Lingen 6 Menschen verletzt worden. Ein 80-jähriger Fahrer hat ein Stauende zu spät erkannt. Sein Wagen ist mit 2 anderen Autos zusammengestoßen. 2 Menschen sind schwer verletzt worden. Die A31 Richtung Emden ist bis zum Nachmittag voll gesperrt gewesen. Der Schaden beträgt rund 30.000 Euro. Heute haben das Land Niedersachsen, Raphael und Aurelius eine Absichtserklärung unterzeichnet. Die Partner wollen den Volkswagen-Standort Osnabrück weiterentwickeln. Dort soll ein Kompetenzzentrum für Sicherheits- und Verteidigungstechnologien entstehen. Zunächst geht es um Komponenten für Luftverteidigungssysteme. Das Land Niedersachsen will die Transformation begleiten. Jetzt folgen weitere Verhandlungen und Prüfungen. Gestern ist am Piesberg eine Weiche der touristischen Feldbahn manipuliert worden. Jugendliche sollen die Weiche zwischen Haseschacht und Stüweschacht verändert haben. Die Feldbahn ist beim Befahren der Weiche entgleist. Der Lokführer ist leicht verletzt worden. Weitere Menschen sind nicht verletzt worden. Die Polizei ermittelt gegen mehrere Personen. Bei der Samstagsziehung haben 2 Spieler aus Niedersachsen jeweils mehr als 1 Million Euro gewonnen. Einer der Spielscheine ist in Osnabrück abgegeben worden. Beide haben alle 6 Gewinnzahlen richtig getippt. Die Superzahl hat jeweils gefehlt. Deshalb ist der Jackpot nicht geknackt worden. Soweit die Radio Osnabrück Regionalnachrichten. 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
6: Aktuell, da messen wir 25 Grad in Osterkappeln und 26 Grad in Fisbeck. Und heute gibt der Spätsommer nochmal richtig Gas über Osnabrück und der Weser-Ems-Region. Uns erwarten nämlich insgesamt 9 Sonnenstunden und sommerliche 28 Grad. In der Nacht, da kühlt es sich ab auf 18 Grad. Dabei sind vereinzelt auch kurze Schauer möglich. Also genießt heute nochmal den vermutlich letzten richtigen Sommertag des Jahres.
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6: Um 13:45 Uhr, hallo liebe Autofahrer. Vorsicht einmal auf der Autobahn 2 Hannover Richtung Dortmund zwischen dem Kreuz Bad Oeynhausen und Flotow West. Hier steht derzeit ein defekter LKW. Der rechte Fahrstreifen musste hier gesperrt werden. Und es wird geblitzt. In Bad Essen auf der Lindorfer Straße steht mobiler Blitzer bei Tempo 50. In Lengerich auf dem Altrupper Damm steht mobiler Blitzer bei 50. In Nordhorn teure Fotos auf der Wasserstraße, mobiler Blitzer auch bei Tempo 50. Außerdem teure Fotos in Werther auf der Jöllenbecker Straße steht mobiler Blitzer bei Tempo 70. Und der Landkreis Osnabrück, der schießt heute seine teuren Fotos in Bad Essen. Und wenn ihr jetzt noch was gesehen habt, was wir noch nicht genannt haben, dann ruft doch kurz durch oder schickt uns eine WhatsApp an die 0541 77 70 50. Radio Osnabrück wünscht euch eine gute Fahrt.
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6: Und zum Wochenstart haben wir gleich ein paar Veranstaltungstipps für euch, damit ihr euch den Montag ein bisschen versüßen könnt. Ich bin Mirko. Tag zusammen.

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2: Wie gut kennt ihr euch aus? Dieser Frage könnt ihr euch beim Maislabyrinth auf dem Hofhaus Wörmann in Osnabrück stellen. Hier ist beim Stationslauf für jeden etwas dabei. Klein und groß können teilnehmen. Neben diesem Highlight bietet der Hof einen großen Abenteuerspielplatz, eine rasante Catcar-Bahn und eine Strohburg. Also kommt gerne vorbei, probiert euch im Labyrinth aus und stöbert auch gerne durch den Hofladen. Heute wieder von 9 bis 18 Uhr. Vermisst ihr Filmklassiker wie Dirty Dancing? Der läuft nämlich morgen beim Kult-Special in der Hall of Fame Osnabrück. Worauf wartet ihr noch? Lasst euch verzaubern und verliebt euch neu, ganz wie die Protagonisten Francis und Johnny. Also rein in die Kinositze, morgen um 19 Uhr.
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0: 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Ihr hört Radio Osnabrück um kurz vor zwei und um zwei übernimmt André, der euch dann sicher in den Feierabend bringt und mit im Gepäck hat er dann das hier. Meghan Trainor mit Lips Are Moving. Gleich danach New Religion von Bebe Rexha. Und davor gibt's dann noch die Radio Osnabrück Weltnachrichten.
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1: Ich bin Thomas Bleskin. Nach ihrem klaren Wahlsieg in Sachsen-Anhalt strebt die AfD ein ambitioniertes Ziel an. Sie will auch im Bund die Regierungsmacht übernehmen. Bei der kommenden Bundestagswahl werde die AfD mit Abstand als stärkste Kraft hervorgehen, sagte AfD-Co-Chefin Weidel.
2: Die AfD tritt selbstbewusst auf und glaubt langfristig auch im Bund die Nummer 1 zu werden. Weidel ist sich sicher, die CDU-CSU wird nie wieder eine Bundestagswahl gewinnen. Begründung: Deutschland wünscht sich einen Politikwechsel. Kanzler Merz kritisierte sie unter anderem wegen illegaler Migration, hoher Energiepreise sowie hoher Steuern und Abgaben. In Sachsen-Anhalt wurde die AfD stärkste Kraft, die angestrebte absolute Mehrheit verpasste sie allerdings. Spitzenkandidat Siegmund setzt deshalb nun auf andere Fraktionen oder einzelne Abgeordnete anderer Parteien, die ihm zur Macht verhelfen sollen. David Riemer, Berlin.
1: Nach dem Parteiaustritt der meisten ihrer Mitglieder will sich die Thüringer BSW-Landtagsfraktion auflösen und den Weg für eine Neugründung freimachen. Für die neue Fraktion wurde von Ex-BSWlern eine neue Partei mit dem Namen Thüringen gerecht gegründet. Vizeministerpräsidentin Katja Wolf steht an der Spitze. Volkswagen will das Werk Osnabrück an den Finanzinvestor Aurelius und das Land Niedersachsen verkaufen. Der Standort soll schrittweise zu einem Kompetenzzentrum für Sicherheits- und Verteidigungslösungen weiterentwickelt werden.
3: Das Werk in Osnabrück stand seit 1949 vor allem im Zeichen des Käfer Cabrios von VW. Später wurden dort durch den Karosseriebauer Karmann auch Cabrios und Sportcoupés für andere Hersteller gebaut. Mit dem Verkauf und der neuen Perspektive im Rüstungsbereich sollen 3/4 der 1800 Beschäftigten übernommen werden. Gemeinsam mit dem israelischen Rüstungskonzern Rafael sollen in Osnabrück künftig Luftverteidigungssysteme für Raketen, Marschflugkörper und Drohnen entwickelt und gebaut werden. Diana Kramer, Nachrichtenredaktion.
1: Wie vertrauenswürdig ist eine KI-Anwendung? Das soll bald durch ein TÜV-Zertifikat erkennbar sein. Die Überwachungsvereine testen gerade mit Pilotpartnern ein Zertifizierungsprogramm. Bereits Ende des Jahres könnten die Bescheinigungen schrittweise eingeführt werden. Hersteller und Anbieter sollen damit unabhängig nachweisen können, dass ihre Systeme sicher sind.
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7: Aktuell 26 Grad in Haßbergen, 26 messen wir auch bei euch in Damme. Heute wird's richtig warm nochmal, sommerlich warm kann man sagen, mit bis zu 28 Grad. Dazu ganz viel Sonne und nur wenige Schönwetterwolken am Himmel. In der kommenden Nacht gehen die Temperaturen auf bis zu 18 Grad zurück. Wir brauchen uns also keine Sorgen machen in Bezug auf eine tropische Nacht. Das geht schon irgendwie, ne? Der Radio Osnabrück 3-Tage-Trend. Die nächsten Tage mit vielen Wolken und Schauern bei 18 bis 21 Grad. Was heißt das für uns alle im Umkehrschluss? Den heutigen Tag nochmal so richtig, aber so richtig genießen, ne?
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7: 3 nach 2 haben wir es. Hallo lieber Autofahrer, Vorsicht bitte auf der A1 Osnabrück in Richtung Bremen zwischen Bramsche und Neunkirchenförden. Da sind Gegenstände auf der Fahrbahn. A2 Hannover in Richtung Dortmund zwischen Wunstorf-Kohlenfeld und Bad Nenndorf. Auch hier Gegenstände auf der Fahrbahn. Es handelt sich wohl um Grünschnitt, also Gras, also das Gras. Geblitzt wird unter anderem in Bad Essen an der Lindhofer Straße. Dann stehen sie in Lastrup an der Hemmelter Straße, in Nordhorn teure Fotos, an der Wasserstraße sowie in Werther an der Jöllenbecker Straße. Und der Landkreis Osnabrück, der ist auch heute mit seinen Geschwindigkeitskontrollen in Bad Essen unterwegs. Ihr habt noch weitere Messstellen gesehen, dann sagt uns gerne Bescheid per WhatsApp oder ruft an auf unserer Kombinummer 0541 77 70 50. Radio Osnabrück wünscht euch eine gute Fahrt und ich höre schon, er ist im Anmarsch.
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7: Unser VfL-Experte Carsten auf dem Weg zu mir ins Studio. Gleich sprechen wir über den Sieg an der Bremer Brücke gegen Eintracht Braunschweig. Ich bin der Moppel. Euch einen schönen guten Tag zusammen und sonnige Grüße.

0: habt ihr das gehört, liebe Leute, vor den Radioempfangsgeräten, dieses sexy Schnalzen. Komm, mach's nochmal für uns, Carsten. Ach, herrlich. Gut, mehr dazu gleich.
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0: Zwei Schwergewichte im Studio am Jürgensort in der
1: Schwergewichte.
0: Ah, Gott. Megaschwergewichte. Das kann ja eigentlich nur bedeuten, dass der Dicke und der Dicke über den VfL sprechen. Ist das herrlich. Es läuft einfach von den VfL, lieber Carsten. Guten Tag.
1: Hallo, du siehst gut aus in deinem Netzhemd. Wie in den 80ern, geil.
0: Ich hab gedacht, ich zieh's nochmal an, bei dem Wetter kann man sich das ja erlauben, ne?
1: Ja. Also von da nächstes Mal packst du aber ein bisschen Watte unter die Achsel. Nein, ich Spaß beiseite.
0: Das ist der letzte warme Tag wird in diesem Jahr, aber es könnte ja sein, von daher muss man vorsorgen. So, 3:1, die Lila-Weißen gegen Eintracht Braunschweig. Lass uns mal von vorne anfangen, mein Lieber. Ich sag mal, in der ersten Halbzeit, da waren wir noch so ein bisschen müde vom Bayern-Spiel. Kann das sein?
1: Ja, natürlich ist das Bayern-Spiel noch ein bisschen Knochen von den einzelnen Spielern gewesen, aber man muss auch sagen, die Braunschweiger haben es in der ersten Halbzeit gut gemacht und hätten die ihre Buden erzielt, dann hätte sicherlich der Spielverlauf bzw. Ergebnis auch eine ganz andere Wendung nehmen können.
0: Nach der Pause hat es aber eine Wendung genommen und zwar eine positive für uns.
1: Ja, das Ganze wurde eben auch noch eröffnet und das freut mich persönlich für ihn ganz besonders durch Kofi Tcheré, der in der 52. Minute den Führungstreffer erzielt hat und dann kam ein typischer Jakobsen. Ecke, Jakobsen, Kopf hoch, 76, 2:0 und Robin Meissner, der Torschütze des Monats im Bayern-Spiel, hat dann den Deckel drauf gemacht in der 80. Minute zum 3:0.
0: Ja, dann war alles perfekt, gut, den Ehrentreffer mussten wir jetzt nicht haben, aber kann mal passieren.
1: Also ich sag mal, nee, die Braunschweiger haben schon richtig Gas gegeben in den letzten Minuten. Also da waren außerdem Treffer von Sturm in der 88. Minute, waren da noch ein paar gefährliche Angriffe, aber letztendlich hat auch Jonas Krumrei gestern im Tor der Osnabrücker einen goldenen Tag erwischt.
0: Warum haben wir momentan so einen Lauf? Also ich sag mal, gegen die Bayern haben wir zwar verloren, haben wir eine starke Leistung gezeigt, Carsten, der Sieg gegen Bochum, jetzt gegen Braunschweig 3 Punkte. Es läuft einfach und wir sind oben mit dabei in der Tabelle, zumindest unter den Top 10.
1: Ja, die Tabelle ist natürlich, sieht gut aus, man ist als Neuling, aber auf der anderen Seite, du hast schon recht, das ist ein positiver Trend zu erkennen, die Mannschaft findet zueinander, der Trainer hat jetzt mittlerweile auch, sag ich mal, Wege gefunden, hinten den Laden dicht zu machen und vorne mit Nadelstichen dann erfolgreich zu sein und das war auch das Mittel gestern gegen die Braunschweiger Eintracht aus dem Osten von Niedersachsen.
0: Sind wir jetzt bestens vorbereitet für den Primus am Wochenende für Hertha?
1: Oh, das wird ein anderes Kaliber. Hertha BSC, man hat so den Eindruck, als wenn seitdem der Fabian Rehse weg ist, die Mannschaft lockerer auftritt und wesentlich befreiter aufspielt. Und das wird eine ganz harte Nuss für den VfL.
0: Carsten, wir hören uns Freitag wieder, sehen uns Freitag wieder. Dir eine schöne Woche.
1: Gleichfalls. Tschüss. Und schnell raus hier!

0: Unser anderer Moppel, Carsten, hat mich ja eben gelobt für mein Netzhemd, das ich heute bei diesem Wetter trage. Und ich würde mal gerne die Meinung der Außenstehenden hören. Was sagt ihr dazu?
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0: I Don't Wanna Wait, David Guetta zusammen mit One Republic. Und von wem kam damals Anfang der 2000er das Original? Ratter, Ratter, Ratter. Genau, Nummer 1 Hit von Ozone. Dragostea den Tay.
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0: geht immer, oder? Pet Shop Boys, Being Boring, gleich bei Radio Osnabrück. Um halb für euch die aktuellen Regionalnachrichten aus Osnabrück und der Weser-Ems-Region. Denn ihr wisst ja, bei uns, da hört ihr, was los ist. Übrigens, nach halb drei feiern wir den Sommer nochmal so richtig, und zwar musikalisch.
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1: Im Studio Alex, guten Tag. In Quakenbrück ist gestern Nachmittag in einer Wohnung im Schwarzen Weg chlorhaltiges Desinfektionsmittel freigesetzt worden. Zwei Polizisten haben vorsorglich ein Krankenhaus aufgesucht. Verletzungen der Atemwege sind nicht festgestellt worden. Zwei weitere Bewohner sind vorübergehend evakuiert worden. Der alkoholisierte Bewohner hat Widerstand geleistet und ist in Gewahrsam genommen worden. Die Ermittlungen laufen. Auf der A31 zwischen Emsbüren und Lingen sind gestern Vormittag 6 Menschen bei einem Unfall verletzt worden. Ein 80-jähriger Mann hat ein Stauende zu spät erkannt. Sein Wagen ist mit 2 weiteren Autos zusammengestoßen. 2 Menschen sind schwer verletzt worden. Die A31 Richtung Emden ist bis etwa 16 Uhr voll gesperrt worden. Der Schaden liegt bei rund 30.000 Euro. Am Piesberg ist gestern eine Feldbahn nach der Manipulation einer Weiche entgleist. Jugendliche haben die Weiche zwischen Haseschacht und Stüveschacht manipuliert. In der Feldbahn haben sich mehrere Menschen befunden. Der Lokführer ist leicht verletzt worden. Weitere Verletzte hat es nach bisherigem Stand nicht gegeben. Die Polizei ermittelt gegen mehrere Personen. Bei Salzbergen ist gestern Nachmittag eine 29-jährige Autofahrerin auf der A30 leicht verletzt worden. Während der Fahrt Richtung Niederlande ist der hintere linke Reifen ihres Mercedes geplatzt. Das Auto ist ins Schleudern geraten und gegen die Außenschutzplanke geprallt. Die Frau ist ins Krankenhaus gebracht worden. Auch ein nachfolgender Wagen ist durch Trümmerteile beschädigt worden. Die Polizei prüft eine möglicherweise unsachgemäße Reifenreparatur. In Bad Rothenfelde haben mehr als 90 Bürgerinnen und Bürger aus dem Landkreis Osnabrück eine Ehrenamtskarte erhalten. Landrätin Anna Kebschul hat mehr als 40 von ihnen begrüßt. Die Karte würdigt besonderes freiwilliges Engagement. Voraussetzung sind mindestens 250 Einsatzstunden im Jahr über 2 Jahre. Mit der Karte gibt es Vergünstigungen in Niedersachsen und Bremen. Ab November soll eine lebenslang gültige Jubiläums-Ehrenamtskarte eingeführt werden. 2 Spieler aus Niedersachsen haben im Lotto jeweils mehr als 1 Million Euro gewonnen. Einer der Spielscheine ist in einer Annahmestelle in Osnabrück abgegeben worden. Beide haben bei der Samstagsziehung alle 6 Gewinnzahlen richtig getippt. Die richtige Superzahl hat jeweils gefehlt. Deshalb ist der Jackpot bei 6 aus 49 nicht geknackt worden. Soweit die Radio Osnabrück Regionalnachrichten. 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
5: Wenn es irgendwie geht, macht heute früher Feierabend als sonst. Es lohnt sich. Derzeit 27 Grad in Bad Iburg, 27 auch in Essen-Oldenburg. Es geht hoch zum Wochenstart auf bis zu 28 Grad. Nachts dann runter auf 18. Die nächsten Tage werden deutlich kühler, 18 bis 21 Grad. Und dann auch grau und nass.
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5: 2:30. Hallo, lieber Autofahrer. Staus haben wir nicht, aber es wird fleißig geblitzt. Unter anderem stehen sie in Ebenbüren an der Lidderstraße, in Nordhorn teure Fotos an der Wasserstraße, ebenso wie in Werther an der Jöllenbecker Straße und in Spenge an der Mühlenburger Straße. Der Landkreis Osnabrück, der ist heute mit seinen Geschwindigkeitskontrollen in Bad Essen unterwegs. Ihr habt noch weitere Messstellen gesehen, dann gebt sie uns gern durch per WhatsApp oder ruft an auf unserer Kombinummer 0541 77 70 und die 50 zum Schluss. Radio Osnabrück wünscht euch eine gute und sichere Fahrt.
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5: Der Sommer gibt nochmal alles heute und wir feiern ihn. So gehört sich das. Hier ist euer Moppel. Hallo.

0: ist das herrlich. Wart ihr heute schon in der frischen Luft? Wart ihr draußen? Ich genieße das hier öfter mal vom Studio aus auf den Senderbalkon am Jürgensort zu gehen. Blauer Himmel, strahlend blauer Himmel und feinster Sonnenschein, Temperaturen bis zu 28 Grad heute. Also, wenn nicht jetzt, wann dann? Herr Kapellmeister, bitte.
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0: Hier ist euer Sommerfavorit schlechthin. Bernd Kaczmarek, Sommer in der

0: Erbarmen. 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
1: Check, one check, two. Was liegt heute an, Kollege Olo?
2: Guten Morgen, Captain. Oh, die erste Fußball-Bundesliga hat den ersten Krisenclub.
1: Sagen Sie nichts, lassen Sie mich raten.
2: Ja?
1: Hertha BSC. Achtung, Kevin Kroh, Fräulein Schieber, bitte ins Cockpit.
3: Ja, Captain.
1: Alles gut bei Ihnen da hinten?
3: Ja, gestern war ich noch in Düsseldorf.
1: Ja, na, glücklicherweise sind Sie heute wieder in der Normalität.
3: Hey, ich war auf dem Caravan-Salon.
1: Ja, sage ich doch, heute wieder Normalität. Hier müssen Sie wenigstens nicht die Bordtoiletten in so ein kleinen Klohäuschen ausleeren, nicht?
3: Haha, das wird mir auch nichts ausmachen. Sie wissen doch, ich bin Camping-Fan. Früher war ich jedes Jahr mindestens 3-mal auf einem Campingplatz.
1: Ja, und mittlerweile immer seltener.
3: Ja, das liegt leider daran, dass die Plätze in der Urlaubszeit immer überfüllt sind.
1: Ja, das liegt daran, dass diese Wohnmobile und Wohnwägen immer größer werden. Früher waren die ja noch ganz schnuckelig und heute 6 Zimmer, Küche, Bad und das nur im Erdgeschoss.
3: Camper wollen halt auch ihren kleinen Luxus in der Natur.
1: Ja, in der Natur, klar. Der Quadratmeter Rasenfläche unter der Deichsel.
3: Ja, es gibt ja auch tolle Zelte, Chef.
1: Ja, freitags ankommen, Fallzettel suchen, Zelt aufbauen und wenn das Ding richtig steht, ein kühles Bierchen trinken und dann ist schon Sonntag.
3: Entschuldigung, trinken wir noch ein Zeltlager?
4: Nein.
1: So, Landanflug Utter Tower meldet, der Düsseldorfer Sonderbotschafter des Caravansalons gibt heute noch ein Abschlusskonzert.
3: Wer soll denn das sein?
1: Na, dieser Campino.
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0: Hallo zusammen, wir sind's, Radio Osnabrück an diesem Montag, gleich um 15 Uhr die Nachrichten aus Deutschland und der Welt. Da passiert ja viel, einen Tag nach der Landtagswahl in Niedersachsen. Vorhin hat zum Beispiel der Bundeskanzler gesprochen, ja, dazu auch mehr in den Nachrichten. Und danach DJ Bobo, Somebody Dance With Me. Wer mit mir tanzen möchte, der melde sich jetzt bitte 0541 77 70 50. Ansonsten mache ich es alleine. Und ebenfalls mit dabei nächste Stunde Leonie und Callum Scott. Stay. Ich hoffe, ihr bleibt auch noch ein bisschen. Ich auf jeden Fall. Bis 18 Uhr. Hier ist euer Moppen.
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1: Ich bin Thomas Pleskin. Nach ihrem haushohen Wahlsieg in Sachsen-Anhalt strebt die AfD auch im Bund die Übernahme der Regierungsmacht an. Bei der kommenden Bundestagswahl werde die AfD mit Abstand als stärkste Kraft hervorgehen, sagte AfD-Co-Chefin Alice Weidel bei einer Pressekonferenz in Berlin.
2: Wir nehmen den Regierungsauftrag ernst. Nicht nur in Sachsen-Anhalt, sondern in allen anderen Bundesländern und vor allem in den anstehenden Bundestagswahlen, in der wir mit Abstand als stärkste Kraft hervorgehen werden, mit einem ganz klaren Regierungsauftrag. Die CDU, CSU wird nie mehr wieder eine Bundestagswahl gewinnen können. Das ist Fakt.
1: AfD-Co-Chefin Weidel. CDU-Chef und Bundeskanzler Friedrich Merz hat nach der schweren Wahlniederlage seiner Partei in Sachsen-Anhalt Konsequenzen angekündigt. Das Ergebnis habe große Erschütterungen ausgelöst und treffe ihn auch persönlich. Mit Blick auf den Wahlsieg der AfD betonte Merz, die staatlichen Institutionen seien wehrhaft und stabil. Seine Bundesregierung werde dafür sorgen, dass das Grundgesetz durchgesetzt werde. Auf dem deutschen Arbeitsmarkt könnten bis zum Jahr 2029 bundesweit mehr als 700.000 Fachkräfte fehlen und damit annähernd doppelt so viele wie im vergangenen Jahr. Zu diesem Ergebnis kommt eine Studie des arbeitgebernahen Instituts der deutschen Wirtschaft.
3: Fachkräftemangel. Seit Jahren schwebt dieses Wort über der deutschen Wirtschaft. Im letzten Jahr fehlten bundesweit knapp 370.000 Fachkräfte. In 3 Jahren könnte sich laut IW die Zahl also verdoppeln. Besonders groß dürfte die Personallücke dann im Handel sein, gefolgt von der Kinderbetreuung und Erziehung sowie bei Sozialarbeitern. Und nach wie vor fehlen tausende Fachkräfte in der Pflege. Die Gründe sind, dass in den kommenden Jahren viele Menschen in Rente gehen. Gleichzeitig kommt zu wenig Nachwuchs nach. Auch weil weniger Arbeitskräfte aus dem Ausland gewonnen werden. Diana Kramer, Nachrichtenredaktion.
1: Das VW-Werk Osnabrück soll nach dem Ende der Autoproduktion im Sommer 2027 zu einem Standort für Sicherheits- und Verteidigungstechnik werden. Volkswagen Niedersachsen und der Investor Aurelius haben Eckpunkte für eine Übernahme vereinbart. Als erstes Projekt ist eine Zusammenarbeit mit dem israelischen Rüstungskonzern Rafael vorgesehen.
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7: Aktuell sommerliche 28 Grad in Wallenhorst, 28 auch in Salzbergen. Und das sind die Höchstwerte an diesem Montag. Dazu ganz viel Sonne und nur wenige harmlose Wolken. Nachts geht's dann runter auf 18. Der Radio Osnabrück 3-Tage-Trend. Im Vergleich zu heute können wir die nächsten Tage quasi vergessen. Viele Wolken, immer wieder Schauer. 18 bis 21 Grad nur noch.
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7: 3 nach 3, hallo liebe Autofahrer, Vorsicht bitte auf der A1 Bremen in Richtung Osnabrück zwischen Kloppenburg und Fechter. Da liegt ein, jetzt pass auf, Vierkant-Metallrohr auf der Fahrbahn. Wer mir sagen kann, was das ist? Dankeschön, ich weiß es nicht. A1 Bremen in Richtung Osnabrück zwischen Neuenkirchenförden und Bramsche, Gegenstände auf der Fahrbahn. Und hier wird geblitzt in Barkum an der Nieberdingstraße. Dann stehen sie in Nordhorn an der Wasserstraße. Ebenso eine Kiste in Werther an der Jöllenbecker Straße und in Spenge an der Mühlenburger Straße. Der Landkreis Osnabrück, der ist heute mit seinen Geschwindigkeitskontrollen in Bad Essen unterwegs. Sagt uns gerne Bescheid, wenn ihr noch weitere Blitzer gesehen habt per WhatsApp oder ruft an auf unserer Kombinummer 0541 77 70 50. Radio Osnabrück wünscht euch eine gute Fahrt.
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7: Toll, hat sich also keiner in den letzten Minuten gefunden, der mit mir tanzen möchte. Dann mache ich es halt alleine, kann eh keiner sehen. Ist ja Radio und wir haben keine Webcam im Studio. Somebody dance with me. DJ Bobo,

Hier ist Radio Osnabrück und ich habe ja gerade im Verkehrsservice gesagt, da liegt ein sogenanntes Vierkant-Metallrohr auf der Fahrbahn und beim besten Willen, ich weiß nicht, was das ist. Radio Osnabrück-Hörer Carsten hat uns gerade geschrieben über die 0541 77 70 50. Jetzt hört mal genau zu, vielleicht könnt ihr auch noch was dazulernen. Ich auf jeden Fall. Hallo Moppel, dieses Vierkant-Metallrohr ist kein Rohr in der bekannt runden Form. Es ist sozusagen ein quadratisches oder rechteckiges Rohr mit den namensgebenden vier Ecken oder Kanten. Schöne Sendung und Musik hast du auch wieder gute dabei. Gruß der Carsten. Carsten, vielen Dank für deine Hilfe. Dankeschön. Aber soll ich euch was sagen? Ich habe es trotzdem noch nicht verstanden, aber egal.

0: Ihr hört Radio Osnabrück und es ist wirklich der Tag der Bierliebhaber. Heute am 7. September. Bier ist rein zufällig entstanden, muss man sagen. Im heutigen Irak vor rund 6.000 bis 10.000 Jahren, ist also schon eine Weile her. Ne? Nach der Entdeckung wurde die Kunst des Brauens dann perfektioniert sozusagen. Heute ist das Flüssigbrot kaum noch wegzudenken. Passend zum heutigen Tag der Bierliebhaber haben wir mal die Osnabrücker gefragt, wie sie denn ihres präferieren.
1: Als Alster.
2: Helles, am liebsten gezapft.
3: Ganz normales Pilz.
4: Unterschiedlich, kommt auch die Jahreszeit an, würde ich sagen.
5: Jetzt mittlerweile ohne Alkohol.
6: Nach der Arbeit aus der Flasche, ansonsten gepflegt auf dem Glas. Hauptsache Schaum drauf.
7: Denk an eine Kelle Bier.
8: Kalt. Und als Pilz.
9: Radler. Bayerisches Bier. Lieblich.
10: Weizen. Weißbier.
0: Also wisst ihr Bescheid, jeder mag sein Bier unterschiedlich und wie er so möchte. Lasst es euch schmecken, Freunde.

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0: Temper City, Self-Aware, Radio Osnabrück. Gleich um 3:30 für euch das Aktuellste und Neueste und Wichtigste aus Osnabrück und der Weser-Ems-Region in unseren regionalen Nachrichten. Denn ihr wisst ja, bei uns hört ihr, was los ist.
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1: Im Studio Alex, guten Tag. In Bohmte gibt es aktuell einen Flächenbrand. Nach ersten Erkenntnissen brennen etwa 100 Quadratmeter Wiese und Acker. Der Brand soll unter Kontrolle sein. Personen sind nach bisherigen Erkenntnissen nicht verletzt worden. Die Einsatzkräfte sind vor Ort. Gestern Nachmittag hat ein Einsatz in Quakenbrück umfangreiche Maßnahmen von Polizei und Feuerwehr ausgelöst. In einer Wohnung am Schwarzen Weg ist chlorhaltiges Desinfektionsmittel freigesetzt worden. Zwei Polizeibeamte sind vorsorglich im Krankenhaus untersucht worden. Verletzungen der Atemwege sind nicht festgestellt worden. Der 33-jährige Bewohner ist in Polizeigewahrsam genommen worden. Gestern ist am Piesberg eine manipulierte Weiche der touristischen Feldbahn zum Problem geworden. Die Feldbahn ist zwischen Haseschacht und Stüweschacht aus dem Gleis gefahren. Mehrere Menschen sind in der Bahn gewesen. Der Lokführer ist leicht verletzt worden. Die Polizei ermittelt gegen mehrere Personen. In Twistringen und Umgebung wird wieder vor falschen Polizeibeamten gewarnt. Dort häufen sich derzeit betrügerische Anrufe. Die Täter setzen Angerufene unter Druck. Sie fordern Geld, Schmuck oder andere Wertgegenstände. Die Polizei rät, sofort aufzulegen und keine persönlichen Daten preiszugeben. Am Samstag gegen 13.45 Uhr ist ein weißer BMW auf der B68 bei Bad Bergen auffällig gefahren. Der Fahrer soll einen Rettungswagen auf einer Einsatzfahrt überholt haben. Danach soll der BMW in einem Tempo-70-Bereich deutlich zu schnell gefahren sein. Mehrere Fahrzeuge sollen riskant überholt worden sein. Entgegenkommende Verkehrsteilnehmer mussten teilweise stark abbremsen. Die Polizei in Quakenbrück sucht Zeugen und mögliche gefährdete Verkehrsteilnehmer. Mehr als 90 Bürgerinnen und Bürger aus dem Landkreis Osnabrück erhalten die Ehrenamtskarte für ihr freiwilliges Engagement. Mehr als 40 von ihnen sind zu einer Veranstaltung nach Bad Rothenfelde gekommen. Dort hat Landrätin Anna Kepschul sie begrüßt. Voraussetzung für die Karte sind mindestens 250 Stunden freiwilliger Einsatz pro Jahr über mindestens 2 Jahre. Ab November soll eine lebenslang gültige Jubiläums-Ehrenamtskarte für besonders langjährig Engagierte eingeführt werden. Soweit die Radio Osnabrück Regionalnachrichten. 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
5: 28 Grad in Versmold und auch in Emsteck derzeit. Das sind die Spitzenwerte für diesen Montag. Dazu ganz viel Sonne und nur wenige Wolken. In der kommenden Nacht sinken die Temperaturen auf bis zu 18 Grad ab. Ja, und die nächsten Tage, da wollen wir gar nicht erst drüber reden. Es wird schmuddelig.
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5: 4:02, keine Staus. Es wird geblitzt, unter anderem in Barkum an der Nieberdingstraße. In Spenge stehen sie an der Mühlenburger Straße und der Landkreis Osnabrück, der ist heute mit seinen Geschwindigkeitskontrollen in Bad Essen unterwegs. Aktuell an der Lindtorfer Straße. Vielen Dank euch fürs Durchgeben. Habt ihr noch weitere Messstellen gesehen? Dann her damit, schickt uns eine WhatsApp zu oder ruft an auf unserer Kombinummer 054 1 77 70 50. Radio Osnabrück wünscht euch eine gute Fahrt.
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5: Hier wird gemoppelt. Schönen Nachmittag zusammen.

0: Es war mir klar, dass da wieder was kommt. Radio Osnabrück-Hörer Erich, ihr wisst schon, vorne er, hinten ich, hat sich bei uns gemeldet. Und er schreibt, lieber Moppel, du hast gerade in den Wetteraussichten gesagt, ab morgen schmuddeliges Wetter in Osnabrück und der Weser-Ems-Region. Was hast du denn da wieder für Gedanken, du Ferkel? Erich, nein, ich nicht. Nein, überhaupt, nein.
1: Bah.

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1: Die Dachdeckerei Früh aufs Dach in Haßbergen-Gaste sucht derzeit Unterstützung für die Arbeit in und um Osnabrück. In einem jungen und leistungsstarken Team kümmert ihr euch um Dachdeckungen sowie Entgrünungen und Sanierungen der Dächer in unserer Region. Mit Früh auf Solar kümmert sich das Unternehmen auch um Zukunftstechnologien. Wenn ihr motiviert seid und handwerkliches Geschick mitbringt, dann könnte dies die perfekte Gelegenheit für euch sein. Einen Autoführerschein solltet ihr auch besitzen. Schickt eure Bewerbungsunterlagen per Mail an info@frühaufsdach.de. Die Firma SBS Kühltechnik GmbH in Melle-Oldendorf sucht ab sofort neue Mitarbeiter für die Produktion. Als mittelständisches, familiengeführtes Unternehmen, das fest in der Region verwurzelt ist, werden hier Menschen gebraucht, die mit beiden Beinen auf dem Boden stehen und beherzt anpacken können. Ob Produktionsmitarbeiter, Maschinen- und Anlagenführer, Industriemechaniker und Wickschweißer, jeder findet hier den passenden Job für sich. Sendet gleich eine Bewerbung an bewerbung@sbs-kt.de. Weitere Infos gibt's außerdem unter sbs-kt.de/karriere. 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

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Wir sagen euch immer sofort Bescheid, wenn etwas Wichtiges passiert. Vorsicht bitte auf der A1 Münster in Richtung Osnabrück zwischen Greven und dem Flughafen Münster-Osnabrück. Gefahr durch einen defekten PKW. Gleich nach 4 unter anderem. Oli P., das erste Mal tat's noch weh. Reimt sich sogar, hä? Und Green Day haben was Neues rausgebracht. Spielen wir euch gleich nächste Stunde. I'm never gonna rest in peace.

0: Das und mehr gleich.
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1: Ich bin Thomas Bleskin. Nach ihrem klaren Wahlsieg in Sachsen-Anhalt strebt die AfD ein ambitioniertes Ziel an. Sie will auch im Bund die Regierungsmacht übernehmen. Bei der kommenden Bundestagswahl werde die AfD mit Abstand als stärkste Kraft hervorgehen, sagte AfD-Co-Chefin Weidel.
2: Die AfD tritt selbstbewusst auf und glaubt langfristig auch im Bund die Nummer 1 zu werden. Weidel ist sich sicher, die CDU-CSU wird nie wieder eine Bundestagswahl gewinnen. Begründung: Deutschland wünscht sich einen Politikwechsel. Kanzler Merz kritisierte sie unter anderem wegen illegaler Migration, hoher Energiepreise sowie hoher Steuern und Abgaben. In Sachsen-Anhalt wurde die AfD stärkste Kraft, die angestrebte absolute Mehrheit verpasste sie allerdings. Spitzenkandidat Siegmund setzt deshalb nun auf andere Fraktionen oder einzelne Abgeordnete anderer Parteien, die ihm zur Macht verhelfen sollen. David Riemer, Berlin.
1: Nach dem Parteiaustritt der meisten ihrer Mitglieder will sich die Thüringer BSW-Landtagsfraktion auflösen und den Weg für eine Neugründung freimachen. Für die neue Fraktion wurde von Ex-BSW-Lern eine neue Partei mit dem Namen Thüringen gerecht gegründet. Vizeministerpräsidentin Katja Wolf steht an der Spitze. Volkswagen will das Werk Osnabrück an den Finanzinvestor Aurelius und das Land Niedersachsen verkaufen. Der Standort soll schrittweise zu einem Kompetenzzentrum für Sicherheits- und Verteidigungslösungen weiterentwickelt werden.
3: Das Werk in Osnabrück stand seit 1949 vor allem im Zeichen des Käfer Cabrios von VW. Später wurden dort durch den Karosseriebauer Karmann auch Cabrios und Sportcoupés für andere Hersteller gebaut. Mit dem Verkauf und der neuen Perspektive im Rüstungsbereich sollen 3/4 der 1800 Beschäftigten übernommen werden. Gemeinsam mit dem israelischen Rüstungskonzern Rafael sollen in Osnabrück künftig Luftverteidigungssysteme für Raketen, Marschflugkörper und Drohnen entwickelt und gebaut werden. Diana Kramer, Nachrichtenredaktion.
1: Wie vertrauenswürdig ist eine KI-Anwendung? Das soll bald durch ein TÜV-Zertifikat erkennbar sein. Die Überwachungsvereine testen gerade mit Pilotpartnern ein Zertifizierungsprogramm. Bereits Ende des Jahres könnten die Bescheinigungen schrittweise eingeführt werden. Hersteller und Anbieter sollen damit unabhängig nachweisen können, dass ihre Systeme sicher sind.
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6: 28 Grad messen wir gerade in Lattbergen. Ebenso 28 sind es in Rheden. Heute ist es sehr sonnig bei nur wenigen Wolken. In der kommenden Nacht gehen die Temperaturen auf bis zu 18 Grad zurück. Der Radio Osnabrück 3-Tage-Trend. Die nächsten Tage das Gegenteil von heute. Viele Wolken, immer wieder Schauer und nur noch 18 bis 21 Grad.
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6: 3:04. Hallo, liebe Autofahrer. Vorsicht bitte auf der A1. Münster in Richtung Osnabrück zwischen Greven und dem Flughafen Münster-Osnabrück. Da steht ein kaputtes Auto. Geblitzt wird unter anderem in Bad Bentheim an der Bahnhofstraße. In Barkum stehen sie an der Nieberdingstraße. Ebenso teure Fotos in Borger an der Spahn-Harenstädter Straße. In Osnabrück ein Blitzer am Heiligen Weg sowie in Spenge an der Mühlenburger Straße. Der Landkreis Osnabrück, der ist heute mit seinen Geschwindigkeitskontrollen in Bad Essen unterwegs. Aktuell übrigens an der Lindorfer Straße. Ihr habt noch weitere Messstellen gesehen? Dann gebt sie uns gern durch per WhatsApp oder ruft an auf unserer Kombi-Nummer 0541 77 70 50. Radio Osnabrück wünscht euch eine gute Fahrt.
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6: Und gleich heißt es bei uns, hoch die Tassen am Tag der Bierliebhaber. Ich bin der Moppel und brauche jetzt erstmal einen Kaffee.

0: lecker Bierchen. Ihr hört Radio Osnabrück. Heute am Tag der Bierliebhaber. Das sind wir natürlich auch, ist doch klar. Deswegen waren wir heute Mittag bei den Genusshöfen in Osnabrück zu Gast. Die gehören zur Genussheldengruppe und betreiben neben vielen anderen Leckereien seit 2022 auch die Bierbraugesellschaft Herr Schmidt. Die Idee, die gibt es seit 2019, erklärt Konrad, Mitarbeiter bei den Genusshöfen. Eine eigene Brauerei, die gibt es aber noch nicht.
1: Es ist nicht sehr typisch, dass man direkt eine große Brauerei baut, wenn man startet. Deswegen lassen wir das Bier gerade noch im Fremdbrauverfahren außerhalb brauen. Das heißt, wir geben unser Rezept und unseren Spirit quasi an die anderen ab und lassen das dann nach unseren Vorgaben brauen. Herr Schmidt Bier ist auf jeden Fall in Osnabrück angekommen. Die Leute kennen das Bier, die Leute mögen das Bier. Wir finden mittlerweile auf super vielen Festen statt. Deswegen haben wir mittlerweile den Absatz und das mögen das Bier. Wir finden mittlerweile auf super vielen Festen statt. Deswegen haben wir mittlerweile den Absatz und das Standing in Osnabrück, dass wir sagen, wir wollen hier

0: klassisches Radler, sondern mit Grapefruit, Brauselimo.
1: Und genau das, also Herr Schmidt tanzt Tango, haben wir natürlich auch getestet. In dem Fall Anna Maria, unsere Radio Osnabrück Bierexpertin.
2: Also das Erste, was mir direkt auffällt, es ist pink und das finde ich super toll. Ich probiere mal. Das schmeckt sehr schön limonadig, also tatsächlich halt viel nach roter Brause mit dieser Biernote drin. Ich finde es total lecker, würde ich weiterempfehlen.
1: Und auch die alkoholfreie Variante heißt Nullnummer. Die kann sich wirklich sehen lassen oder wohl eher schmecken lassen, hat Kollege Thomas ausprobiert. Er musste ja hinterher noch Auto fahren. Ne? Hier ist Radio Osnabrück.
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1: Im Studio ist Alex. Guten Tag. In Osnabrück ist die Schließung des Volkswagen-Werkes im Fledder abgewendet worden. Oberbürgermeisterin Katharina Pötter hat die Einigung als gute Nachricht bezeichnet. Das Land Niedersachsen und Aurelius übernehmen gemeinsam Verantwortung. Die zivile Fahrzeugfertigung wird nach mehr als 150 Jahren beendet. Das Werk soll künftig Sicherheits- und Verteidigungslösungen entwickeln. Für mehr als 1200 Beschäftigte gibt es damit eine Perspektive. Gestern ist in Quakenbrück im Schwarzen Weg ein chemisches Reinigungsmittel in einer Wohnung freigesetzt worden. Zwei Polizeibeamte haben nach dem Einsatz vorsorglich ein Krankenhaus aufgesucht. Die Feuerwehr hat die Flüssigkeit als chlorhaltiges Desinfektionsmittel identifiziert. Zwei weitere Bewohner sind vorsorglich evakuiert worden. Ein 33-jähriger Bewohner ist später wegen Widerstands in Gewahrsam genommen worden. Die Ermittlungen dauern an. Gestern ist am Piesberg eine Feldbahn nach einer Manipulation an einer Weiche entgleist. Jugendliche sollen die Weiche zwischen Haseschacht und Stüveschacht verändert haben. In der Feldbahn haben sich mehrere Menschen befunden. Der Lokführer ist leicht verletzt worden. Weitere Personen sind nach bisherigem Stand unverletzt geblieben. Die Polizei ermittelt gegen mehrere Verdächtige. In Bohmte hat es einen Flächenbrand gegeben. Nach ersten Erkenntnissen haben etwa 100 Quadratmeter Wiese und Acker gebrannt. Der Brand ist unter Kontrolle. Menschen sind nach bisherigen Angaben nicht verletzt worden. Die Ursache des Brandes ist noch nicht bekannt. Am Samstag gegen 13.45 Uhr hat ein weißer BMW auf der Bundesstraße 68 bei Bad Bergen einen Rettungswagen überholt. Der Rettungswagen ist mit Blaulicht und Martinshorn auf dem Weg nach Osnabrück gewesen. Der BMW soll danach in einem Tempo-70-Bereich deutlich zu schnell gefahren sein. Mehrere Fahrzeuge sollen riskant überholt worden sein. Entgegenkommende Autofahrer haben teilweise stark abbremsen müssen. Die Polizei ermittelt wegen möglicher Verkehrsverstöße. Im Landkreis Osnabrück haben mehr als 90 Bürgerinnen und Bürger die Ehrenamtskarte erhalten. Mehr als 40 von ihnen sind zur Übergabe nach Bad Rothenfelde gekommen. Die Karte würdigt besonderes freiwilliges Engagement. Voraussetzung sind mindestens 250 Stunden Einsatz pro Jahr über mindestens 2 Jahre. Seit 2008 hat der Landkreis mehr als 3.700 Ehrenamtskarten verliehen. Ab November soll eine lebenslang gültige Jubiläums-Ehrenamtskarte eingeführt werden. Soweit die Radio Osnabrück Regionalnachrichten. 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
5: Wenn ich später zu Hause bin, erstmal den Grill anwerfen und ein halbes Schwein auf Toast futtern. Das muss sein bei dem Wetter, ne? Derzeit 28 Grad in Bohmte, 28 auch in Kloppenburg. Dazu ganz viel Sonnenschein und nur wenige Wolken. Nachts geht's dann runter auf 18 Grad und die nächsten Tage viele Wolken, immer wieder Regen, 18 bis 21 Grad. Also nutzt dieses Wetter heute nochmal so richtig aus.
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5: 5:03, hallo lieber Autofahrer, Obacht bitte auf der A1 Bremen in Richtung Osnabrück zwischen Bramsche und Osnabrückhafen, Gegenstände auf der Fahrbahn. A30 Amsterdam nach... Jetzt habe ich mich sehr verbabbelt. A30 Amsterdam in Richtung Rheine. Die Ausfahrt Rheine-Nord ist gesperrt. Wir wissen nicht warum, aber sobald wir es wissen, sagen wir es euch. Ne? Geblitzt wird unter anderem in Bad Bentheim an der Bahnhofstraße. Dann stehen sie noch in Börger an der Spahn-Harrenstädter Straße. Immer wenn ich Börger höre, dann kommen mir Assoziationen. Ihr wisst schon, Greven-Saarbecker Straße, auch hier teure Fotos. Ebenso wie in Osnabrück am Heiligen Weg, in Spenge an der Mühlenburger Straße. Und der Landkreis Osnabrück, der blitzt heute in Bad Essen. Ihr habt noch mehr Messstellen gesehen, dann sagt uns gerne Bescheid per WhatsApp oder ruft an auf unserer Kombinummer 0541 77 70 50. Fertig! Radio Osnabrück wünscht euch eine gute Fahrt.
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5: Mit dem Moppel. Schönen Nachmittag zusammen.

Peggy Gu aus Südkorea mit ihrem Song Wo Mann. Dieser Titel galt auch zwischenzeitlich als Kandidat und Anwärter auf den Sommerhit 2026, ist es aber leider nicht geworden.

pünktlich zum Feierabend die Preisfrage des Tages hier bei Radio Osnabrück. Zu gewinnen gibt's ein Lächeln vom Moppel durchs Radio. Also aufgepasst. Warum sind Pollen so schlechte Geheimnisträger? Na, ist doch klar, weil sie immer gleich herumfliegen und alles verbreiten. Wir schauen auf die Pollen. Wie fliegen sie denn morgen in Osnabrück und der Weser-Ems-Region? Da müssen wir bei Gräser- und Wegerichpollen mit einer schwachen Belastung rechnen. Ambrosia- und Beifußpollen hingegen sind am Dienstag mäßig unterwegs. Denkt dran, lasst euch von den Dingern nicht ärgern. Jetzt ein Projekt aus den 90ern, wo man denken könnte, vom Gesang her, das sind doch die Kellys. Nee, das ist Jesus Loves You. Selten im Radio gespielt. Wir von Radio Osnabrück, wir tun's einfach, weil wir es können. Bautown Mister.

Radio Osnabrück zum Wochenstart. Gerade war ein, ja, ich möchte sagen, gut beleibter Kollege hier von nebenan aus dem Büro bei mir im Studio und sagte, Moppel, der Witz mit den Pollen eben, der war nicht lustig. Okay, ich gebe zu, der war Füße hoch, Flachwitz und so, ihr wisst schon. Aber ich lege noch einen nach, vielleicht kommt der besser an. Achtung, was sagen Pollen zum Allergiker? Na? Wir beide brauchen dringend Abstand.

Osnabrück. Wir sind doch alle irgendwie vom selben Stern, oder? Gleich nach 5, David Guetta, Run, Run, River, Angels Above Me. Und aus den 90ern, Sonic, It Feels So Good.

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1: Ich bin Thomas Pleskin. Nach ihrem haushohen Wahlsieg in Sachsen-Anhalt strebt die AfD auch im Bund die Übernahme der Regierungsmacht an. Bei der kommenden Bundestagswahl werde die AfD mit Abstand als stärkste Kraft hervorgehen, sagte AfD-Co-Chefin Alice Weidel bei einer Pressekonferenz in Berlin.
2: Wir nehmen den Regierungsauftrag ernst. Nicht nur in Sachsen-Anhalt, sondern in allen anderen Bundesländern und vor allem in den anstehenden Bundestagswahlen, in der wir mit Abstand als stärkste Kraft hervorgehen werden, mit einem ganz klaren Regierungsauftrag. Die CDU, CSU wird nie mehr wieder eine Bundestagswahl gewinnen können. Das ist Fakt.
1: AfD-Co-Chefin Weidel. CDU-Chef und Bundeskanzler Friedrich Merz hat nach der schweren Wahlniederlage seiner Partei in Sachsen-Anhalt Konsequenzen angekündigt. Das Ergebnis habe große Erschütterungen ausgelöst und treffe ihn auch persönlich. Mit Blick auf den Wahlsieg der AfD betonte Merz, die staatlichen Institutionen seien wehrhaft und stabil. Seine Bundesregierung werde dafür sorgen, dass das Grundgesetz durchgesetzt werde. Auf dem deutschen Arbeitsmarkt könnten bis zum Jahr 2029 bundesweit mehr als 700.000 Fachkräfte fehlen und damit annähernd doppelt so viele wie im vergangenen Jahr. Zu diesem Ergebnis kommt eine Studie des arbeitgebernahen Instituts der deutschen Wirtschaft.
3: Fachkräftemangel. Seit Jahren schwebt dieses Wort über der deutschen Wirtschaft. Im letzten Jahr fehlten bundesweit knapp 370.000 Fachkräfte. In 3 Jahren könnte sich laut IW die Zahl also verdoppeln. Besonders groß dürfte die Personallücke dann im Handel sein, gefolgt von der Kinderbetreuung und Erziehung sowie bei Sozialarbeitern. Und nach wie vor fehlen tausende Fachkräfte in der Pflege. Die Gründe sind, dass in den kommenden Jahren viele Menschen in Rente gehen. Gleichzeitig kommt zu wenig Nachwuchs nach. Auch weil weniger Arbeitskräfte aus dem Ausland gewonnen werden. Diana Kramer, Nachrichtenredaktion.
1: Das VW-Werk Osnabrück soll nach dem Ende der Autoproduktion im Sommer 2027 zu einem Standort für Sicherheits- und Verteidigungstechnik werden. Volkswagen Niedersachsen und der Investor Aurelius haben Eckpunkte für eine Übernahme vereinbart. Als erstes Projekt ist eine Zusammenarbeit mit dem israelischen Rüstungskonzern Rafael vorgesehen.
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7: Aktuell 28 Grad in der Gartlage, 28 sind es auch in Vechta. Dazu ganz viel Sonnenschein und nur wenige Schäfchenwolken am Himmel. In der kommenden Nacht kühlt es sich auf bis zu 18 Grad ab. Der Radio Osnabrück 3-Tage-Trend. Die nächsten Tage quasi genau das Gegenteil von heute. Viele Wolken, immer wieder Schauer bei 18 bis 21 Grad.
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7: 4:05, hallo liebe Autofahrer, Vorsicht bitte auf der A1 Bremen in Richtung Osnabrück, zwischen Osnabrück-Nord und Osnabrück-Hafen, Gefahr durch Gegenstände auf der Fahrbahn. A30 Amsterdam nach Rheine, die Ausfahrt Rheine-Nord ist gesperrt. A31 Lingen in Richtung Gronau, zwischen Schüttorf-Ost und Ochtrup-Nord, da besteht Gefahr durch ein brennendes Fahrzeug auf dem Standstreifen, deshalb ist die Strecke voll gesperrt. Geblitzt wird unter anderem in Bad Bentheim an der Bahnhofstraße, in Bürgerstehense an der Spahn-Herrenstädter Straße, ebenso teure Fotos in Greven an der Saarbecker Straße, in Osnabrück am Heiligen Weg, in Rödinghausen ein Blitzer an der Wehmerhorststraße sowie in Spenge an der Mühlenburger Straße. Der Landkreis Osnabrück, der ist heute mit seinen Geschwindigkeitskontrollen in Bad Essen unterwegs. Und da kommt gerade noch eine Warnmeldung reingeflattert. Vorsicht bitte auf der A1 Bremen in Richtung Osnabrück zwischen Wildeshausen Nord und Wildeshausen West. Gegenstände auf der Fahrbahn und da steht ein kaputtes Auto auf dem Standstreifen. Hätten wir das auch noch durchgegeben? Habt ihr noch weitere Messstellen gesehen oder Staus oder Behinderung? Meldet sie uns gerne per WhatsApp oder ruft an auf unserer Kombinummer der 0541 77 70 50. Radio Osnabrück wünscht euch von dieser Stelle aus eine gute und sichere Fahrt.
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7: Kommt gut in euren Montagfeierabend. Hier ist der Moppel. Hallo zusammen.
8: Yeah.

0: Achtung, statt Cabrios im Volkswagenwerk Osnabrück. Ihr hört Radio Osnabrück und darum ging es heute Morgen im VW-Werk Osnabrück, als Niedersachsens Ministerpräsident Olaf Lies das bekannt gab, worüber schon länger spekuliert wurde. Denn Autos werden künftig für die Rüstungsindustrie produziert. Heute hat die israelische Firma Rafael eine Absichtserklärung unterzeichnet, künftig in Osnabrück Teile für die Rüstung herzustellen. Ein Grund für diese Übernahme seien auch die bereits vorhandenen Fachkräfte, sagte Ministerpräsident Lies.
1: Das hat dazu geführt, dass es eine große Perspektive im Bereich der Verteidigungsindustrie gibt, dass wir hier zukünftig produzieren können. Und deswegen gibt es eine neue Struktur, bei der Volkswagen sich aus dem Standort rauslösen wird und eine neue Struktur eines Investors Aurelius und im Land Niedersachsen dafür sorgen wird, dass sich dieser Standort positiv weiterentwickelt.
0: Volkswagen wird sich also vollständig aus Osnabrück zurückziehen. Das Werk wird der Investor Aurelius aus München übernehmen. Für die Produktion ist aber die israelische Firma Rafael zuständig. Ist denn für die rund 2000 Mitarbeiter die Zukunft jetzt abgesichert? Wie geht's da weiter?
1: Das schafft Perspektiven. Heute schon abgesichert für auf jeden Fall bis zu 1400 Kolleginnen und Kollegen. Deswegen, wir haben noch nicht eine Lösung für alle, an der müssen wir jetzt noch hart arbeiten. Aber eine Beschäftigungssicherung, die wir bis Ende 2029 damit gewährleisten wollen. Aber natürlich nicht mit dem Ziel, bis 2029 eine Perspektive zu haben, sondern vor allen Dingen darüber hinaus.
0: Es muss also in den kommenden Wochen noch einiges geklärt werden. Was für eine Perspektive bekommen die übrigen Mitarbeiter im Werk und wie geht es eigentlich nach 2029 weiter? Diese Fragen beschäftigen auch VW-Betriebsratsvorsitzende Daniela Cavallo. Sie sieht aber auch Positives für die Angestellten.
2: Ich erlebe, dass es erstmal darum geht, dass wir nach 2 Jahren, wo jetzt im Prinzip diese Unsicherheit da ist, auch Erleichterung verspüren, dass endlich diese Gerüchteküche, die auch in den Medien immer wieder hochgekocht ist, damit jetzt auch beendet werden kann und vor allen Dingen, dass jetzt auch offen darüber gesprochen werden kann.
0: Damit endet im Sommer 2027 nach mehr als 120 Jahren die Autoproduktion in Osnabrück. Gebaut werden sollen aber keine Waffen in dem Werk. Vielmehr werden hier beispielsweise Generatoren oder auch Transport-Lkw produziert. Radio Osnabrück hält euch weiter auf dem Laufenden.

Satisfy, Calvin Harris und Jesse. 17:17 Radio Osnabrück mit dem besten Verkehrsservice für Osnabrück und die Weser-Ems-Region. Wir sagen euch sofort, wenn etwas Wichtiges passiert und melden schon seit gut einer Stunde, dass die A30 Amsterdam in Richtung Rheine in der Ausfahrt Rheine-Nord gesperrt ist, wussten aber bis dato nicht, warum. Jetzt wissen wir es, wegen eines Unfalls auf der B70, auf die man abfährt, also ein Rückstau. A30 Amsterdam in Richtung Rheine, die Ausfahrt Rheine-Nord ist weiter gesperrt, wegen eines Unfalls auf der B70, auf die man abfährt. Also sucht euch am besten eine andere Alternative und umfahrt den Bereich weiträumig.

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1: Im Studio Alex. Guten Abend. Gestern Nachmittag hat ein chemisches Reinigungsmittel in Quakenbrück einen Einsatz ausgelöst. Polizisten waren wegen einer hilflosen Person in den Schwarzen Weg gerufen worden. In der Wohnung haben sie einen beißenden Geruch und eine unbekannte Flüssigkeit bemerkt. Die Feuerwehr hat die Substanz als chlorhaltiges Desinfektionsmittel bestimmt. Zwei Polizisten sind vorsorglich im Krankenhaus untersucht worden. Verletzungen der Atemwege sind nicht festgestellt worden. Gestern Vormittag sind auf der A31 zwischen Emsbüren und Lingen 6 Menschen verletzt worden. Ein 80-Jähriger hat ein baustellenbedingtes Stauende zu spät erkannt. Sein Wagen ist mit einem Audi und einem Opel kollidiert. 2 Menschen im Audi sind schwer verletzt worden. 4 weitere Beteiligte haben leichte Verletzungen erlitten. Die A31 in Richtung Emden ist bis etwa 16 Uhr voll gesperrt worden. Gestern ist eine Feldbahn am Piesberg nach einer manipulierten Weiche entgleist. Jugendliche haben die Weiche zwischen Haseschacht und Stüveschacht manipuliert. Die Feldbahn ist beim Befahren der Weiche vom Gleis abgekommen. Mehrere Personen haben sich in der Bahn befunden. Der Lokführer ist leicht verletzt worden. Die Polizei hat mehrere Personen festgestellt, die mit der Manipulation in Zusammenhang stehen. In Bohmte hat es einen Flächenbrand gegeben. Nach ersten Erkenntnissen haben etwa 100 Quadratmeter Wiese und Acker gebrannt. Der Brand soll unter Kontrolle sein. Personen sollen nicht verletzt worden sein. Weitere Einzelheiten sind nicht bekannt. Die Polizei ermittelt nach einem gefährlichen Verkehrsvorgang auf der B68 bei Bad Bergen. Ein Rettungswagen ist auf einer Einsatzfahrt nach Osnabrück unterwegs gewesen. Ein weißer BMW soll den Rettungswagen im Kreuzungsbereich überholt haben. Der BMW soll anschließend mit deutlich überhöhter Geschwindigkeit gefahren sein. Mehrere Fahrzeuge sollen riskant überholt worden sein. Entgegenkommende Verkehrsteilnehmer haben teilweise stark abbremsen müssen. Zeugen werden gebeten, sich bei der Polizei in Quakenbrück zu melden. In Bad Rothenfelde haben mehr als 40 Ehrenamtliche ihre Ehrenamtskarte entgegengenommen. Insgesamt erhalten mehr als 90 Bürgerinnen und Bürger aus dem Landkreis Osnabrück die Auszeichnung. Landrätin Anna Kepp-Schull hat den Einsatz der Ehrenamtlichen gewürdigt. Die Karte setzt mindestens 250 Stunden freiwilliges Engagement pro Jahr voraus. Ab November soll eine lebenslang gültige Jubiläums-Ehrenamtskarte eingeführt werden. Soweit die Radio Osnabrück Regionalnachrichten. 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
4: Derzeit 28 Grad in Bersenbrück, 28 auch in Holdorf. Dazu ist es sonnig bei nur wenigen Wolken. In der Nacht sinken die Temperaturen auf bis zu 18 Grad ab. Das war es dann schon wieder mit der Herrlichkeit und mit dem sommerlichen Wetter. Ab morgen viele Wolken und immer wieder Schauer bei 18 bis 21 Grad nur noch.
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4: 6:03, hallo liebe Autofahrer. Vorsicht bitte auf der A1 Bremen in Richtung Osnabrück zwischen Wildeshausen Nord und Wildeshausen West. Gegenstände auf der Fahrbahn und ein defekter PKW auf dem Standstreifen. A31 Lingen in Richtung Gronau zwischen Schüttdorf Ost und Ochtrup Nord. Ein brennendes Fahrzeug auf den Standstreifen, deshalb ist die rechte Spur gesperrt. Außerdem wird geblitzt, unter anderem in Greven an der Saarbecker Straße, dann stehen sie noch in Osnabrück am Heiligenweg, ebenso teure Fotos in Rödinghausen an der Wehmerhorststraße. Und der Landkreis Osnabrück, der ist heute mit seinen Geschwindigkeitskontrollen hauptsächlich in Bad Essen unterwegs. Ihr habt noch weitere Messstellen gesehen, dann gebt sie uns gern durch per WhatsApp oder ruft an auf unserer Kombinummer 0541 770 70 50. Radio Osnabrück wünscht euch eine gute und sichere Fahrt.
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4: Gleich mit dem Tagebuch der großen Hits. Ich bin der Moppel. Schönen Abend.

0: 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Und im Tagebuch der großen Hits geht's heute zurück in die 2000er, Christian.
1: 7. September 2007. James Blunt ist mit 1973 neu in den Charts.

James Blunt und Mark Batson könnten unterschiedlicher nicht sein. James kennt man für seine traurigen, melancholischen, langsamen Songs, die er mit seiner hohen Stimme versieht. Mark schreibt und produziert Songs für Rapper wie 50 Cent, Eminem oder Jay-Z. Aber trotzdem kommen die beiden gut miteinander aus. Sie treffen sich auf Ibiza. Dort hat James nämlich ein Haus und genießt die Sommer auf der Insel. James möchte einen nächsten Singer-Songwriter-Song schreiben und Mark bringt eben das ein, was er als Produzent von Rap-Künstlern kennt. Gemeinsam lassen sie ihren Gedanken freien Lauf. Sie setzen sich keine Grenzen. Was passiert, passiert. Absolute kreative Freiheit. Und am Ende kommt eine fast schon fröhlich klingende James-Blunt-Nummer raus. 1973.

Fialka, Hey Matthew aus den 80ern, Radio Osnabrück. Das war es für heute am Montag von 2 bis frei. Es hat sich ausgemoppelt. Tschüss zusammen, genießt diesen Sommerabend. Macht's gut.

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1: Ich bin Thomas Bleskin. Bundeskanzler Friedrich Merz will trotz der schweren CDU-Niederlage in Sachsen-Anhalt an seinem Amt und am Reformkurs der Bundesregierung festhalten. Zugleich räumte er eigene Defizite ein und kündigte Gespräche mit der SPD über Rente, Haushalt und Steuerreform an.
2: Aufgeben ist für mich keine Option, so Merz wörtlich. Am übernächsten Sonntag stehen zwei weitere Landtagswahlen an, in Mecklenburg-Vorpommern und in Berlin. Sollte die CDU dann schon wieder ähnliche Klatschen wie in Sachsen-Anhalt einfahren, dürfte der Druck auf Merz noch größer werden. Ob er dem dann noch standhält, ist offen. Der geplante Reformkurs der schwarz-roten Koalition soll zwar fortgesetzt werden, den Menschen soll aber deutlich besser als bisher erklärt werden, warum er nötig ist, verspricht der Kanzler. David Riemer, Berlin.
1: Der Erdrutschsieg der AfD in Sachsen-Anhalt löst im Ausland teils hochemotionale Reaktionen aus. Die deutsche Regionalwahl ist auch in den USA Thema.
3: Dass AfD-Spitzen und Trump-Anhänger in den USA einander hofieren, ist kein Geheimnis. Und Elon Musk ist auch schon lange als AfD-Sympathisant bekannt. Der Tech-Milliardär gratulierte zum Wahlsieg in Sachsen-Anhalt. Gut gemacht, schrieb Musk auf X. Und er bekam im Gegenzug gleich ein Angebot zur Zusammenarbeit. Auch Trump-Freund und früherer US-Botschafter in Deutschland, Richard Grenell, gratulierte zu einem großen Sieg. Trump selbst hat noch nichts gesagt, aber seit seinem Amtsantritt kuscheln AfD und US-Regierung enger denn je. Tina Eck, USA.
1: Die Polizei hat die Fahndungen nach dem mutmaßlichen Stromsaboteur ausgeweitet. Zwischen Remscheid und Wuppertal suchten Einsatzkräfte nach einer verdächtigen Person mit Rucksack, die an einem Umspannwerk gesehen worden war. Ob es sich um den gesuchten 48-Jährigen handelt, ist unklar. Eine 60-köpfige Ermittlergruppe prüft inzwischen mögliche weitere Tatorte im gesamten Bundesgebiet. Russland hat alle Goethe-Institute im Land geschlossen und die Mitarbeiter zum Verlassen des Landes bis spätestens 13. Dezember aufgefordert. Zugleich ordnete das Außenministerium in Moskau die Schließung des deutschen Generalkonsulats in St. Petersburg bis zum 18. September an. Damit antwortete Moskau auf die angekündigte Schließung des Russlandhauses in Berlin und des Generalkonsulats in Bonn. Die Bundesregierung hatte Moskau für den Anschlagsversuch mit einer Sprengstoffdrohne auf dem Flughafen Leipzig-Halle verantwortlich gemacht.
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5: Im Moment in Osnabrück-Weststadt 28 Grad und in Dinklage ebenfalls 28 Grad. Heute am frühen Abend liegen die Temperaturen zwischen 27 und 29 Grad. In der Region Osnabrück und dem Weser-Ems-Gebiet hält das freundliche und meist trockene Wetter bis zum Abend an. In der Nacht ziehen mehr Wolken auf, es bleibt mild. Der Radio Osnabrück 3-Tage-Trend. Morgen ist es zunächst vielerorts grauer. Im Süden und Osten gibt es noch freundliche Abschnitte. Später sind örtlich Schauer möglich, bei meist 15 bis 21 Grad. Am Mittwoch setzt sich die Sonne wieder häufiger durch. Dazu gibt es frischen, in höheren Lagen teils kräftigen Wind. Am Donnerstag bleibt es freundlich, mit weiteren sonnigen Phasen. Insgesamt ist die Luft aber spürbar kühler.
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6: Vorsicht auf der A1 von Bremen Richtung Osnabrück zwischen Wildeshausen Nord und Wildeshausen West. Dort liegen Gegenstände auf der Fahrbahn. Außerdem steht ein defekter PKW auf dem Standstreifen. Geblitzt wird am Heiligen Weg in Osnabrück.
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5: Die Nadine wünscht euch einen schönen Montagabend. Ihr hört Radio Osnabrück mit den Hits, die ihr in jedem Fall mitsingen könnt. Für eure Region und euer Leben. Freut euch auf You're My Mate von Right Said Fred, Blue von Eiffel 65 und Gracie Abrams mit Look at My Life. Ich wünsche euch viel Spaß.

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1: Im Studio Alex. Guten Abend. In Quakenbrück ist gestern in einer Wohnung chlorhaltiges Desinfektionsmittel freigesetzt worden. Polizei und Feuerwehr sind am Nachmittag in den Schwarzen Weg gerufen worden. Zwei Polizisten haben einen beißenden Geruch bemerkt. Zwei Bewohner sind vorsorglich evakuiert worden. Die Polizisten sind im Krankenhaus untersucht worden. Verletzungen der Atemwege sind nicht festgestellt worden. Am Piesberg ist gestern eine Feldbahn nach einer manipulierten Weiche entgleist. Die Weiche hat zwischen dem Haseschacht und dem Stüweschacht gelegen. Mehrere Menschen haben sich in der Feldbahn befunden. Der Lokführer ist leicht verletzt worden. Weitere Verletzte hat es nach bisherigem Stand nicht gegeben. Die Polizei ermittelt gegen mehrere Verdächtige. Im Landkreis Osnabrück erhalten mehr als 90 Bürgerinnen und Bürger eine Ehrenamtskarte. Sie werden für ihren freiwilligen Einsatz ausgezeichnet. Mehr als 40 Engagierte sind zur Übergabe nach Bad Rothenfelde gekommen. Landrätin Anna Kepschul hat sie dort begrüßt. Die Karte setzt mindestens 250 Stunden Ehrenamt im Jahr voraus. Ab November soll zudem eine lebenslang gültige Jubiläums-Ehrenamtskarte eingeführt werden. Zwei Lottospieler aus Niedersachsen haben jeweils mehr als 1 Million Euro gewonnen. Einer der Tippscheine ist in einer Annahmestelle in Osnabrück abgegeben worden. Bei der Ziehung haben beide alle 6 Gewinnzahlen richtig getippt. Die richtige Superzahl hat ihnen gefehlt, deshalb haben sie den Jackpot nicht geknackt. In Twistringen und Umgebung wird wieder vor falschen Polizeibeamten gewarnt. Betrüger rufen Menschen an und setzen sie unter Druck. Sie fordern Geld, Schmuck oder andere Wertgegenstände. Die Polizei rät dazu, solche Gespräche sofort zu beenden. Persönliche Informationen sollen nicht weitergegeben werden. In Bad Bergen hat die Polizei nach einem gefährlichen Verkehrsvorgang auf der Bundesstraße 68 Ermittlungen aufgenommen. Ein weißer BMW soll einen Rettungswagen während einer Einsatzfahrt überholt haben. Der Rettungswagen hatte Blaulicht und Martinshorn eingeschaltet. Der BMW soll anschließend deutlich zu schnell gefahren sein. Mehrere Fahrzeuge sollen riskant überholt worden sein. Entgegenkommende Verkehrsteilnehmer haben teilweise stark abbremsen müssen. Soweit die Radio Osnabrück Regionalnachrichten. 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
2: In Bad Iburg 28 Grad, in Meppen 27 Grad. Am Abend ist es wechselnd bewölkt bei leichtem Wind und 27 bis 29 Grad. In der Nacht meist locker bewölkt und mild bei knapp unter 20 Grad.
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1: Auf der L873 zwischen Delmenhorst und Kloppenburg ist der Abschnitt zwischen Vossberg und Wildeshausen in beiden Richtungen wegen einer Unfallaufnahme gesperrt. Der Verkehr ist beeinträchtigt. Ortskundige unter euch werden gebeten, das Gebiet weiträumig zu umfahren. Nur ein Blitzer ist am Heiligen Weg in Osnabrück aufgebaut.
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2: Im Studio für euch Nadine, einen schönen guten Abend bei Radio Osnabrück. Los geht es.

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1: Ich bin Thomas Bleskin. Bundeskanzler Friedrich Merz hat nach dem deutlichen AfD-Wahlsieg in Sachsen-Anhalt einen Rückzug ausgeschlossen. Der CDU-Chef erklärte, er wolle seine Verantwortung als Kanzler weiter wahrnehmen und am Reformkurs der Bundesregierung festhalten. Zugleich räumte Merz eigene Defizite ein.
2: Dies ist die schwerste Wahlniederlage, die die CDU seit Jahren, seit Jahrzehnten auch eingefahren hat. Das Ganze wird natürlich Konsequenzen haben müssen. Wir werden in 2 Wochen 2 weitere Landtagswahlen haben, in Mecklenburg-Vorpommern und hier in Berlin. Und wir werden in 2 Wochen erneut Wahlergebnisse zu analysieren haben, die möglicherweise auch weitere Bedeutung haben.
1: Bundeskanzler Merz. Russland hat alle Goethe-Institute im Land geschlossen und die Mitarbeiter zum Verlassen des Landes aufgefordert. Zugleich ordnete das Außenministerium in Moskau die Schließung des deutschen Generalkonsulats in St. Petersburg an.
3: Es ist ein Ping-Pong-Spiel der Sanktionen, wie es offenbar üblich ist in der internationalen Politik. Die Bundesregierung hatte kürzlich das russische Haus in Berlin geschlossen und das russische Generalkonsulat in Bonn. Denn Kanzler Merz geht davon aus, dass Moskau hinter dem Drohnenangriff am Leipziger Flughafen steckt. Präsident Putin spricht von gefälschten Beweisen. Außenminister Lavrov vom Beginn eines echten Krieges. Die Mitarbeiter der Goethe-Institute und des Konsulats müssen in den kommenden Tagen Russland verlassen. Thomas Bremser, Redaktion.
1: Das VW-Werk Osnabrück soll nach dem Ende der Autoproduktion im Sommer 2027 zu einem Rüstungsstandort werden. Volkswagen Niedersachsen und der Investor Aurelius haben Eckpunkte für eine Übernahme vereinbart. Als erstes Projekt ist die Zusammenarbeit mit dem israelischen Rüstungskonzern Rafael vorgesehen. Nach Angaben des Betriebsrats ergibt sich damit für knapp 1.400 der derzeit 1.800 Beschäftigten eine Perspektive. Die Polizei hat die Fahndung nach dem mutmaßlichen Stromsaboteur ausgeweitet. Zwischen Remscheid und Wuppertal suchten Einsatzkräfte nach einer verdächtigen Person mit Rucksack, die an einem Umspannwerk gesehen worden war. Ob es sich um den gesuchten 48-Jährigen handelt, ist unklar. Eine 60-köpfige Ermittlungsgruppe prüft inzwischen mögliche weitere Tatorte im gesamten Bundesgebiet.
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4: Derzeit in Hilta 28 Grad und in Emsbüren ebenfalls 28 Grad. Zwischen Emsland und Osnabrück ist es am frühen Abend freundlich, mit Wolken und leichtem Wind, bei Temperaturen zwischen 26 und 29 Grad. In den Abendstunden bleibt es mild, die Nacht wird wechselnd bewölkt und ruhig. Der Radio Osnabrück 3-Tage-Trend. Morgen ziehen zunächst viele Wolken durch, örtlich fällt Regen. Später gibt es freundliche Abschnitte bei meist um 20 Grad. Zur Wochenmitte wird es freundlicher mit Sonne. Allerdings nimmt der Wind zu und örtliche Schauer sind möglich bei Temperaturen zwischen 13 und 19 Grad. Im weiteren Wochenverlauf bleibt es freundlich, insgesamt aber etwas kühler.
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5: Vorsicht auf der A2 Dortmund Richtung Hannover. In der Ausfahrt Herford Ost steht ein defektes Auto auf dem Verzögerungsstreifen. Außerdem Vorsicht auf der A31 Oberhausen Richtung Gronau zwischen Heeg und Gronau-Ochtrup. Dort liegen Reifenteile auf der Fahrbahn. Geblitzt wird am Heiligenweg in Osnabrück. Ein weiterer auf der 5-Lage in Dinklage.
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4: Starten wir durch. Ich bin Nadine bei Radio Osnabrück. Freut euch auf Miley Cyrus mit River, I Can't Get Enough von Chibnotic und Michael Schulte mit Lovesick. Und jetzt die Musik eures Lebens.

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1: Im Studio Alex, guten Abend. In Quakenbrück ist gestern ein chlorhaltiges Desinfektionsmittel in einer Wohnung freigesetzt worden. Zwei Polizisten sind vorsorglich im Krankenhaus untersucht worden. Verletzungen der Atemwege sind nicht festgestellt worden. Ein 33-jähriger Bewohner hat die Einsatzkräfte gestört und Widerstand geleistet. Er ist in Polizeigewahrsam genommen worden. Die Ermittlungen dauern an. Am Piesberg ist gestern eine Feldbahn entgleist. Jugendliche sollen eine Weiche zwischen Haseschacht und Stüweschacht manipuliert haben. Mehrere Menschen sind in der Feldbahn gewesen. Der Lokführer ist leicht verletzt worden. Die Polizei ermittelt gegen mehrere festgestellte Personen. In Georgsmarienhütte ist gestern Nachmittag ein Einfamilienhaus in Kloster Ösede in Brand geraten. Dichter Rauch ist aus dem Obergeschoss gedrungen. Die Feuerwehr hat das Feuer gelöscht. Verletzt worden ist niemand. Der Schaden liegt im mittleren sechsstelligen Bereich. Im Landkreis Osnabrück haben mehr als 90 Bürgerinnen und Bürger eine Ehrenamtskarte erhalten. Mehr als 40 Geehrte sind zur Übergabe nach Bad Rothenfelde gekommen. Die Karte würdigt besonderes freiwilliges Engagement. Voraussetzung sind mindestens 250 Stunden Einsatz pro Jahr über 2 Jahre. Ab November soll eine lebenslang gültige Jubiläums-Ehrenamtskarte eingeführt werden. Auf der A30 bei Salzbergen ist gestern Nachmittag eine 29-jährige Autofahrerin leicht verletzt worden. Während der Fahrt ist an ihrem Mercedes ein hinterer Reifen geplatzt. Das Auto ist ins Schleudern geraten und gegen eine Schutzplanke geprallt. Die Frau ist ins Krankenhaus gebracht worden. Der Schaden beträgt rund 18.000 Euro. Die Polizei prüft eine mögliche unsachgemäße Reifenreparatur. Auf der B68 bei Bad Bergen soll ein BMW am Samstag einen Rettungswagen überholt haben. Der Rettungswagen ist mit Blaulicht und Martinshorn unterwegs gewesen. Der BMW soll anschließend deutlich zu schnell gefahren sein. Mehrere Fahrzeuge sollen riskant überholt worden sein. Entgegenkommende Autofahrer haben teils stark abbremsen müssen. Die Ermittlungen dauern an. Soweit die Radio Osnabrück Regionalnachrichten. 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
2: In Haßbergen und Lohne sind es aktuell 27 Grad. Heute Abend ist es im Sendegebiet von Radio Osnabrück warm und meist bewölkt. Bei leichtem Wind liegen die Werte noch zwischen 25 und 28 Grad. In der Nacht ziehen die Wolken weiter zu. Es ist mild mit Tiefstwerten zwischen 17 und 20 Grad.
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1: Vorsicht auf der A2 von Dortmund Richtung Hannover. In der Ausfahrt Herford Ost steht ein defekter PKW auf dem Verzögerungsstreifen. Außerdem wird geblitzt am Heiligen Weg in Osnabrück sowie auf der Füflage in Dinklage.
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2: Im Studio für euch ist Nadine. Guten Abend bei Radio Osnabrück.

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1: Ich bin Thomas Bleskin. Bundeskanzler Friedrich Merz will trotz der schweren CDU-Niederlage in Sachsen-Anhalt an seinem Amt und am Reformkurs der Bundesregierung festhalten. Zugleich räumte er eigene Defizite ein und kündigt die Gespräche mit der SPD über Rente, Haushalt und Steuerreform an.
2: Aufgeben ist für mich keine Option, so Merz wörtlich. Am übernächsten Sonntag stehen zwei weitere Landtagswahlen an, in Mecklenburg-Vorpommern und in Berlin. Sollte die CDU dann schon wieder ähnliche Klatschen wie in Sachsen-Anhalt einfahren, dürfte der Druck auf Merz noch größer werden. Ob er dem dann noch standhält, ist offen. Der geplante Reformkurs der schwarz-roten Koalition soll zwar fortgesetzt werden, den Menschen soll aber deutlich besser als bisher erklärt werden, warum er nötig ist, verspricht der Kanzler. David Riemer, Berlin.
1: Der Erdrutschsieg der AfD in Sachsen-Anhalt löst im Ausland teils hochemotionale Reaktionen aus. Die deutsche Regionalwahl ist auch in den USA Thema.
3: Dass AfD-Spitzen und Trump-Anhänger in den USA einander hofieren, ist kein Geheimnis. Und Elon Musk ist auch schon lange als AfD-Sympathisant bekannt. Der Tech-Milliardär gratulierte zum Wahlsieg in Sachsen-Anhalt. Gut gemacht, schrieb Musk auf X. Und er bekam im Gegenzug gleich ein Angebot zur Zusammenarbeit. Auch Trump-Freund und früherer US-Botschafter in Deutschland, Richard Grenell, gratulierte zu einem großen Sieg. Trump selbst hat noch nichts gesagt, aber seit seinem Amtsantritt kuscheln AfD und US-Regierung enger denn je. Tina Eck, USA.
1: Die Polizei hat die Fahndung nach dem mutmaßlichen Stromsaboteur ausgeweitet. Zwischen Remscheid und Wuppertal suchten Einsatzkräfte nach einer verdächtigen Person mit Rucksack, die an einem Umspannwerk gesehen worden war. Ob es sich um den gesuchten 48-Jährigen handelt, ist unklar. Eine 60-köpfige Ermittlergruppe prüft inzwischen mögliche weitere Tatorte im gesamten Bundesgebiet. Russland hat alle Goethe-Institute im Land geschlossen und die Mitarbeiter zum Verlassen des Landes bis spätestens 13. Dezember aufgefordert. Zugleich ordnete das Außenministerium in Moskau die Schließung des deutschen Generalkonsulats in St. Petersburg bis zum 18. September an. Damit antwortete Moskau auf die angekündigte Schließung des Russlandhauses in Berlin und des Generalkonsulats in Bonn. Die Bundesregierung hatte Moskau für den Anschlagsversuch mit einer Sprengstoffdrohne auf dem Flughafen Leipzig-Halle verantwortlich gemacht.
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4: In Melle haben wir momentan 23 Grad und in Hüde 25 Grad. Heute Abend bleibt es bei leichter Brise. Meist bedeckt, örtlich gibt es noch Auflockerungen. Bei 24 bis 27 Grad. Der Radio Osnabrück 3-Tage-Trend. Morgen beginnt der Tag vielerorts grau. Im Süden gibt es freundliche Abschnitte. Später sind einzelne Schauer möglich, bei meist 16 bis 22 Grad. Zur Wochenmitte setzt sich die Sonne häufiger durch, dazu frischt der Wind zeitweise auf. Im weiteren Wochenverlauf bleibt es freundlich mit Sonne. Insgesamt ist es weiter kühler.
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5: Vorsicht auf der A33 von Osnabrück Richtung Bielefeld zwischen Dissen Süd und Borgholzhausen. Dort besteht Gefahr durch ein defektes Fahrzeug. Ein Blitzer ist auf der Wienstraße in Bünde gemeldet.
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4: Durch diese Stunde begleitet euch Nadine. Der Montag liegt in seinen letzten Stunden. Der beste Musikmix hier bei uns. Jetzt für euch Kiss mit Die Sennerin vom Königssee. Life is a Rollercoaster von Ronan Keating und The Second Voice mit Let Me Be. Einen schönen Abend mit Radio Osnabrück.

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1: Momentan haben wir in Osterkappeln 25 Grad und in Lehmbruch 24 Grad. Über dem Land liegt heute Abend meist eine dichte Wolkendecke bei noch milden 23 bis 26 Grad und leichtem Wind. Im Sendegebiet von Radio Osnabrück ist es bis Mitternacht überwiegend bedeckt. Die Nacht verläuft mild und ruhig.
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2: Auf der A33 von Osnabrück Richtung Bielefeld besteht zwischen Dissen Süd und Borgholzhausen Gefahr durch ein defektes Fahrzeug. Geblitzt wird auf der Wienstraße in Bünde.
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1: Für euch am Mikro ist Nadine. Ich begleite euch noch bis Mitternacht auf Radio Osnabrück. Und jetzt zurück zur Musik.

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1: Ich bin Thomas Bleskin. Bundeskanzler Friedrich Merz hat nach dem deutlichen AfD-Wahlsieg in Sachsen-Anhalt einen Rückzug ausgeschlossen. Der CDU-Chef erklärte, er wolle seine Verantwortung als Kanzler weiter wahrnehmen und am Reformkurs der Bundesregierung festhalten. Zugleich räumte Merz eigene Defizite ein.
2: Dies ist die schwerste Wahlniederlage, die die CDU seit Jahren, seit Jahrzehnten auch eingefahren hat. Das Ganze wird natürlich Konsequenzen haben müssen. Wir werden in 2 Wochen 2 weitere Landtagswahlen haben, in Mecklenburg-Vorpommern und hier in Berlin. Und wir werden in 2 Wochen erneut Wahlergebnisse zu analysieren haben, die möglicherweise auch weitere Bedeutung haben.
1: Bundeskanzler Merz. Russland hat alle Goethe-Institute im Land geschlossen und die Mitarbeiter zum Verlassen des Landes aufgefordert. Zugleich ordnete das Außenministerium in Moskau die Schließung des deutschen Generalkonsulats in St. Petersburg an.
3: Es ist ein Ping-Pong-Spiel der Sanktionen, wie es offenbar üblich ist in der internationalen Politik. Die Bundesregierung hatte kürzlich das russische Haus in Berlin geschlossen und das russische Generalkonsulat in Bonn. Denn Kanzler Merz geht davon aus, dass Moskau hinter dem Drohnenangriff am Leipziger Flughafen steckt. Präsident Putin spricht von gefälschten Beweisen. Außenminister Lavrov vom Beginn eines echten Krieges. Die Mitarbeiter der Goethe-Institute und des Konsulats müssen in den kommenden Tagen Russland verlassen. Thomas Bremser, Redaktion.
1: Das VW-Werk Osnabrück soll nach dem Ende der Autoproduktion im Sommer 2027 zu einem Rüstungsstandort werden. Volkswagen Niedersachsen und der Investor Aurelius haben Eckpunkte für eine Übernahme vereinbart. Als erstes Projekt ist die Zusammenarbeit mit dem israelischen Rüstungskonzern Rafael vorgesehen. Nach Angaben des Betriebsrats ergibt sich damit für knapp 1.400 der derzeit 1.800 Beschäftigten eine Perspektive. Die Polizei hat die Fahndung nach dem mutmaßlichen Stromsaboteur ausgeweitet. Zwischen Remscheid und Wuppertal suchten Einsatzkräfte nach einer verdächtigen Person mit Rucksack, die an einem Umspannwerk gesehen worden war. Ob es sich um den gesuchten 48-Jährigen handelt, ist unklar. Eine 60-köpfige Ermittlungsgruppe prüft inzwischen mögliche weitere Tatorte im gesamten Bundesgebiet.
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5: In Dissen haben wir momentan 20 Grad, in Emsteck 22 Grad. Unter dem grauen Abendhimmel ist es noch warm bei leichtem Wind und Temperaturen zwischen 22 und 25 Grad. In der Nacht ist es überwiegend bedeckt und mild. Morgen zeigt sich wechselnde Bewölkung mit örtlich kurzen Schauern, aber auch freundlichen Abschnitten bei 16 bis 22 Grad. Übermorgen zeigt sich die Sonne wieder häufiger bei spürbar kühlerer Luft. Am Donnerstag ist es freundlich mit Sonne. Zugleich setzt sich die Abkühlung im Sendegebiet von Radio Osnabrück fort.
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6: Geblitzt wird auf der A1 bei Vechta Richtung Osnabrück sowie auf der Wienstraße in Bünde. Gute Fahrt wünscht euch Radio Osnabrück.
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5: Ich begleite euch noch bis Mitternacht auf Radio Osnabrück. Jetzt für euch Bronski Beat mit Why, Alcazar mit Crying at a Discotheque sowie Leoni und Callum Scott mit Stay. Und jetzt zurück zur Musik.

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1: Im Moment in Osnabrück Gartlage 24 Grad, in Mollbergen 23 Grad. Zwischen Emsland und Osnabrück ist es heute Abend meist bedeckt, bei milden 21 bis 24 Grad und leichtem Wind. In der Nacht bleibt der Himmel dicht bewölkt. Die milde Luft hält sich.
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2: Hallo liebe Autofahrer, Vorsicht auf der A1 Hansa-Linie Osnabrück Richtung Münster. Auf Höhe Längerich steht ein liegengebliebenes Fahrzeug auf dem Standstreifen. Nur ein Blitzer ist auf der Wienstraße in Bünde gemeldet. Gute Fahrt wünscht euch Radio Osnabrück.
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1: Ich bin Nadine mit mehr Musik aus den 80ern, 90ern und aktuellen Hits bei Radio Osnabrück. Für alle, die jetzt noch arbeiten müssen, denn wir lieben unsere Region.

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1: Ich bin Katrin Müller. Sozialverbände und Gewerkschaften warnen nach dem Wahlsieg der AfD in Sachsen-Anhalt vor möglichen Folgen für Minderheiten und demokratische Grundsätze. Sie fordern die anderen Parteien auf, sich klar von der AfD abzugrenzen. Auch Kirchen und Antidiskriminierungsstellen äußern Sorge um den gesellschaftlichen Zusammenhalt.
2: Besonders deutlich wird der Sozialverband VdK. Das Regierungsprogramm der AfD bedeutet Ausgrenzung, etwa für Menschen mit Behinderung. Die türkische Gemeinde fordert besseren Schutz für Menschen, die von rechtsextremer Gewalt bedroht sein könnten. Verdi und die Bildungsgewerkschaft GEW mahnen die Parteien, bei der Regierungsbildung Abstand zur AfD zu halten. Auch die Kirchen warnen davor, Menschenwürde, Demokratie und Rechtsstaat auszuhöhlen. Thomas Bleskin, Nachrichtenredaktion.
1: Rund 5000 Menschen haben am Brandenburger Tor gegen die AfD nach dem Wahlsieg in Sachsen-Anhalt demonstriert. Nach Angaben der Polizei verlief die Kundgebung störungsfrei. Viele Teilnehmer äußerten Sorge vor einer möglichen AfD-geführten Landesregierung in Sachsen-Anhalt. Auch in Potsdam demonstrierten am Abend mehrere hundert Menschen gegen die Partei. Nach einer Serie von Sabotageaktionen hat die Polizei ihre Ermittlungen ausgeweitet. Sie rückte an mehreren Umspannwerken an, an denen neue Abschussvorrichtungen gefunden wurden. Der mutmaßliche Täter ist noch immer auf der Flucht.
3: Es ist durchaus möglich, dass der 48-Jährige weiter versucht, die Stromnetze anzugreifen. Gleich an drei Orten in NRW gab es zuletzt Großeinsätze mit Hubschraubern und Spürhunden. Mal wurde ein Unbekannter mit Rucksack in der Nähe eines Umspannwerks gesehen, mal ein Loch in einem Zaun entdeckt. Von dem Mann fehlt aber weiter jede Spur. 60 Ermittler werten derzeit umfangreiche Unterlagen aus, die dem Gesuchten gehören. Es geht um mögliche weitere Tatorte in ganz Deutschland. Innenminister Dobrindt spricht von Klimaterrorismus. Thomas Bremser, Redaktion.
1: Russland reagiert auf die angekündigte Schließung russischer Einrichtungen in Deutschland mit Gegenmaßnahmen. Alle Goethe-Institute in Russland müssen schließen, ihre Mitarbeiter das Land bis zum 13. September verlassen. Außerdem wird das deutsche Generalkonsulat in St. Petersburg geschlossen. Hintergrund ist der Streit über einen versuchten Sprengstoffanschlag am Flughafen Leipzig-Halle, für den Berlin russische Geheimdienste verantwortlich macht.
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4: In Bad Rothenfelde sind es im Moment 20 Grad, in Freren 22 Grad. Heute Abend ist es teils bedeckt und teils wolkig, bei milden 20 bis 23 Grad und wenig Wind. In der Nacht ist es überwiegend bewölkt und ruhig. Der Drei-Tage-Trend bei Radio Osnabrück. Morgen zeigt es sich zunächst freundlich. Später ziehen mehr Wolken auf und örtlich fällt Regen bei milden 16 bis 22 Grad. Zur Wochenmitte gibt es längere sonnige Abschnitte. Im Bergland sind einzelne Schauer möglich. Danach bleibt es freundlich, aber spürbar kühler.
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5: Vorsicht auf der A1 Hansa-Linie Osnabrück Richtung Münster. Auf Höhe Längerich steht ein liegengebliebenes Fahrzeug auf dem Standstreifen. Auf der A30 Osnabrück Richtung Bad Oeynhausen habt ihr zwischen Bad Oeynhausen Ost und dem Kreuz Bad Oeynhausen 2 Kilometer Stau. Zu Blitzern und Abstandsmessungen liegen uns keine Meldungen vor.
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4: An diesem Montagabend im September begleitet euch Nadine mit den größten Hits ohne Unterbrechung bei Radio Osnabrück. Freut euch auf La Luna von Belinda Carlisle, Dancing in the Moonlight von Toploader und Another Feating 54 Ultra mit Talk to You. Auf in die nächste Stunde mit der Musik eures Lebens.

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1: Momentan liegen die Temperaturen in Gerde bei 22 Grad und in Diepholz bei 23 Grad. Am späten Abend gibt es Wolken und heitere Abschnitte. Der Wind ist meist kaum spürbar. In der Nacht nimmt die Bewölkung zu.
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2: Auf der A30 in Richtung Bad Oeynhausen staut es sich zwischen Bad Oeynhausen Ost und dem Kreuz Bad Oeynhausen auf 2 Kilometern.
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1: Mein Name ist Nadine, schön, dass ihr dabei seid. Die größten Songs von damals bis heute nonstop bei Radio Osnabrück. Auf in die nächste halbe Stunde mit der Musik eures Lebens.

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1: Ich bin Katrin Müller. Bundeskanzler Friedrich Merz will trotz der schweren CDU-Niederlage in Sachsen-Anhalt an seinem Amt und am Reformkurs der Bundesregierung festhalten. Aufgeben sei für ihn keine Option, so Merz. Zugleich räumte er eigene Defizite ein und kündigte Gespräche mit der SPD über Rente, Haushalt und Steuerreform an. Neuer CDU-Landesvorsitzender in Sachsen-Anhalt will der Bundestagsabgeordnete Sepp Müller werden. Ministerpräsident Sven Schulze will dagegen nicht erneut für den Parteivorsitz antreten. Vom Albtraum und Verrat des Nie wieder bis zu Gratulationen. Der Erdrutschsieg der AfD in Sachsen-Anhalt löst im Ausland teils hochemotionale Reaktionen aus. Die deutsche Regionalwahl ist auch in den USA Thema.
2: Dass AfD-Spitzen und Trump-Anhänger in den USA einander hofieren, ist kein Geheimnis. Und Elon Musk ist auch schon lange als AfD-Sympathisant bekannt. Der Tech-Milliardär gratulierte zum Wahlsieg in Sachsen-Anhalt. Gut gemacht, schrieb Musk auf X. Und er bekam im Gegenzug gleich ein Angebot zur Zusammenarbeit. Auch Trump-Freund und früherer US-Botschafter in Deutschland, Richard Grenell, gratulierte zu einem großen Sieg. Tina Eck, USA.
1: Russland hat alle Güterinstitute im Land geschlossen und will auch das deutsche Generalkonsulat in St. Petersburg dicht machen. Das kündigte das Außenministerium in Moskau an. Es reagierte damit auf ähnliche Maßnahmen aus Deutschland.
3: Es ist ein Ping-Pong-Spiel der Sanktionen, wie es offenbar üblich ist in der internationalen Politik. Die Bundesregierung hatte kürzlich das russische Haus in Berlin geschlossen und das russische Generalkonsulat in Bonn. Denn Kanzler Merz geht davon aus, dass Moskau hinter dem Drohnenangriff am Leipziger Flughafen steckt. Präsident Putin spricht von gefälschten Beweisen. Außenminister Lavrov vom Beginn eines echten Krieges. Die Mitarbeiter der Goethe-Institute und des Konsulats müssen in den kommenden Tagen Russland verlassen. Thomas Bremser, Redaktion.
1: Schülerinnen und Schüler haben nach einem Bericht bei der jüngsten Auflage des internationalen Bildungsvergleichs PISA schlechter abgeschnitten als bei der Erhebung im Jahr 2022. Deutschlands 15-Jährige könnten immer schlechter lesen und rechnen. Auch in Naturwissenschaften gehe es abwärts, schreibt die Bild unter Berufung auf die Auswertung, die ihr bereits vorliegt. Offiziell wird die neue PISA-Studie erst im Lauf des Tages vorgestellt.
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5: In Bissendorf liegen die Temperaturen bei 22 Grad, in Essen-Oldenburg bei 21 Grad. Vom Teutoburger Wald bis ins Emsland ist die Nacht meist ruhig und trocken, teils klar, teils wolkig, bei 18 bis 21 Grad. Der Radio Osnabrück 3-Tage-Trend. Morgen ist der Himmel zunächst oft wolkig. Regional gibt es freundliche Auflockerungen. Am Nachmittag wird es milder, mit 20 bis 23 Grad. Zum Abend sind örtlich Schauer möglich. Zur Wochenmitte zeigt es sich freundlicher und überwiegend sonnig. Einzelne Schauer sind aber noch möglich. Am Donnerstag ist es heiter bis sonnig. Die Temperaturen gehen weiter nach unten.
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6: Aktuell sind uns keine Verkehrsbehinderungen und keine Blitzer bekannt.
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5: Radio Osnabrück am Abend. Nonstop die größten Hits. Nur für euch zusammengestellt. Freut euch auf Maria Vidal mit Body Rock, When Love Takes Over von David Guetta und Kelly Rowland und Bruno Mars mit On My Soul.

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1: Aktuell sind es in Osnabrück 21 Grad und in Haaren 19 Grad. In der Nacht ist es bei uns im Sendegebiet von Radio Osnabrück überwiegend bewölkt, bei kaum Wind und Temperaturen zwischen 18 und 21 Grad.
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2: Aktuell sind uns keine Verkehrsbehinderungen und keine Blitzer bekannt.
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1: Ich bin Katrin Müller. Sozialverbände und Gewerkschaften warnen nach dem Wahlsieg der AfD in Sachsen-Anhalt vor möglichen Folgen für Minderheiten und demokratische Grundsätze. Sie fordern die anderen Parteien auf, sich klar von der AfD abzugrenzen. Auch Kirchen und Antidiskriminierungsstellen äußern Sorge um den gesellschaftlichen Zusammenhalt.
2: Besonders deutlich wird der Sozialverband VdK. Das Regierungsprogramm der AfD bedeutet Ausgrenzung, etwa für Menschen mit Behinderung. Die türkische Gemeinde fordert besseren Schutz für Menschen, die von rechtsextremer Gewalt bedroht sein könnten. Verdi und die Bildungsgewerkschaft GEW mahnen die Parteien, bei der Regierungsbildung Abstand zur AfD zu halten. Auch die Kirchen warnen davor, Menschenwürde, Demokratie und Rechtsstaat auszuhöhlen. Thomas Bleskin, Nachrichtenredaktion.
1: Rund 5000 Menschen haben am Brandenburger Tor gegen die AfD nach dem Wahlsieg in Sachsen-Anhalt demonstriert. Nach Angaben der Polizei verlief die Kundgebung störungsfrei. Viele Teilnehmer äußerten Sorge vor einer möglichen AfD-geführten Landesregierung in Sachsen-Anhalt. Auch in Potsdam demonstrierten am Abend mehrere hundert Menschen gegen die Partei. Nach einer Serie von Sabotageaktionen hat die Polizei ihre Ermittlungen ausgeweitet. Sie rückte an mehreren Umspannwerken an, an denen neue Abschussvorrichtungen gefunden wurden. Der mutmaßliche Täter ist noch immer auf der Flucht.
3: Es ist durchaus möglich, dass der 48-Jährige weiter versucht, die Stromnetze anzugreifen. Gleich an drei Orten in NRW gab es zuletzt Großeinsätze mit Hubschraubern und Spürhunden. Mal wurde ein Unbekannter mit Rucksack in der Nähe eines Umspannwerks gesehen, mal ein Loch in einem Zaun entdeckt. Von dem Mann fehlt aber weiter jede Spur. 60 Ermittler werten derzeit umfangreiche Unterlagen aus, die dem Gesuchten gehören. Es geht um mögliche weitere Tatorte in ganz Deutschland. Innenminister Dobrindt spricht von Klimaterrorismus. Thomas Bremser, Redaktion.
1: Schülerinnen und Schüler haben nach einem Bericht bei der jüngsten Auflage des internationalen Bildungsvergleichs PISA schlechter abgeschnitten als bei der Erhebung im Jahr 2022. Deutschlands 15-Jährige könnten immer schlechter lesen und rechnen. Auch in Naturwissenschaften gehe es abwärts, schreibt die Bild unter Berufung auf die Auswertung, die ihr bereits vorliegt. Offiziell wird die neue PISA-Studie erst im Lauf des Tages vorgestellt.
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5: In Kettenkamp sind es aktuell 20 Grad, in Mollbergen 17 Grad. Die Nacht bleibt unter dichter Wolkendecke ruhig und mild. Der Radio Osnabrück 3-Tage-Trend. Morgen zeigt sich vielerorts graues Wetter. Im Süden gibt es freundliche Abschnitte. Mit 16 bis 23 Grad ist es noch einmal mild. Übermorgen zeigt sich zwischen Weser und Ems verbreitet die Sonne. Im Bergland sind am Nachmittag einzelne Schauer möglich. Zugleich ist es merklich kühler. Im weiteren Wochenverlauf zeigt es sich freundlich und eher frisch. Die Abkühlung setzt sich fort.
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6: Es sind uns keine Verkehrsstörungen und keine Blitzer gemeldet.
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1: Momentan haben wir in Quakenbrück 18 Grad und in Goldenstedt 19 Grad. In der Nacht ist es meist bedeckt und mild bei schwachem Wind. Bis zum Vormittag bleibt es oft grau, danach lockert es vor allem im Süden und Osten auf. Die Höchstwerte liegen bei 17 bis 23 Grad.
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2: Ein Blitzer auf der Bremer Straße in Belm.
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1: Ich bin Katrin Müller. Bundeskanzler Friedrich Merz will trotz der schweren CDU-Niederlage in Sachsen-Anhalt an seinem Amt und am Reformkurs der Bundesregierung festhalten. Aufgeben sei für ihn keine Option, so Merz. Zugleich räumte er eigene Defizite ein und kündigte Gespräche mit der SPD über Rente, Haushalt und Steuerreform an. Neuer CDU-Landesvorsitzender in Sachsen-Anhalt will der Bundestagsabgeordnete Sepp Müller werden. Ministerpräsident Sven Schulze will dagegen nicht erneut für den Parteivorsitz antreten. Vom Albtraum und Verrat des Nie wieder bis zu Gratulationen. Der Erdrutschsieg der AfD in Sachsen-Anhalt löst im Ausland teils hochemotionale Reaktionen aus. Die deutsche Regionalwahl ist auch in den USA Thema.
2: Dass AfD-Spitzen und Trump-Anhänger in den USA einander hofieren, ist kein Geheimnis. Und Elon Musk ist auch schon lange als AfD-Sympathisant bekannt. Der Tech-Milliardär gratulierte zum Wahlsieg in Sachsen-Anhalt. Gut gemacht, schrieb Musk auf X, und er bekam im Gegenzug gleich ein Angebot zur Zusammenarbeit. Auch Trump-Freund und früherer US-Botschafter in Deutschland, Richard Grenell, gratulierte zu einem großen Sieg. Tina Eck, USA.
1: Russland hat alle Güterinstitute im Land geschlossen und will auch das deutsche Generalkonsulat in St. Petersburg dicht machen. Das kündigte das Außenministerium in Moskau an. Es reagierte damit auf ähnliche Maßnahmen aus Deutschland.
3: Es ist ein Ping-Pong-Spiel der Sanktionen, wie es offenbar üblich ist in der internationalen Politik. Die Bundesregierung hatte kürzlich das russische Haus in Berlin geschlossen und das russische Generalkonsulat in Bonn. Denn Kanzler Merz geht davon aus, dass Moskau hinter dem Drohnenangriff am Leipziger Flughafen steckt. Präsident Putin spricht von gefälschten Beweisen. Außenminister Lavrov vom Beginn eines echten Krieges. Die Mitarbeiter der Goethe-Institute und des Konsulats müssen in den kommenden Tagen Russland verlassen. Thomas Bremser, Redaktion.
1: Schülerinnen und Schüler haben nach einem Bericht bei der jüngsten Auflage des internationalen Bildungsvergleichs PISA schlechter abgeschnitten als bei der Erhebung im Jahr 2022. Deutschlands 15-Jährige könnten immer schlechter lesen und rechnen. Auch in Naturwissenschaften gehe es abwärts, schreibt die BILD unter Berufung auf die Auswertung, die ihr bereits vorliegt. Offiziell wird die neue PISA-Studie erst im Lauf des Tages vorgestellt.
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4: Aktuell sind es in Osnabrück Haste 19 Grad und in Salzbergen 20 Grad. In dieser Nacht liegt zwischen Emsland und Osnabrück eine dichte Wolkendecke bei milder Luft und kaum Wind. Die Temperaturen liegen zwischen 17 und 20 Grad. Bis zum Morgen bleibt es meist bedeckt. Tagsüber lockert es regional auf bei 19 bis 23 Grad. Am Abend sind einzelne Schauer möglich. Der Radio Osnabrück 3-Tage-Trend. Morgen beginnt freundlich mit Sonne, später sind regional einzelne Schauer möglich, es ist etwas frischer. Zur Wochenmitte bleibt es freundlich mit viel Sonne, im weiteren Wochenverlauf hält das freundliche Wetter zunächst an, ehe sich wieder mehr Wolken zeigen.
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5: Hallo liebe Autofahrer, uns liegt nur ein Blitzer vor, auf der Bremer Straße in Belm. Radio Osnabrück wünscht euch eine gute Fahrt.
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1: Derzeit in Osnabrück Sutthausen 19 Grad, in Löningen 18 Grad. Zum Start in den Tag dichte Wolken, rund 18 Grad, ungewöhnlich mild und windstill. Heute erst meist grau, später lockert es vor allem im Süden auf, bei schwachem Wind und 17 bis 23 Grad.
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2: Auf der A30 Richtung Bad Oeynhausen staut es sich zwischen Bad Oeynhausen Ost und dem Kreuz Bad Oeynhausen auf 2 Kilometern. Einen Blitzer gibt es auf der Bremer Straße in Belm.
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1: Ich bin Katrin Müller. Im Bundestag wird ab heute in erster Lesung über die Haushaltspläne der Bundesregierung für 2027 beraten. Insgesamt sind Ausgaben von gut 550 Milliarden Euro geplant.
2: Umstrittene Reformpläne, ob zu Steuern oder Rente, die an die AfD verlorene Landtagswahl in Sachsen-Anhalt und alles in allem im kommenden Jahr geplante neue Schulden von 200 Milliarden Euro. Alles Ansatzpunkte für die Opposition, die Arbeit der Regierung für gescheitert zu erklären. Die Haushaltswoche wird aber auch wieder mal eine Bewährungsprobe für die Koalition aus Union und SPD. Schaukelt sich interner Streit weiter hoch oder werden teilweise mühsam gefundene Kompromisse gemeinsam verteidigt? Jan-Henner Reitze, Berlin.
1: Die AfD in Sachsen-Anhalt will Gesprächseinladungen an die anderen Parteien verschicken. Ziel sei es, eine Zusammenarbeit auszuloten, sagte AfD-Parteichef Tino Chrupalla im ZDF. Die meisten anderen Parteien haben eine Kooperation mit der AfD allerdings schon ausgeschlossen. BSW-Gründerin Sarah Wagenknecht zeigte sich im ZDF dagegen offen.
3: Wir machen mit jedem gemeinsam.